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0: Warum hilft ein Mensch einem anderen Menschen? Nicht, weil er bezahlt wird, nicht, weil er muss, nicht, weil es ihm nützt. Einfach so, weil jemand klingelt, weil jemand anruft, weil jemand da ist. Ohne Rechnung, ohne Erwartung, ohne Gegenleistung. In einer Gesellschaft, die Wert fast ausschließlich in Zahlen denkt. In Gehältern, Renditen, Wachstumsraten. Ist das eine revolutionäre Geste? Der Mensch, der hilft, ohne etwas dafür zu wollen, widerspricht dem System. Einfach, still, täglich, wirksam.
1: Unterdessen alt geworden heißt die Sendung Reinhard heißt der Typ, Carsten der andere, und ich freue mich sehr, dass wir 2 Stunden miteinander verbringen.
0: Und heute fragen wir, was treibt Menschen an, die helfen? Was ist das, diese innere Kraft, die jemand dazu bringt, Zeit zu schenken, Aufmerksamkeit zu schenken, manchmal einfach nur da zu sein? Wir nennen es einfach so intrinsische Motivation, aber vielleicht ist das schlicht das Menschlichste, was es gibt. Wir sprechen heute über das Älterwerden, über Übergänge, die schwerer sind als erwartet. Wir reden unter anderem mit Birgit Vogt, der langjährigen Geschäftsführerin von Kontakt in Krisen, die in der Magdeburger Allee sitzen. Wir sprechen aber auch mit Menschen von der Bürgerhilfe, ein Projekt von Mitmenschen e.V. Und da sind wir, Carsten, ins Ried gegangen und haben da 80 Menschen getroffen, die ganz freiwillig anderen, in der Regel älteren Menschen, helfen, mit ihnen spazieren gehen, Einkäufe machen. Und wir haben mal ihre Erfahrungen gesammelt und wollten wissen, was deren

0: Es geht um Solidarität. Es geht darum, den Blick für andere zu haben, Menschen zu helfen. Das ist Thema eben dieser Ausgabe von Unterdessen alt geworden. Wir werden neben der Bürgerhilfe, die wir vorstellen wollen in Erfurt, Menschen, die anderen Menschen, älteren Menschen helfen, unter anderem auch Birgit Vogt sprechen. Ehemals Kontakt in Krisen war da langjährige Leiterin, Carsten. Und sie ist ja auch seit anderthalb Jahren Ruheständlerin. Bin sehr gespannt. Da werden wir auch noch einiges erfahren. Zunächst sind wir aber gedanklich erstmal im Ried, weil dort sitzt die Bürgerhilfe, ein Projekt von Mitmenschen e.V. Und wir sind ja schon lange in Erfurt und sind erstmal ins Ried gefahren.
1: Und dann die Vorurteile. Aber wie wird es da im Ried? Ich bin hingeradelt, du bist mit der Bahn gekommen und so, wir sind unterschiedlich angereist, da weit draußen. Und dann war das da gut gerochen. Also gar nicht nach Pisse und nach Kacke.
0: Du hast ja Vorurteile gehabt. Aber das stimmt. Also wir waren total angenehm überrascht. Also wir sind ja manchmal im Ried, aber selten, muss man sagen.
1: Ja, das ist die arroganten Innenstädter. Muss man, ja, du in der Nähe von der Karthäuser, ich da so im schönen Hanseviertel, und dann kommt man mit seinen Vorurteilen dahin. Und dann war es toll. Da haben wir auf der Parkbank gesessen, haben das Leben beobachtet. Dann war die eine schöne Pergola und Leute haben da gesungen. Völlig überraschend.
0: Das war, wir hatten natürlich auch das Glück, ein sonniger Tag. Mhm. Leute haben gesungen und wir haben auch so festgestellt, weil ja immer so ein bisschen so Nase gerümpft wird, Neubauviertel und so weiter. Es wirkte auf einmal wirklich so ein bisschen wie die Stadt der Zukunft, zumindest an dem Tag, vielleicht auch durch die Sonne. Wir haben dann so reingeblickt vom Berliner Platz aus, ist ja alles neu gemacht worden und waren eher sehr, sehr angetan.
1: Und dann war eine Pergola, habe ich mich architektonisch ein bisschen interessiert und schubs, saßen da drei ältere Leute, die uns angelächelt haben. Wann kommt das mal? Förmlich eingeladen, kommt zu uns, stellt uns Fragen. Haben wir auch gemacht.
2: Ja, so richtig. Aber ich fühle mich ja auch alt. Wann ist man denn angeblich alt?
3: 83.
2: Was?
3: Da ist man alt, gell?
2: Ja.
3: Da können Sie gar nicht mehr sagen, gell?
1: Wie man sich fühlt. Aber bevor wir über das Alter reden, diese Pergola, ist die schon, wissen Sie, wie alt die ist hier?
3: Ich wohne hier.
4: Ja, die ist schon, seitdem sie das Boulevard hier neu gemacht haben sie die Pergola hingemacht. Ich wohne schon über 50 Jahre hier.
0: Können wir mal kurz sagen, also Sie sind dann wahrscheinlich Erstbezieherin, sagt man das so?
4: Ja, ja.
0: Mitte der 70er dann hierher gezogen, ja? Ja,
4: 74.
0: Wie beschäftigen Sie sich? Also offenkundig bei schönem Wetter wie heute rausgehen, ist dann das Ried immer noch so ein gutes Ausgehviertel? Also was machen Sie so den lieben langen Tag?
4: Ausgehviertel ist es nicht mehr. Man muss sich dann schon arrangieren. Entweder geht man hier zur Volkssolidarität in Seniorenclub als älter Mensch oder einen Sportclub. Aber hier von der Kultur her ist alles weggefallen.
0: Weil Sie Sportclub gesagt haben, machen Sie da sportlich noch was?
3: Wir nicht, wir gehen in den Garten. Wir haben einen Garten, das ist unser Sport.
1: Garten ist der beste Sport, oder?
3: Genau. Und dann habe ich einen fleißigen Mann.
1: Da lacht er.
5: Ja, richtig.
0: Wir bedanken uns bei Ihnen, wir ziehen mal weiter.
1: Dürfen wir von Ihnen ein Foto machen?
3: Wow, denn schon.
1: Das ist so angenehm, dass man sie mit der Pergola, die muss ich mal draufkriegen. Ja, die Pergola, das ist super.
0: Das war unsere kleine Begegnung unter der Pergola-Kasten mit diesen älteren Menschen. Wir waren aber auch nur auf dem Weg zu der Bürgerhilfe, zu Mitmenschen e.V. Bürgerhilfe, da weiß man aber nicht, Bürgerhilfe kann alles sein. Ich mag das Wort Bürger auch nicht.
1: Ja, das ist so wie Bürgerradio oder was. Ja. Also wir sind ein bisschen, mit gedämpften Erwartungen reingekommen.
0: Dann haben wir aber wirklich sehr, sehr viel Positives erfahren und das werdet ihr gleich hören.

0: Ja, hallo. Ja, dann herzliches Willkommen an Radio Frei. Wir freuen uns total. Ja. Wir, das sind die Bürgerhilfe. Es ist ein Ehrenamtsprojekt des Mitmenschen e.V. Und es gibt es jetzt dieses Jahr 5 Jahre.
1: Hinter Rewe quasi. Das ist das Büro, genau. Ja.
2: Sie sind Bürgerhelferin. Ja. Warum machen Sie das?
3: Ja, um zu helfen und zu unterstützen. Ich mache das schon ein Leben lang auch privat, so mit meinen Verwandten, Bekannten. Das ist mir einfach so gegeben.
2: Na, in Zeiten von Vereinzelung und Egoismus ist das doch nicht selbstverständlich, oder?
3: Nee, sicherlich nicht, aber ich bin nun mal so geboren.
2: Ja, was hat Sie da geprägt? Waren das Ihre Eltern?
3: Meine Eltern, ja, meine Mutti hat schon als Kind zu mir gesagt, ich bin viel zu gut für die Welt, gehöre da nicht hin.
2: Hat sie gesagt?
3: Hat sie gesagt, dann war ich noch Lütten. Ja, weil ich schon immer, das ist, kann auch keine, wenn einer auf der Straße fällt oder irgendwas, da muss ich sofort helfen oder ich kann das nicht sehen. Und wenn ich kranke Menschen sehe, die sich kaum bewegen können, dann denke ich mir, Mensch, die haben niemanden, der dem vielleicht hilft und so weiter und so fort. Und das berührt mich eben ungemein, sowas. Gell.
1: Wahrscheinlich sehen Sie die Autos immer mal. Ja, wir fahren immer rum, als
3: morgen. Ja, ich bin jetzt erst ganz neu dabei.
4: Deswegen auch nur eine Frage, aber das Neu dabei, das hat die jetzt neugierig gemacht. Was war für Sie der Impuls zu sagen, ich will hier mithelfen bei der Bürgerhilfe und älteren Menschen helfen?
3: Also ich bin jetzt seit 2 Jahren in der Rente und so irgendwie eine Aufgabe haben, das war so jetzt das Wesentliche, dass man irgendwas tut, dass man halt am Ende des Tages der Woche sagen kann, ich habe was Ordentliches geleistet und ich möchte das gerne machen. Und gerade so für Menschen, die eben vielleicht auf Hilfe angewiesen sind, ne, und die halt unterstützen und so, dass man sowas einfach macht.
2: Was haben Sie beruflich gemacht?
3: Ich war Verkaufsdisponentin.
2: Verkaufsdisponentin? Was haben Sie verkauft?
3: Nichts, ich war im Verwaltungsbereich tätig.
2: War das schwer für Sie, aus dem Beruf auszusteigen? Ja, war das für Sie ein harter Bruch?
3: Eigentlich nicht, weil ich schon immer nebenbei noch irgendwas gemacht habe. Ich habe 2 Enkelkinder, die brauchen mich. Und ich habe eigentlich nie Langeweile gehabt. Ich habe das auch nicht, in dem Sinne nicht gemerkt, wo ich dann aufgehört habe mit Arbeiten. Ganz im Gegenteil, dann kam mir das ganze Chaos aus. Da war Corona dann und da wurde es ja immer schlimmer und seitdem ist ja das auch, bis dahin war es schön in unserer Firma, aber seitdem ist das alles, geht das alles einen Berg ab. Und jetzt bin ich froh, dass ich da nicht mehr hin muss.
2: Was motiviert Sie, Menschen zu helfen? Ist ja auch eine Kraftfrage. Sie können ja auch sagen, ach, ich genieße mal jetzt den Lebensabend, warum soll ich mir jetzt den Stress?
3: Kann ich gar nicht. Ich kann nicht den ganzen Tag wie andere zu Hause in der Wohnung sitzen oder vom Fernseher sitzen. Oder das langweilt mich. Ich falle ja bei mir im Haus auf und sage, das ist die Frau, die immer nur unterwegs ist. Ich sage, ja, ich brauche das aber. Ich gehe früh aus dem Haus und komme manchmal abends aus der Heim.
4: Steve, wie lange jetzt schon mit dabei? 5 Jahre gibt es die Bürgerhilfe, haben wir erfahren. Wie lange sind Sie dabei?
5: Fast 5 Jahre. 4,5, ja.
4: Darf ich fragen, wie alt Sie etwa sind? Sie gehören noch zum jüngeren Eisen hier.
5: Ja, was denken Sie denn?
4: Jünger als ich, also ich bin 49, also ich würde sagen 40 rum.
5: Ja, fast richtig, ja, 41, ja.
4: Was hat Sie denn motiviert, und ich finde das großartig, was hat Sie motiviert zu sagen, bin ich mit dabei?
5: Naja, ich habe da mein Studium begonnen, soziale Arbeit, und ganz ehrlich, es war finanziell nicht gut. Und ich brauchte ein bisschen Obolus, um zum Beispiel meinen Semesterbeitrag. Und dann hat es halt gepasst. Soziale Arbeit, Ehrenamt, passt halt super zusammen. So. Und dann habe ich von der Bürgerhilfe erfahren, dachte so, ne, gehst du mal hin und lass dich mal beraten. Und dann ging es dann eigentlich auch schon los. So.
4: Ja. Können Sie mal beschreiben, was Sie bislang schon so für Erlebnisse seitdem hatten, beziehungsweise was Sie schon gemacht haben? Weil beraten ist ja immer so ein großes Wort. Also fällt Ihnen da so ein Beispiel ein?
5: Nee, ich habe nicht beraten, ich habe nur mich wegen der Bürgerhilfe beraten lassen, was sehr viele unterschiedliche Sachen hatte. Ich hatte schon einige Leute so, was weiß ich, mit einem war ich dann auf dem Friedhof und habe das Grab seiner Frau besucht, mit einer anderen Frau habe ich Mittagessen geholt, dann haben wir uns das geteilt und dann sind wir spazieren gegangen. Einer anderen Frau habe ich im Garten ausgeholfen und beim Einkauf geholfen. dann jetzt einfach nur Wasser holen oder mit jemandem Kaffee trinken gehen, sprechen. Ich habe auch mal einen Hund mal kurzzeitig ausgeführt, so auf die Eger gegangen, in den Zoo gegangen mit den Leuten. Also waren auch schon viele Leute, die ich hatte, so, ne? Also
4: Sie machen das, man sagt immer so, durch den Alltag begleiten. Kann man das so zusammenfassen, so ein bisschen?
5: Ja, im Alltagsbegleitung, Alltagshilfe, so auch mit einfach mit den Leuten reden, was für Probleme sie beschäftigen und so, dass sie jemanden auf Augenhöhe haben. Meistens sind die Leute ja irgendwie auch krank und da muss man sich halt ein bisschen so, jedem muss man sich ja individuell nähern und ja, sich ein bisschen in den Reim versetzen so und seine Alltagslebenswelt annehmen und damit arbeiten, so, ne? Also jeder tickt ja auch anders, so. Man versucht irgendwie, ich jedenfalls, da auf irgendeine bestimmte Wellenlänge zu kommen, um denjenigen dann auch zu helfen, so, ne?
4: Also Empathie, Mitgefühl ist das Stichwort, so, das muss man erstmal so einen Riecher für haben, wahrscheinlich, ne?
5: Also gefühlt, das merke ich auch bei der sozialen Arbeit oder so, das kann man nicht lernen, so. Also da, ich meine, dieser NC zum Beispiel als Voraussetzung zu nehmen, ein soziales Arbeitsstudium aufzunehmen, ist für mich totaler Quatsch, so. Also da zählt für mich schon mehr Lebenserfahrung oder wie weit hat man sich schon in der Richtung engagiert, so. Und was man ist man auch eigentlich für ein Mensch? Also es gibt da kein Standardprozedere, wo man sagt, ja, der ist jetzt geeignet dafür oder nicht, so. Aber, ja.
4: Sie haben es alles so ausführlich beschrieben. Ich kann es nur von mir ausgehen. Ich bin Quereinsteiger in der Pflege seit 13 Jahren mit dabei und habe vieles auch gelernt für mich. Und das wollte ich Sie jetzt auch fragen, was Sie so mitgenommen haben, seitdem Sie das speziell machen, auch in der Bürgerhilfe.
5: Man nimmt im Alltag immer viel mit. Also da gibt es jetzt nicht, dass ich da nur in dem Ehrenamt viel mitnehme, sondern ich versuche aus dem ganzen Leben viel mitzunehmen, so zu beobachten. Steht auch in der Bibel, prüfe und behalte das Gute. So, und das kritische Denken und auch die Gespräche, die man halt mit Menschen hat. So, am besten auch Menschen, die ein bisschen tiefer denken und dann kommen super Gespräche bei raus und Lebenserfahrungen halt auch, die ich dann teile, aber auch geteilt bekomme von anderen. So, ne? Also man wird alt wie eine Kuh und lernt immer noch dazu. So, ja, das ist, man lernt doch im Leben nie aus, ist doch so, oder? Also das hört doch nicht irgendwie mit dem Zeugnis von Abitur oder was weiß ich auf und dann ist Schluss und dieses Zeugnis bin ich dann. Nein, man sollte sich ja sein ganzes Leben lang weiterentwickeln und reflektieren, so. Was erzähle ich schon?
6: Marie-Louise Schmidt.
2: Warum sind Sie Bürgerhelferin geworden?
6: Ja, weil ich Rentnerin geworden bin und ich wollte noch ein bisschen was tun und was Gutes tun. Ich bin Erzieher von Beruf und da fiel es mir schwer, zu Hause zu bleiben. Das ist wirklich wahr. Und dadurch habe ich das durch Zufall entdeckt, dass es sowas gibt. Und da bin ich hinten und da bin ich, zack, Morsch. Ja. Einkassiert.
2: Und der Ausstieg aus dem Beruf ist Ihnen schwer gefallen?
6: Ja, definitiv. Ich bin zwar erst mit 67 in Rente gegangen, genau an meinem Geburtstag. Und es fiel mir sehr schwer. Ja.
2: Jetzt haben Sie eine Ersatztätigkeit gesucht und Erfüllung, könnte man sagen?
6: Ja, doch. Es macht mir sehr viel Spaß. Ich betreue eine Familie, also ein Ehepaar. Die sind beide über 80. 83 und 82 und die sind beide sehr sehbehindert und dadurch haben sie halt viele Probleme, weil Arzt gehen, mal nicht Bankgeschäfte, aber zumindest, dass man mit hingeht und sie machen da ihr Klingelchen, aber es ist schon nicht leicht, wenn man alleine ist. Sie können auch beide nicht mehr, richtig, aber mit mir zusammen funktioniert das gut.
2: Das heißt, die müssten eigentlich ein Heim, wenn es sie nicht gäbe?
6: Nein, die müssen in kein Heim. Aber naja, Heim. Sie sind ja noch zu zweit. Die ergänzen sich ja gegenseitig noch. Gell? Aber ich bin ja zweimal die Woche dort und dadurch funktioniert das hervorragend. Ne? Vor allem eben die Arztbesuche, weil er ja fast blind ist. Und da gehe ich halt mit zum Arzt. Ne?
2: Ist dann sicher ein sehr persönliches und ein enges Verhältnis geworden, oder?
6: Definitiv, ja. Ist es auch, ne?
2: So wie Familie?
6: Ne? Die vermissen, wenn ich nicht da bin, vermissen sie mich. Und dann mache ich ja noch mit 10 älteren Menschen Sport. Einmal in der Woche, eine Stunde. Und das ist aber eben wirklich am Stuhl, ne? Das ist jetzt kein, das ist wirklich für ältere Leute.
2: Was heißt am Stuhl?
6: Wegen Gleichgewicht, damit nichts passiert.
2: Die sitzen und bewegen sich dann?
6: Die sitzen am Stuhl und wir machen Bewegungen mit Handeln, mit Gummiband, mit Reifen, also was alles so gibt. Ne?
2: Also Bewegung ist im Alter elementar wichtig?
6: Auf jeden Fall. Auf jeden Fall, wenn sie nicht mehr, die können sich auch am Stuhl festhalten, wenn wir ihnen stehen was machen, dass sie nicht umkippen und so, also nicht hinfallen. Aber es macht denen unwahrscheinlich viel Spaß und sie sind alle immer da.
0: Und, ja, ich denke, so im Laufe des Gespräches werden wir ja vielleicht dann noch allerlei Fragen beantworten zu uns, wer wir sind und so weiter. Aber es wäre total nett, wenn Sie sich auch vorstellen, weil wir haben festgestellt, nicht alle kennen Radio Frei. Und es ist ja auch ein Ehrenamtsprojekt und das ist ja natürlich eine tolle Sache.
1: Ja, ist ja in der Pflege. Ich war auch mal in der Pflege, schon viele Jahre her, in der Psychiatrie. Du bist in der häuslichen Pflege. Also wir haben schon so eine Berührung und Affinität, deswegen interessiert uns das. Und wir gestalten eine Sendung, die nennt sich Generationen Echo.

0: Woran erkennt man, dass eine Sendung besonders pathetisch ist? Das merkt man daran, dass Reinhard Hucke die Stimme senkt und ich auch. Und es ist aber eigenartig, weil auf der einen Seite lachen wir über die ganzen Sachen, muss über sich selber lachen. Andererseits kommen wir, sobald wir pathetisch emotional werden, senken wir die Stimme und es wird dann so aufgeladen. Dabei ist es gar nicht. Andererseits habe ich auch gemerkt, dass Birgit Vogt im Gespräch auch emotional geworden ist. Eigentlich eine sehr klare, stringente Frau, die dann auch emotional wurde, weil es um ihr Lebenswerk ging.
1: Langjährige Leiterin von Kontakt in Krisen, hat das wirklich mehr als drei Jahrzehnte gemacht. Und sie ist selber seit anderthalb Jahren im Ruhestand. Und das Gespräch mit ihr, das hören wir gleich.

0: Wir sitzen hier weiter entspannt im Studio, Carsten und ich, und wir haben eben schon angekündigt, dass wir einen Gast erwarten, nämlich Birgit Vogt von Kontakt in Krisen, beziehungsweise jetzt nicht mehr von Kontakt in Krisen. Das wird auch mit unser Thema sein, denn sie ist seit gut einem Jahr im Ruhestand. Hallo, Frau Vogt.
1: Hallo.
2: Ruhestand. Ich glaube, bei Frau Vogt gibt es keinen Ruhestand, oder?
1: Das ist sicherlich nicht das passende Wort.
0: Aber es ist ja vielleicht mal ganz interessant, das ist jetzt anderthalb Jahre her und wir haben eben auch schon mal ganz kurz noch ein Vorgespräch geführt, während die Musik lief, und Sie wirken sehr entspannt und Sie wirken vor allen Dingen auch beschäftigt, weil das wird jetzt auch ein bisschen eines unserer Themen sein, der Übergang von der Arbeit in den Ruhestand. Da wäre meine Frage, hatten Sie da Bammel davor und wie ist es Ihnen seitdem ergangen?
1: Also ich kann nur sagen, wenn es noch nicht so weit ist, kann man sich auch nicht vorstellen, wie es ist. Und ich glaube auch, dass man im Leben danach ein bisschen so lebt wie vorher. Entweder man war schon immer mittendrin, dann bleibt man das auch. Man wird nicht plötzlich ein ganz anderer. Und bei mir ist was passiert. Ich habe ja bis 71 gearbeitet. Also ich wollte auf keinen Fall mit 66 oder 67 aufhören. Und als ich dann aber mich verabschiedet habe und die Übergabe gemacht habe und sozusagen alles los war, da war auch kein Bedauern. Es hat sich sozusagen was erfüllt. Ein Kreis hat sich geschlossen. Über 30 Jahre das machen reicht auch. Also ich hatte genügend Zeit und ich hatte auch das Gefühl, jetzt sind andere dran. Und es ist auch sehr schön, dann mal wieder zurückzublicken und auf das zu gucken, was man sozusagen hinterlassen hat. Und was mich am meisten selber gewundert hat, ich habe das tatsächlich jetzt nicht vermisst. Ich konnte mich auch sehr schnell dran gewöhnen, dass ich nicht mehr am nächsten Morgen früh aufstehen muss, was wunderbar ist. Ich war noch nie ein Frühaufsteher, eher immer ein zu Spätkommer. Und habe mich also ganz schnell in diesen doch etwas ruhigeren Modus reinfallen lassen können. Und ich glaube, was wichtig ist, wirklich zu wissen, dass man in dieser, ich weiß gar nicht, ob es die zweite oder dritte Hälfte ist, wie man da sagt, dass einem bewusst ist, dass man die auch gestalten muss. Also dass man da nicht einfach nur sitzen bleiben kann.
2: Also Sie konnten loslassen. Das ist ja nicht irgendeine Arbeit, die

0: aufgehört haben, sondern sie haben ja den Verein Kontakt in Krisen, was die so machen und was die Legendäres auch gemacht haben, wenn wir noch zu kommen. Aber sie haben ja ein Baby aufgebaut in den 90ern. Das ist ja wie ein Kind, was erwachsen wird, irgendwas, was sie dann abgeben müssen. Sie konnten loslassen und konnten ohne Bedauern sagen, jetzt kommen die anderen dran. Mhm. Sie haben also ihren Frieden damit gemacht. Ja. Wie haben sie denn das geschafft? Andere fallen in ein Loch und denken, oh, was will ich mit meiner Zeit und so.
1: Ja, ich kann es nur so beschreiben, dass ich das Gefühl hatte und habe, dass es genug war, dass sich ein Kreis geschlossen hat. Und wie gesagt, es existiert ja weiter. Also die Schulden- und Insolvenzberatung, wichtiger denn je, die arbeitet weiter. Es ist im Haus gegenüber immer noch Arbeit mit wohnungslosen Menschen, die leider auch nicht weniger werden. Wir haben immer noch die Arbeit mit Schülern, die nicht in der Schule ankommen. Wir haben Arbeit im Stadtteil, am Johannesplatz zum Beispiel. Wir haben diese Kleiderkammer, zwar sozusagen mein letztes großes Anliegen, umgestaltet als nutzbar. Also zumindest war das mein Anliegen, dass es ein bisschen so einen Boutique-Charakter kriegt und dass es einfach eine moderne Ausstrahlung bekommt. Und das Hofcafé gibt es weiter. Also es kommen die Arbeit an Schulen machen wir weiter. Da muss man natürlich ständig auch immer noch wieder dran sein, dass das alles bleibt. Aber das ist das, was auch weiter wirkt und was in Erfurt vielleicht auch in 10 oder 15 Jahren in ähnlicher Form noch da sein wird. Es ist einfach schön zu sehen. Und wenn ich vorbeigehe, ist das nicht mit Gram oder mit großem Bedauern oder großen Tränen, sondern eigentlich mit Freude. Und das war immer mein Anliegen, dass ich eines Tages vorbeigehen kann und so freuen sich und ich freue mich und erstaunlicherweise werde ich immer sehr freundlich und liebevoll empfangen. Und das ist eigentlich das schönste Geschenk, dass du das Gefühl hast, du kannst nicht alles falsch gemacht haben, sonst würden sie sich nicht so freuen, wenn du wieder reinguckst. Kürzlich habe ich im Auto gestanden, an der Ampel vorm Sozialsalon, und da kommt ein Kollege raus und winkt über die Straße, weil er mich dort hat warten sehen. Das sind so die Momente, wo ich sage, das sind Glücksmomente, ne?
2: Also ich höre raus, um es mal zusammenzufassen, so, wenn wir jetzt gerade bei dem Thema sind, Übergang von der Arbeit in den Ruhestand, also einmal wichtig, dass Sie das Gefühl haben, und so ist es ja auch de facto, dass das weiter in guten Händen ist, Ihre Arbeit, das macht den Abschied leichter. Und zum Zweiten, und da können Sie vielleicht Carsten und mir helfen, bei uns steht ja dieser Übergang noch bevor, Sie haben sich auch rechtzeitig schon damit befasst, dass Sie wahrscheinlich dann irgendwann wussten, ich wäre so mit 70, 71 in Ruhestand gehen. Können Sie uns vielleicht verraten, ab wann man sich da Gedanken machen sollte? Man sollte ja nicht eine Woche vorher sich da anfangen, Gedanken zu machen.
1: Ja, ich habe eigentlich auch relativ spät damit angefangen, als ich dann so spürte, es wird jetzt Zeit abzugeben, also 1,5 Jahre vorher. Und ich habe mir auch die, wenn ich ehrlich bin, die Nachfolgerin ausgesucht und bin sehr, sehr froh, dass Frau Karin Burfeind praktisch in dieses Denken, in diese Haltung, die mit der wir das aufgebaut haben, dass sie dort anknüpft und das eigene dann hinzufügt. Die Frage war, wie man sich darauf vorbereitet.
2: Ich will nicht sagen, so ein bisschen Lebenstipps, ne? Also ich kann es jetzt für mich beantworten, Carsten sich für sich und auch einige Hörer und Hörerinnen, wenn ja wissen, also ich mache noch bis 67 zum Beispiel, also ich bin in der Pflege, um es zu sagen, und weiß, ich habe so einen Plan des langsamen Ausstiegs, um es mal vorsichtig zu formulieren. Und ich kenne aber auch Leute, die sich fast bis zum letzten Arbeitstag keine Gedanken machen und dann in so ein Loch fallen, ja, was sie ja nicht getan haben. Das war also im Grunde nur so ein praktischer Tipp.
1: Bei mir hat einfach eine Rolle gespielt. Vielleicht kennen Sie das, Herr Rose, all die Jahre, wenn man denkt auch nicht ans Aufhören. Nee. Ja, und dann sammelt sich was an. Und da ist noch ein Ordner und da ist ein Papier. Und da bin ich nicht dazu gekommen, diesen Stapel aufzuräumen. Ich habe also tatsächlich fast ein Jahr gebraucht, um richtig Ordnung wieder in meine Bude zu bekommen, damit ich das einigermaßen gut übergeben kann. Das allein schon, dieses Aussortieren, nochmal abheften, weglegen und so weiter, ist ja auch ein kleiner Abschied gewesen. Und so viele Pläne dann, was ich mache, wenn ich praktisch nicht mehr arbeite, Hatte ich gar nicht. Ich bin gerade erst umgezogen und habe jetzt ein Jahr lang nach einer Wohnung gesucht. Also ich war da auch erstmal voll auf beschäftigt. Und für mich war ja auch immer klar, dass ich die Erfurter Straßenzeitung erstmal weitermachen werde.
0: Na, sie, ne? Da haben wir es doch wieder, also sie schummelt. Also Frau Vogt, Sie schummeln doch.
1: Ja,
0: Sie,
1: ja,
0: Sie
1: das
0: haben, Sie haben nicht
1: gut.
0: richtig aufgehört. Hm? Sie machen ein bisschen weiter noch mit Ihrem Herzensprojekt. Die Obdachlosenzeitung heißt es woanders, hier heißt es Straßenzeitung, die Brücke, Ihr Herzensprojekt. Sie, aber im Grunde arbeiten Sie ja noch weiter. Also den Termin jetzt zu finden war gar nicht so leicht. Ach ja, wir sind in der Endproduktion der Brücke und so weiter. Also im Grunde arbeiten Sie schon noch. Also Arbeit im Sinne von Schaffen, nicht lohnabhängig beschäftigt, sondern Sie tun, Sie arbeiten, oder? Sie machen noch was.
1: Das mit der Zeitung mache ich erstmal noch weiter, ohne jetzt zu sagen, sind das noch ein Jahr oder sind das noch zwei Jahre. Ich mache das eigentlich immer ein bisschen davon abhängig, wie ich mich fühle, wie es mir geht und ob ich das Gefühl habe, ich komme noch an und es interessiert die Leute noch. Was ich aber für wichtig erachte, ist, weil Sie sagen, immer tun, ja, das ist wichtig. Ich glaube aber auch, dass es genauso wichtig ist, irgendwann mal zu lernen, vor allem wenn man immer schnell gelaufen ist, wenn man immer Termine hatte, wenn immer irgendwas war. Meine Kinder kennen das leider auch. Die kennen eine Mutter, die oft unter Druck stand. Ne? Dass man auch mal lernt, das als andersherum zu machen. Das wird Ihnen ja vielleicht auch mal schwerfallen, ja, ganz einfach. Mal bewusst das Leben so organisieren, dass der Druck eben nicht da ist. Dass ich andere Dinge mache, dass ich mehr ins Genießen komme, dass ich meine Zeit nicht so sehr an Termine oder Abgaben hefte, sondern mehr an Begegnungen. Dass ich mal in mich reinhorche, was habe ich denn bisher nicht gemacht? Was will ich wirklich? Und Sie werden merken, diese Frage, wer bin ich denn eigentlich wirklich und was möchte ich denn, ist manchmal gar nicht so einfach zu beantworten. Denn solange wir arbeiten, hält uns dieses Korsett, da brauchen wir gar nicht drüber nachdenken. Auch wenn ich Kinder habe, die Struktur ist im Grunde vorgegeben. Und sich dann mal zu fragen, wenn ich das nicht mehr habe, wer bin ich denn dann? Ich will nicht sagen, wer bin ich denn dann noch? Ne?
2: Ist eine total spannende Frage. Und wir können das so unterschreiben. Jetzt aber die Frage, jetzt mal Hand aufs Herz, Frau Vogt, gelingt Ihnen das? Also, dass man wirklich so richtig loslassen kann? Weil Sie waren ja 30 Jahre lang Führungspersönlichkeit. Das spiegelt sich ja immer ganzes Menschenleben wieder. Ne? Auch wenn man schon im Ruhestand ist.
1: Ja, aber ich habe zunehmend mehr gemerkt, dass dieser Druck eben auch keinen Spaß mehr macht. Und wenn man das immer wieder erlebt und die Zeiten sind ja nicht einfacher geworden, die Bürokratie ist hat ja nicht nachgelassen. Und da bin ich schon eigentlich froh und dankbar, dass ich eine gewisse Verantwortung und auch vor allem diesen Druck nicht mehr habe. Also ich schlafe dann schon ein bisschen anders, wenn ich nicht drüber nachdenken muss, wie du das Gehalt für 30 Leute sicherst oder das, was eben gerade im Sozialbereich immer wieder stattfindet. Du kriegst eine Bewilligung, die ist nur für ein Jahr. Ob es weitergeht, weißt du nicht. Dann hast du Geldgeber von 4 oder 5 unterschiedlichen Stellen. Dann kommen Leute, die gehen. Dann musst du nach Neueinstellung, Einstellungsgespräche. Dann ist es, wir haben ein Projekt, da musste ich und ist, glaube ich, heute noch so, für 3 verschiedene Stellen einen Sachbericht und eine Abrechnung machen, aber ich konnte das nicht einfach kopieren. Jeder wollte eben es gesondert haben. Und das sind so die Dinge, die auch an Sinnlosigkeit grenzen. Und irgendwann möchte man das nicht mehr. Ne? Also deshalb ist dieses Loslassen auch ein Stückchen Entlastung und Befreiung gewesen.
2: Mhm. Trotzdem gab es ja auch vieles und Carsten und ich haben im Vorfeld auch so überlegt, das muss ja was geben, dass Sie das so lange gemacht haben. Ne? Also ich habe jetzt auch nicht rausgehört, dass im Gegenteil, weil Ihnen hat es nämlich Spaß gemacht. Also offenkundig waren es jetzt nicht die Abrechnungen, die so Spaß gemacht haben. Sie sind aber woanders Ihre Motivation herbekommen haben. Ich könnte mir vorstellen, ich will jetzt gar nicht die Antwort vorwegnehmen, aber es hat auch was mit Menschen konkret helfen zu tun möglicherweise.
1: Wenn ich mich frage, warum habe ich das gemacht oder so lange, dann ist es tatsächlich, weil ich da einen Sinn drin gesehen habe. Also dass diese Befriedigung, dass ich etwas mache, was gebraucht wird, das ist eigentlich das, was mich gehalten hat. Und dann kommt hinzu, ich konnte auch selber im Grunde, ich habe zur Abschlussrede gesagt, ich konnte mich auch austoben. Also ich konnte meine Ideen auch verwirklichen. Und dieses Glück hat nicht jeder. Also so selbstbestimmt seine Arbeit zu machen. Und da ist mir immer was eingefallen. Und solange mir was eingefallen ist und mir es Spaß gemacht hat, warum sollte ich es nicht tun, auch wenn ich 70 bin? Und dieses, was mir eingefallen ist, es hing immer schon damit zusammen, dass ich gemerkt habe, dass Leute die Hilfe, die sie brauchen, oft nicht erreichen und dass es darauf ankommt, diese Wege, diese dafür Brücken zu bauen. Ja, so kann ich das sagen. Und eigentlich ist es das gewesen, was ich ein Leben lang gemacht habe.
0: Trotzdem ist es ja eine persönliche Motivation. Es gibt Menschen, die helfen. Es gibt die, die ein Helfersyndrom haben, die gar nicht anders können. Andere sagen, die können sich dann abgrenzen. Weil das ist ja, da muss ja ein Anschub. Sie haben ja jahrelang mit Krisen und Schicksalsschlägen andere zu tun gehabt. Und trotzdem haben sie gesagt, ich mache das weiter, ich baue Strukturen auf. Im Grunde haben sie ja die Arbeit der Gesellschaft gemacht. Sie waren ein Teil der Zivilgesellschaft. Man könnte auch sagen, was vielleicht staatliche Strukturen hätten leisten müssen. Aber sie haben es auf einer Ebene der Zivilgesellschaft hingekriegt. Also was war da Ihre Motivation? Gab es ja in der Kindheit, in der Jugend irgendwas, gesagt, ich will helfen?
1: Ich glaube, dass das mit meinem ursprünglichen Beruf als Journalistin zusammenhängt. Also Journalistin bin ich auch geworden, nicht um immer Zustände nur zu beschreiben, sondern um zu gucken, wo vielleicht was hängt, wo man mal genauer hingucken muss und wo man vielleicht auch verändern muss. Also die Motivation als Journalistin und auch als, gut, sage ich das Wort Helferin, die sind nicht so weit auseinander. Und angefangen hat es eigentlich, dass ich diesen KIK e.V. mit anderen 1994 gegründet habe. Da war ja noch plötzlich diese große Arbeitslosigkeit. Mhm. Und als DDR-Bürger war das immer noch was Neues für mich. Und ich wollte einfach nicht hinnehmen, dass so viele Menschen da rausgerissen werden und plötzlich dastehen. Und das war zu Beginn zumindest eine Motivation. Da muss man doch gucken, was man tun kann. Deshalb haben wir auch so früh diese Schuldnerberatung gegründet, obwohl wir weder irgendwelche Lehrbücher hatten, noch wussten, wie das geht. Aber es war klar, die Leute brauchen eine Hilfe. Also fangen wir irgendwie an. Und dieses, wir fangen an, es wird schon gut gehen. Das ist tatsächlich etwas gewesen, wonach ich oft gehandelt habe. Das mag man naiv halten, aber wenn ich zu lange überlebt hätte oder erst, wie andere das auch machen, erst ins Tun kommen, wenn alles gesichert ist und die letzte Finanzierung, das letzte Komma oder die letzte Unterschrift, dann würde ich heute noch sitzen. Man muss manchmal tun und daraus lernen.
0: Sonst gäbe es, wenn diese Haltung, die Sie beschreiben, die ich natürlich teile, mit dieser Blauäugigkeit ins Tun kommen zusammen, wenn es das nicht gäbe, gäbe es keine Schotte, es gäbe kein Radio frei, es gäbe viele andere Initiativen, nicht
1: das Kontakt und
0: Krisen.
1: So.
0: Das ist ja in den 90ern, war ja auch eine Chance, eine Aufbruchstimmung, die das möglich gemacht hat. Dennoch, und da muss ich nochmal nachbohren, diese Motivation, anderen zu helfen. Sie hätten ja sagen können, ich bin Opfer des Umbruchs, ich muss erstmal sehen, wo ich bleibe und jetzt habe ich da gekündigt bei der TA und mache dann, jetzt muss ich mich erstmal orientieren, passe ich auf mich auf. Aber diese Motivation zu sagen, ich bin Teil der Gesellschaft, ich will der Gesellschaft, ich will da meinen Beitrag leisten, irgendwie so komisch, aber ich will anderen helfen. Also die Motivation zu helfen, woher kommt das, wenn Sie ganz tief in sich reingucken? Woher kommt das?
1: Es macht Spaß.
0: Sie Dankbarkeit kriegen, oder?
1: Nee, ich glaube, das ist ein, ich kann nicht sagen, woher ich das habe, aber es ist ein, glaube ich, ein tief sitzendes Bedürfnis, gewisse Benachteiligungen oder Ungerechtigkeiten einfach nicht hinzunehmen. Ich möchte etwas tun. Ich möchte nicht nur zusehen. Ne? Das, auf das Dankeschön, da kommt es mir überhaupt nicht drauf an. Das ist ganz im Gegenteil. Den ersten Dingen, vielleicht darf ich das sagen, zu den ersten Dingen gehörte ja auch, dass mir aufgefallen war, dass auf der Magdeburger Allee tagsüber Kinder rumlaufen, die eigentlich im Schulalter waren. Und ich habe mich gefragt, wie kann denn das sein? Und so bin ich darauf aufmerksam geworden, dass es eben diese Schulschwänzer gibt. Also ich kannte das vorher überhaupt nicht. Und einfach diese Tatsache, das kann doch nicht sein, die gehören in die Schule, da muss man was tun, hat dazu geführt, dass wir ein Projekt gegründet haben, das nun mittlerweile institutionell gefördert wird und auch es fast 30 Jahre gibt. Und am das sind aber alles lange und auch schwierige Wege gewesen. Denn eine Besonderheit vom KIK e.V. ist, dass uns immer was eingefallen ist, was es noch nicht gibt und wo es oft auch noch gar keine Gesetzesgrundlage oder keine Richtlinie oder irgendeine Vorschrift gab. Also das macht auch so ein bisschen in Kämpfertum aus, also nicht in ausgetretene Faden zu treten. Und ich erinnere mich an diese jahrelangen Schleifen, die wir gedreht haben. Wer ist denn jetzt dafür zuständig, dass sie in die Schule kommen? Die Schule, das Jugendamt oder das Schulamt? Jugendamt hat gesagt Schulamt, Schulamt hat gesagt Jugendamt und so weiter. Und passte auch nicht in irgendwelche Paragraphen des Jugendamtes, zumindest damals nicht. Heute ist das Schulgesetz auch geändert und diese Möglichkeit der alternativen Möglichkeiten ist da auch eingeschrieben. Aber das war eben damals nicht. Und irgendwann hatten wir dann eine Vereinbarung, wo alle drei Institutionen und wir unterschrieben haben und wo man sich dann dazu bekannt hat. Ne?
2: Also man kann festen.
1: Und die Frage, warum das Spaß macht, ja, das macht Spaß, weil am Ende kommt was bei raus.
2: Sie haben uns da vielleicht sogar geholfen. Ja.
0: Darf ich ganz kurz zusammenfassen? Gerechtigkeitssinn. Kann man sagen, dass Sie einen ausgeprägten Gerechtigkeitssinn haben?
1: Ich kann nicht nur zugucken, obwohl ich vielleicht auch nicht der große Revoluzer bin.
2: Das ist vielleicht so ein Punkt und deswegen haben wir Sie auch mit eingeladen, weil heute Thema unserer Sendung ist, also wenn es sowas wie einen roten Faden gibt, dann ist es, Menschen helfen einander. Also wir haben auch Alltagsbegleiter besucht, die ehrenamtlich eben ältere Menschen helfen. Also wenn man jetzt mal ihren Job abstrahiert, können wir sagen, es geht wirklich ums Helfen und wir jetzt machen es noch ein bisschen größer. Du hast eben schon gesagt, Gerechtigkeitssinn, aber auch Solidarität, das war mal so ein Wort, was man in 80er, weiß ich noch, als Kind habe ich das gelernt und das war immer so kompliziert und ideologisch so ein bisschen wirkt es aufgeladen, aber ich habe jetzt gelernt, so ein wichtiges Wort. Ich weiß nicht, wie Sie darauf blicken, weil eigentlich ist es doch genau dieses Helfen und Solidarische, was dann in vielen Lebenslagen auch dann am Ende unserer Gesellschaft zusammenhält.
1: Ja, darum geht's mir auch. Also Solidarität ist für mich ein ganz wichtiges Wort. Das klingt oft altmodisch und überholt, aber im Grunde üben wir Solidarität, also als Bürger für Bürger. Und es bröckelt ja ein bisschen dieses Füreinander-Dasein und sich umeinander kümmern. Aber Solidarität ist etwas, was ich sofort unterschreibe.
2: Ja. Aber das wollten wir auch fragen, weil Sie gerade sagen, bröckelt. Ist es so, dass es bröckelt oder wie ist da so Ihren Eindruck? Weil Carsten, ich hatte zuletzt einen positiven Eindruck, dass so viele Leute freiwillig sozusagen älteren Menschen helfen. 2 Stunden die Woche da spazieren gehen mit älteren Menschen, das fanden wir so ganz beruhigend. Da hätten wir zumindest nach diesem Besuch gesagt, ach Gott sei Dank, es gibt noch so viele, es ist noch nicht alles verloren. Aber wie ist da Ihr Blick drauf?
1: Also das ist, ich glaube, dass das mehrgleisig ist und dass das wohl stimmt, was Sie erleben, aber dass auch zu viele Menschen erleben, ich in meiner Situation werde nicht gesehen oder ich weiß überhaupt nicht, wie ich jetzt da rauskomme, wie ich weiterkomme. Das betrifft vor allem auch die ältere Generation. Und das hat glaube ich, nicht abgenommen. Wenn man weiß, dass, ich glaube, jeder zweite Rentner in der Bundesrepublik lebt an der Armutsgrenze. Und das ist in manchen Regionen noch verstärkt. Auch in Erfurt gibt es Stadtteile, das kann man im Schuldenatlas nachlesen, wo eine Überschuldungsquote von 17-18% herrscht. Also überschuldet. Da sind viele andere dabei, die da gerade drunter sind. Und das sind Lebenswirklichkeiten, wo ich glaube, dass das auch zu diesem Gefühl des Abgestempeltseins oder nicht mehr Interessierens dazu gehört, was dann eben auch bestimmte Parteien Auftrieb gibt. Ich glaube, dass dass das ein ganz schlimmer Punkt ist. Und wenn wir es da nicht schaffen, dass die Leute wieder das Gefühl kriegen, ja, wir sagen ja immer, wir sind nah bei den Leuten, das ist ja dieser Slogan der Politiker, ne? Aber wir sind es doch nicht wirklich. Ne? Und das ist aber etwas, was wir mit unseren Angeboten immer versucht haben zu füllen. Und ich halte es nach wie vor für ganz wichtig, dass man mit diesen Hilfen wirklich nah dran geht. Also zum Beispiel in den Stadtteilen sowas wie soziale Servicestellen einrichtet. Der Sozialkiosk ist so ein Begriff, der gehört eigentlich in jeden Stadtteil, ne? Damit man auf kurzem Weg, möglichst ohne Anmeldung und ohne Nummer ziehen, mit allen möglichen Fragen, die man haben kann, von der Rente bis zum Kinderzuschlag oder wo das nächste kostenlose Angebot ist für den Sportkurs und so weiter, wo man da auf Ansprechpartner trifft, die zuhören und die einem helfen, mal Weichen zu stellen. Denn meine Erfahrung ist, es sind nicht immer diese ganz großen einschneidenden Erlebnisse, schon auch Tod des Partners oder Arbeitsplatzverlust. Aber häufig sind es ganz kleine Dinge. Ich weiß nicht, wie ich diese Anlage A zum Antrag X ausfüllen soll. Ich habe die Technik schon gar nicht zu Hause, um das auszudrucken. Also lasse ich's. Ich verstehe das vielleicht auch gar nicht. Also es sind oft kleine Handreichungen, die helfen, an eine Leistung oder an etwas, was mir zusteht, anzuschließen, was ich alleine aber nicht könnte. Und das hat wieder was mit Solidarität zu tun. Diese solidarische Leistung, die wird gebraucht in dieser Gesellschaft.
2: Könnte man auch so sagen, also auch das klingt, jetzt muss ich aufpassen, dass ich nicht zu phrasenhaft klingt, dass im Grunde es auch ein bisschen was aussagt über eine Gesellschaft, wie viel man sich um die Bedürftigen kümmert. Bedürftig klingt jetzt auch schon wieder so paternalistisch, aber Sie wissen, wie ich es meine.
1: Naja, sich gesehen, gehalten und gehört fühlen. Und das wird zu oft nur im Munde geführt. Das muss ankommen, ich muss das spüren. Ich kann Ihnen sagen, wann ich das mal in den letzten Jahren erlebt habe, wo ich wirklich das Gefühl hatte, die Bürger haben gesagt, ja, genau, das ist es. Und das war das 29-Euro-Ticket, wo die Menschen das Gefühl hatten, das ist für uns, das tut uns gut.
0: Zum Thema gesehen werden und zuhören. Ich habe ein letztes Erlebnis gehabt, da hat mich ein älterer Herr auf der Straße angenölt, weil ich mit dem Fahrrad irgendwann, bin ich zu ihm hin, dachte erst, ich will den hauen. So, was haben Sie denn für ein Problem? Ich habe ja, es tut mir leid. Und so, und dann habe ich gesagt, das tut mir, was ärgert Sie denn? Naja, und dann hat er mir plötzlich, eigentlich wollte er mich nur annölen, seine Lebensgeschichte erzählt und hat geredet, hat dann, und ich habe ihm zugehört. Eigentlich aus einer Auseinandersetzung mit einem Zuhören. Dachte ich, Mensch, hat aber ein Bedürfnis, dass ihm jemand mal zuhört und dass er gesehen wird. Daher kommt dieser ganze Frust unter anderem. Ja. Ist es das?
1: Ja, das meine ich. Genau das meine ich. Zuhören, Dasein, nicht nur aus irgendeiner Routine oder weggucken. Wenn wir nicht aufpassen, wir verlernen das. Und das ist, das macht eine Stimmung in der Gesellschaft, die wir unterschätzen. Ich habe für die aktuelle Ausgabe eine Runde gehabt am Tisch mit den Brandopfern aus der Spittelgartenstraße. Das heißt, das Haus ist abgebrannt und die Bewohner mussten plötzlich mitten in der Nacht raus und standen da und haben zugeguckt, wie ihre Wohnung ausgebrannt ist. Und ich wollte einfach mal wissen, wie geht's einem da, wie geht's weiter, was für Erfahrungen machen Sie in dieser Situation? Und egal jetzt, ob sich derjenige jetzt immer richtig angemeldet und richtig verhalten hat. Jedenfalls vom Arbeitsamt. Er stand dort und hat erzählt, wie es ihm geht. Und am Tresen wurde ihm immer wieder gesagt, gehen Sie jetzt mal in die Leistungsabteilung, holen Sie mal da diesen, geben Sie dieses Papier ab, ja, und sagen Sie mal dort, dass die Miete praktisch eingestellt wird und geben Sie mal dort Ihre neue Adresse ab, die er ja gar nicht hatte. Das heißt, er hat da gestanden und hat gesagt, verstehen Sie nicht, ich stehe ja auf der Straße. Aber das, was immer so gepredigt wird, ich gehe zu einem Amt oder zu einer Person und die nimmt das ganzheitlich auf. Es gibt ja diesen Begriff im Sozialwesen, ne? Das war's nicht. Im Grunde hätte das reichen müssen, dass das dort gesagt wird und dass sich die Person mit darum kümmert, dass dieses wirklich schlimme Situation des auf der Straße Stehens, dass das vorrangig behandelt wird und nicht sofort wieder gefragt wird, wo ist das Papier, bringen Sie mir das. Er musste ja nachweisen, dass die Wohnung abgebrannt war. Also er musste erst noch ein Schreiben bringen. Ne? Es hat in der Zeitung gestanden, hätte man wissen müssen.
0: Noch mal zur Ergänzung, als Sie aktuelle Ausgabe gesagt haben, meinten Sie natürlich, oder meinen Sie die Straßenzeitung Brücke, die ich wo kriegen kann?
1: wenn sie Glück haben, auf der Straße, weil wir leider viel zu wenig Straßenzeitungsverkäufer haben, ja.
2: Ich habe es Ihnen genau zugehört. Das war ja eben auch das Thema. Wir beide haben genau zugehört, weil ich gerade noch mal so ein bisschen versuche, das zu bündeln, weil wir ja, also hier ging es jetzt ja um alle Menschen, die Sie ja beraten, betreut haben jetzt bei Kontakt in Krisen. Und man kann aber das genauso auch, weil wir jetzt ja ältere Menschen, ich sage mal vorsichtig, ab 50 plus bestenfalls ansprechen, die jetzt gerade zuhören. Genau, das sind ja eigentlich ähnliche Themen, ne? Man will weiter gesehen werden, wenn man älter ist. Man möchte, dass einem zugehört wird. Man möchte ernst genommen werden. Und man möchte auch vielleicht manchmal, wenn es notwendig ist, schnelle Hilfe. Da geht es manchmal auch wirklich um ganz konkrete körperliche Einschränkungen. Klar, gibt es Pflegedienste und so weiter. Aber das ist es ja eigentlich. Eigentlich ist es übertragbar. Und dass die Gesellschaft sich eigentlich leisten könnte, sage ich jetzt mal soweit. Das ist aber die Frage, ob ein politischer Wille da ist.
1: Ich glaube, wir müssen alle erst lernen, mit diesen neuen, alten umzugehen und zu leben. Ich nehme mich da gar nicht aus. Erst wenn man selber in der Situation ist, sieht man das manchmal so ein bisschen anders. Ich jedenfalls habe schon erlebt, dass dass auf alte Menschen anders geguckt wird. Es wird komischerweise, und auch seitdem ich aus dem Beruf bin, habe ich schon öfter das Gefühl, dass man mir so manches nicht mehr zutraut und also dass man sozusagen in so eine gewisse Kategorie gesteckt wird, wo man aber nicht hin will und was auch nicht der Wirklichkeit entspricht. Und die Alten müssen natürlich auch was dafür tun, damit sie dieses Bild von dem, der immer nur auf dem Sofa sitzt und nicht mehr ansprechbar ist, dass das nicht stimmt. Denn es stimmt ja nicht. Aber ein gesellschaftlicher Blick auf das Alter muss sich ändern, generell. Und wahrscheinlich gehören wir zu den Ersten, die da auch ein bisschen was dafür tun müssen. Und es ist aber nicht so einfach, weil wir in einer Situation sind, wir haben eigentlich nicht so richtig Vorbilder. Wir sind die Ersten, die jetzt das Glück haben, älter zu werden und für diese Lebensphase etwas aufbauen und finden müssen. In jeder Lebensphase wird irgendwie, die wird gefeiert oder die wird begangen und die wird bewusst begangen. Ich komme in die Schule, fange eine Lehrausbildung an, ich heirate, ich fange einen neuen Beruf an und so weiter. Also das wird alles begangen. Aber wenn ich in diese Rente komme oder in diesen Ruhestand, da rutscht man rein. Und das ist genau das Falsche, wissen Sie?
0: Es bräuchte ein Ritual.
1: Es könnte ein Ritual sein mit Dank oder Aufbruch gleichzeitig. Und ich denke, diese Gleichzeitigkeit, dass etwas zu Ende geht, aber unbedingt ein Aufbruch in etwas Neues sein muss, was man vielleicht noch gar nicht kennt, ja? Das müsste irgendwie tatsächlich vielleicht so ein Ritual werden. Fest steht, dass ich diese Lebensphase nicht einfach über mich ergehen lassen kann, sondern dass sie gestaltet werden will. Wie auch immer.
2: Soll ich mal sagen, ich habe dennoch Hoffnung. Ich glaube, also das ist immer, das klingt immer so wie am Ende des Gesprächs muss man jetzt irgendwie noch Hoffnung haben oder so. Aber weil wir auch eine andere, ich nehme mal uns drei bewusst als gemeinsam an Bord. Wir sind eine ganz andere Generation, wir sind aktiver, wir haben andere Ansprüche, auch als Ruheständler dann, als zum Beispiel, ich habe in der Altenpflege wirklich noch eine zweite Weltkriegsgeneration, die ein ganz anderes Leben erfahren hat. Die sind wesentlich passiver. Also die haben auch da, was sie sagen mit reinrutschen, die nehmen das so hin, weil sie als Kinder, ich will jetzt nicht alle verallgemeinern, aber die haben vieles hingenommen. Da ging es auch um ganz andere Themen, da ging es auch nicht darum, da ging es erstmal ums Überleben, da ging es nicht um Freizeitgestaltung, während wir schon wesentlich aktiver waren. Ich glaube, dass jetzt eine ältere Generation da ist, die das mehr einfordert. Und deswegen muss es auch mehr Angebote geben, die gerade auch auf dem Weg sind, schon zu entstehen.
1: Man darf dieses Bild, was ja doch oft noch unbewusst vor allem in den Köpfen herrscht, na, alt bis draußen geht nicht mehr, hast sozusagen hinter dir. Ne? Das darf man natürlich nicht übernehmen. Und diesen Fehler dürfen wir nicht machen. Ne?
2: Aber wir sind da schon anders, als genau was Sie sagen, so ist es jetzt, diese so ist es jetzt Generation ist zum Teil die zweite Weltkriegsgeneration, wir nehmen es so, wie es kommt. Wie gesagt, es gibt da immer auch noch Ausnahmen, aber das stelle ich so fest.
1: Ja,
2: das
1: da haben Sie recht.
0: Ich hänge bei dem Ritual fest, ich überlege gerade noch, was für ein Ritual schön wäre, aber da können wir die Gedanken weiter fließen lassen. Frau Vogt, wir sehen uns hoffentlich wieder. Sie machen Hoffnung, dass man den Lebensabend oder dieses letzte Drittel irgendwie noch aktiv gestalten kann. Und ich danke Ihnen für Ihr Lebenswerk. Muss man mal sagen. Na wirklich. Also wir haben ja in der 116 zusammen auch angefangen, in der Magdeburger Allee 116, und sie haben ein aufgebauten Baby, das ist jetzt irgendwie ein erwachsenes Kind, wird umso mehr gebraucht in diesen brüchigen gesellschaftlichen Zeiten. Da haben sie was hinbekommen, da können sie, finde ich, stolz drauf sein und sagen, oh, das habe ich auch mal, habe ich gut gemacht, oder? Muss man das auch mal zu sich sagen, oh, das habe ich gut gemacht. Und ich sage, Frau Vogt, das haben Sie gut gemacht.
1: Ach, Herr Rose, vielen Dank.
0: Ja, man muss uns auch loben gegenseitig, finde ich. Ja?
1: Das Baby kommt jetzt in die Wechseljahre. Ja,
2: ja. Auch das gehört dazu. Wir bedanken uns beide, Birgit Vogt, dass Sie hier gewesen sind. Dankeschön.
1: Ich sage Ihnen herzlich Danke.

0: unterdessen alt geworden. Da sind wir so ein bisschen, aber so heißt auch diese Sendung. Und wir haben eben gerade ein Gespräch gehört mit Birgit Vogt, der langjährigen Geschäftsführerin von Kontakt in Krisen. Und Carsten, das können wir ja vielleicht mal so sagen, wenn wir so ein Gespräch führen, lernen wir ja selber immer etwas. Und wir haben es ja eben schon rausgehört. Du bist wirklich so ein bisschen hängen geblieben. Du hast dich beschäftigt mit den Ritualen, den Übergängen von Arbeit dann in den Ruhestand.
1: Es gibt so Aha-Effekte, während man redet und denkt, warum gibt es eigentlich für diesen Übergang kein Ritual? Wir haben religiöse Rituale, wir haben kulturelle Rituale für alle Lebensphasen und für die nicht. Das beschäftigt mich.
2: Der Übergang, den wir vergessen haben. Der Kapitalismus kennt keinen würdevollen Abschied. Er kennt nur eine Frage. Kannst du noch etwas leisten? Wenn nicht, tschüss. Arnold von Genève, Ethnologe und stiller Beobachter menschlicher Kulturen, hat zu Beginn des 20. Jahrhunderts beschrieben, was alle Gesellschaften mit ihren großen Lebensübergängen tun. Sie rahmen sie ein. Geburt, Initiation, Heirat, Tod. All das wird begleitet von Ritualen, die dem Einzelnen sagen, wir sehen, was mit dir geschieht. Du bist nicht allein in dieser Verwandlung. Von Genève nannte das den Rite de Passage, den Übergangsritus. Drei Phasen. Ablösung, Schwelle, Eingliederung. Und dann gibt es diesen einen Übergang, für den die Gesellschaft so gut wie nichts bereithält. Den Austritt aus dem Berufsleben. Wer Menschen zuhört, die diesen Schritt hinter sich haben, hört Worte, die man nicht erwartet. Verlust. Leere, das Gefühl, nicht mehr zu wissen, wer man ist. Das klingt nach persönlicher Schwäche, ist es aber nicht. Es ist die Schwellenphase ohne rituelle Begleitung. Ein Mensch hängt zwischen zwei Welten und keine Gemeinschaft versammelt sich, um ihn hindurchzutragen. Aber warum eigentlich? Warum hat ausgerechnet dieser Übergang kein Ritual? Hier lohnt ein Blick auf Karl Marx und auf eine Idee, die ungemütlich ist, weil sie stimmt. Marx hat beschrieben, wie der Kapitalismus den Menschen in ein bestimmtes Verhältnis zur Gesellschaft setzt. Über seine Arbeitskraft. Die Arbeitskraft ist eine Ware. Sie wird angeboten, bewertet, gekauft. Und solange sie gefragt ist, hat ihr Träger einen Platz im System. Einen Wert, der täglich bestätigt wird. Durch das Gehalt, durch den Titel, durch die Aufgabe, durch den Kalender voller Termine. Der Kapitalismus braucht keine Rituale für den Austritt aus dem Berufsleben, weil er für diesen Moment schlicht kein Interesse hat. Was nicht mehr verwertbar ist, fällt aus dem Blick. Der Mensch, der seine Arbeitskraft nicht mehr verkaufen kann oder will, tritt aus dem Kreislauf heraus, der seinen gesellschaftlichen Wert erzeugt hat. Und das System, das ihn jahrzehntelang definiert hat, wendet sich ab. Ohne Zeremonie, ohne Übergang, mit einem Rentenbescheid. Das Perfide daran ist, der Schmerz, den viele in diesem Moment empfinden, ist nicht irrational. Er ist die ehrliche Reaktion auf ein System, das den Menschen so lange mit seiner Funktion gleichgesetzt hat, dass er selbst irgendwann nicht mehr unterscheiden konnte, was beides ist. Ich bin Ingenieur. Ich bin Lehrerin. Ich bin das, was ich leiste. Von Genèves Schwellenphase, dieser Zustand des Dazwischen, des noch nicht angekommenseins, wird so zur Identitätskrise, weil die Identität selbst eine kapitalistische Konstruktion war. Was fehlt, ist deshalb mehr als ein Ritual. Es fehlt eine kulturelle Gegenbewegung, eine, die dem Menschen beibringt, schon lange vor der Rente, dass sein Wert nicht in seiner Verwertbarkeit liegt und die ihm beim Übergang sagt, du verlässt einen Markt, aber du verlässt nicht die Welt. Von Genève wusste, Rituale sind keine sentimentalen Gesten, sie sind psychologische Infrastruktur. Vielleicht ist es Zeit, diese Infrastruktur dort zu bauen, wo der Markt versagt hat. 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

0: Wir zwei, Carsten, gehen ja auch ganz gerne weg und deswegen habe ich mal geschaut, was für uns und vielleicht für noch etwas ältere Menschen denn so interessant sein könnte. Und ich kann es ja an dir so ein bisschen ausprobieren, ob du jetzt neugierig wirst, wenn ich zum Beispiel sage, es gibt in knapp 2 Wochen wieder am Donnerstag, den 21. Mai, ein sogenanntes Mittagskonzert und zwar im Neuen Theater. Das ist kostenfrei. Und da kann man im großen Saal gehen und da gibt es immer wie so einen Werkstattbericht des jeweiligen Komponisten von den Konzerten, die am Abend stattfinden. Also da hört man ganz kurz in die Stücke rein, eine halbe Stunde und wird da so richtig angeteased.
1: Wäre ich dabei. Ich bin ein Freund von Sinfoniekonzert, weil da kann man einfach wirklich abschalten, muss nicht aufpassen, muss sich keiner Handlung folgen, kann sich einfach so wie drin baden. Das ist toll.
0: Wir hören mal ganz kurz rein, was dann gespielt werden wird, nämlich von Max Reger, ein Komponist, der unter anderem sich mit Mozart beschäftigt hat. Wir hören mal kurz in das Stück rein, Variation und Fuge von Mozart, Opus 132.

0: so musst du dir das vorstellen. Die Musik läuft dann im Hintergrund von Max Reger. Die wird unter anderem gespielt bei Mittagskonzerten.
1: Ja, das ist,
0: nicht dabei. Also nochmal zum Mitschreiben. Donnerstag, 21. Mai, 12.30 Uhr, neues Theater, Mittagskonzert. Geht eine halbe Stunde. Ich finde es mal ganz wunderbar. Ich gehe meistens mit meinem Vater hin. Dann, Carsten, können wir stricken, ist die Frage.
1: Das ist eine rhetorische Frage.
0: Ich kann nicht stricken.
1: Ich habe jetzt letztens bei einer Keramikerin so eine Schüssel, wo so ein, da war so ein kleiner Schlitz drin und das war so ganz kunstvoll gemacht und es war für ein Wollknäuel, dass man das, das abrollen kann. Das habe ich verstanden, aber ich kann selbst nicht stricken, nee.
0: Verstanden ist das eine, du hast es nicht nachgemacht, also nee. Du hast nur zugeschaut. Hm. Ne? Und wenn du mal, oder wenn wir stricken wollen oder ihr auch da draußen, ich finde, das ist auch irgendwie so erst in den letzten Jahren ausgekommen, dass Leute stricken und parallel einen Film schauen. Und das gibt's in 2,5 Wochen wieder. Am Dienstag, den 26. Mai kannst du stricken. Ich wollte wirklich mal hingehen, weil ich nicht weiß, ob ich selber Strickzeug mitbringen muss.
1: Nee, es geht doch darum, wenn man gut stricken kannst, dann musst du nicht hingucken. Aber ich muss, Anfänger müssen doch da hingucken. Also hingucken, wo hingucken? Also bitte. Das gibt's doch nicht.
0: Ja, wo denn? Stechen wir uns mal. Eben sind es da in Erfurt, Dienstag, 26. Mai, 19 Uhr und Shakespeare in Erfurt gezeigt.
1: Ach. Also, ja, ich, allein schon deswegen muss ich hin, weil ich sehen will, wie da gestrickt wird und geguckt.
0: Nee. Also, ich will es mir wirklich mal anschauen, weil ich möchte auch mal wissen, weil wir erzählen das immer so. Ich glaube, es ist wirklich gut besucht, deswegen mal hingucken. Ich schaue mindestens auch hin und werde dir dann mal berichten, ob es sich lohnt. Dann, Carsten, wir haben früher häufiger von der langen Nacht der Museen live berichtet.
1: Ja.
0: Erzähl mal, da war ich leider noch nicht mit dabei.
1: Du hast eine Eintrittskarte, so ein Bändchen, und dann gehst du durch viele Häuser, also auch Orte, die gar nicht unbedingt immer Museen sind, und du kommst überall rein. Und an den Orten, an den musealen Orten, ist auch meistens was los, spielen Bands oder was. Also es ist eine ganz besondere Atmosphäre. Das ist wie lange nach der Kneipen oder wie das Ding heißt, aber eben Musik, also es ist schön. Es ist wirklich ein ganz tolles Ereignis am Abend.
0: Und das gibt's genau wieder in 3 Wochen, also am letzten Freitag im Mai, am 29. Mai. Die lange Nacht der Museen, bunt wie die Nacht, ist diesmal das Motto. Und wie du es gesagt hast, also ich würde zum Beispiel an dem Tag mal ins Gartenbaumuseum gehen, weil
1: man sonst nicht hingeht.
0: Da geht man eben sonst nicht hin. Oder man hat doch mal die Gelegenheit, in die Kunsthalle zu gehen. Da läuft gerade dann noch so die Ausstellung Women in the Dark, eine sehr sehenswerte Ausstellung. Kann man vorbeischauen. Oder man kann eine Führung machen durch die Gedenkstätte Andreasstraße. Also ich finde es immer ganz großartig. Mhm. Also deswegen unbedingter Hinweis. Und letzten Hinweis habe ich noch, der ist dann so ein bisschen in den Sommer hinein schon. Und zwar am 1. August. Tritt die Schauspielerin Jutta Speidel auf, und zwar auf der Sommerbühne im Haus Dacherrüden, und da ist das Ambiente einfach sehr schön. Das ist dann so in dem Innenhof, wir waren ja auch schon da. Jutta Speidel, ich kenne sie vor allen Dingen als Schauspielerin aus Forsthaus Falkenau und Rivalen der Rennbahn, das waren noch die wilden 80er, und sie hat Beobachtung aufgeschrieben, da geht es auch ums Alter, um Abschied und so weiter, und veröffentlichte Fragmente mit kleinen musikalischen Einlagen, das Ganze also am 1. August abends auf der Sommerbühne, deswegen können wir und ihr auch mal vorbeischauen.

0: Wir sind ja als Journalistinnen und Journalisten immer in der Situation, dass wir Fragen stellen, dass wir uns für andere interessieren. Und das klappt oft gut, weil Menschen ja ihre Geschichten erzählen wollen. Oft kommt natürlich keine Gegenfrage, weil unser Job ist, Fragen zu stellen. Wenn dann doch mal eine Gegenfrage kommt und sich Menschen für uns, für mich interessieren, bin ich überrascht. Und das war auch im Berolina der Fall, dass wir plötzlich ausgefragt wurden und die Leute sich für uns interessiert haben, was mich sehr erstaunt hat.
1: Das war ungewohnt. Mich hat es auch erstaunt. Und die Leute, also die Alltagsbegleiter, die das freiwillig machen, ehrenamtlich, die wollten dann von uns konkret auch wissen, was ist radiofrei, warum? Wie lange gibt es schon, warum, wieso. Und auf einmal waren wir in der ausgefragten Position. Und das war für uns auch neu und war aber deswegen auch ein schöner Austausch geworden.
2: Ja, ich denke, so im Laufe des Gespräches werden wir ja vielleicht dann noch allerlei Fragen beantworten zu uns, wer wir sind und so weiter. Aber es wäre total nett, wenn Sie sich auch vorstellen, weil wir haben festgestellt, nicht alle kennen Radio Frei. Ja. Und es ist ja auch ein Ehrenamtsprojekt und das ist ja natürlich eine tolle Sache.
3: Ja, ist ja in der Pflege. Ich war auch mal in der Pflege, schon viele Jahre her, in der Psychiatrie.
2: Nie. Also,
4: ja, natürlich.
0: Sie sind Bürgerhelferin. Warum sind Sie das geworden? Was ist Ihre Motivation? Was treibt Sie an?
5: Ich war viele Jahre auch gesundheitlich angegriffen, schon als Kind. Es hat sich alles wunderbar reguliert und ich komme auch aus einer Gegend und aus lebe noch in einer Zeit, wo man sich gegenseitig geholfen hat. Also wenn die Heuernte einzufahren war, da sind die Nachbarn zum Opa oder irgendwie oder umgedreht haben geholfen. So. Und so, auch in der Schule, die Klasse war top, wo ich in der Zeit, in der ich aufgewachsen bin. So. Und dann habe ich in Erfurt gelebt. Dann ist vor ein paar Jahren ein Arbeitskollege verunglückt. Der lag dann querschnittsgelähmt bei seiner Eltern, die schön hochbetaucht waren. Und da habe ich die Mutti immer zum Einkaufen mitgenommen. Dann musste ich weit wegfahren zur Arbeit nach Bad Lauchstädt, jeden Tag 100 hin, abends 100 wieder zurück. Und der Kollege ist umgezogen und war an der Strecke. Und da habe ich mich dann halt auch ein bisschen im Rahmen der Möglichkeiten gekümmert, eingekauft für eine. Das ist einfach so gewachsen. Da hatte ich auch
0: keine Zeit.
5: Das ist noch nicht so lange her. Also nach Erfurt bin ich 19 wiedergekommen und davor bin ich 18 Jahre auf Strecke gewesen.
0: Was, auf Strecke?
5: Naja, nach Bad Lauchstädt. Also die Firmen haben ja manchmal umstrukturiert, damit die Arbeiter abgebaut worden
0: sind. Sie haben eindeutig keinen Erfurter Dialekt. Wo kommen Sie her?
5: Aus dem frankischen Sprachequator komme ich.
0: Aus dem Thüringer fränkischen Teil?
5: Ja, also eigentlich fränkischer Teil. Ist schön. Aber die Grenze war vor meiner Nase, also zwischen Sonneberg und Kronach.
0: Ach so, Sperrgebiet. Im Ostteil?
5: Ja.
0: So. Also Sie haben da im Grenzgebiet gelebt?
5: Ja, bis ich so Mitte 20 war.
0: Haben Sie dann noch, wenn Sie Besuch empfangen wollten, mussten Sie das anmelden, so richtig?
5: Nur ersten Grades. Und das war halt auch dann immens blöde war, man wollte auch als Jugendlicher mal eine Freundin zu sich nach Hause einladen. Das war bei Strafe verboten. Und da habe ich mir halt mal einen Passierschein beantragt, habe da gelogen drauf. So, und die haben wir dann ins Auto gesetzt und haben die dann in die Garage ins Haus gefahren. Die Nachbarn haben ja gewusst, wer Verwandtschaft war oder was. Und das waren ja alles Gute.
1: Für Sie die im Grunde ähnliche Frage. Also was Sie veranlasst hat zu sagen, Bürgerhilfe, da mache ich mit. Was war für Sie die Motivation?
6: Ich bin in Rente gegangen, auch schon vor vielen Jahren. Und da las ich es in der Zeitung. Da war ein Artikel in der Zeitung, dass sie Bürgerhelfer suchen. Und da habe ich mich gemeldet. Das war vor ungefähr ca. 5 Jahren. So lange bin ich dabei. Und dann haben wir dann unsere Schulung gemacht, online. Wir hatten uns gerade unterhalten. Und seitdem betreue ich Klienten.
1: Und das ist ja Klienten, ich weiß, das ist ja Begriff, aber das sind ja sehr ältere Menschen, kann man sagen, die es betrifft oder die hier Hilfe suchen. Was hat man bei den Schulungen, also wenn jetzt Leute auch zuhören, gelernt? Also was macht denn ein Bürgerhelfer oder Bürgerhelferin aus? Also was gehört dazu?
6: Man bekommt vermittelt, wie man sich bei dem Klienten verhalten soll. Und was auch mal so im Notfall ist, kann ja mal irgendwas passieren oder Verletzung oder irgendwie. Und das ist so das Hauptproblem, dass wir jetzt wissen, wenn wir bei dem Klienten sind, wie wir uns verhalten sollen, ja.
1: Man hört ja auch viele Geschichten und muss ja sehr einfühlsam sein. Also wie erleben Sie das?
6: Naja, ich hatte schon mehrere Klienten und bei manchen Klienten, das hat nicht gepasst, ganz einfach. Und da habe ich dann auch gesagt, das lehne ich ab. Und jetzt hatte ich aber in den letzten paar Jahren eine ganz, ganz nette Dame, die habe ich zu Hause besucht und die ist dann jetzt ins Deutschorden, ins Heim gekommen und ist leider vor 14 Tagen verstorben. Das war ich sehr, sehr traurig. Das hat zwischen uns, wir haben uns so gut verstanden und haben viel, trotz, die war sehr, sehr schwer krank, viel Spaß gehabt und gelacht und es war ganz einfach schön. Ich bin so gerne dahin gegangen, aber gut, nun ist sie leider nicht mehr da. Das ist halt so. Und jetzt im Moment habe ich, es ist gerade jetzt erst vor kurzem passiert, im Moment habe ich noch niemand, aber ja, jetzt schauen wir mal, wie es dann so weitergeht. Aber es, wie gesagt, es klappt, es passt nicht so mit jedem. Ja, die Chemie muss stimmen. Ja, es muss von beiden Seiten müssen sagen, ja, okay, das ist gut. Ja.
0: Hallo.
7: Selber hallo.
0: Warum sind Sie

0: Gell?
1: Kommen Sie mal von Bischleben hierher.
0: Ja, ja. Naja, was heißt hierher, wenn wir Versammlung haben? Ansonsten habe ich ja meine Klienten alle im Bischleben.
1: Ach, Sie haben die Klienten im Bischleben, verstehe.
0: Ja, ja. Ja, ja, das im Bischleben ist, ehe die am Bus sind, sind sie schon mal kaputt, die Leute, die Älteren. Die können nicht mehr so laufen. Und ich fahre sie halt überall hin, wo sie hin müssen, wollen und können.
1: Ne? Haben Sie das Gefühl, dass die Ortsteile manchmal ein bisschen vergessen werden?
0: Auf alle Fälle. Auf alle Fälle. Denn ich meine, wer jetzt hier noch ein bisschen zu Fuß ist, der kann zu einer Straßenbahn laufen. Das geht im Bischleben nicht. Wir haben zwar eine Bushaltestelle, aber wie gesagt, die eine Dame, die am Bus wäre, die könnte gar nicht mehr. Der eine ist mal rausgefallen aus dem Bus und alles. Also die sind alle happy. Ich hatte mit einer Dame angefangen, bis es dann so viele geworden sind. Und da musste ich dann meinen Mann mit überreden, dass er mitmacht, denn ich schaff's nicht mehr. Wir haben jetzt 6, 4 im Büschleben und 2 noch in Erfurt. Zu zweit, also mein Mann und ich.
1: Wenn ich jetzt richtig, 8 Leute haben Sie?
0: 6.
1: Also 4 plus 2 sind immer noch 6, ja? Ne? Hab ich noch. Und da stelle ich mir erstmal eine hohe Verantwortung, das ist doch viel Arbeit, oder?
0: Ja, die Termine schon alleine zu organisieren und wenn mal was dazwischen kommt, zu verschieben und mein Mann, jetzt musste da, jetzt war das Auto kaputt und es hängt halt viel dran, aber mir macht Spaß noch.
1: Erzählen Sie doch mal von den Klienten, also jetzt möchte ich ohne Namen zu nennen, wie alt sind die und was haben die für...
0: Die Älteste wird 91, dann habe ich 2x 89, eine wird 90, er wird 89 und 85... Ja, 2x 85.
2: Sie sind?
3: Ich heiße Harald und bin seit Anfang an hier dabei, weil meine Frau und ich, wir hatten eine Idee weitergegeben, dass man hier so eine Einrichtung bräuchte, um ja Leute zu unterstützen, die pflegebedürftig sind. Der Ausgangspunkt war gewesen, dass wir bei unseren eigenen Eltern kennengelernt haben, wie schwierig das ist, ne? Die wohnten ein paar hundert Kilometer von hier entfernt und so über die Entfernung war das halt gar nicht so einfach, das zu organisieren, was notwendig war, da hinreichend zu betreuen. Und wir hatten irgendwo mal mitbekommen, dass es in Deutschland Einrichtungen gibt dieser Art und hatten uns gefragt, das wäre doch in Erfurt eigentlich auch eine schöne Sache.
4: Ich gehe davon aus, jetzt vom Optischen her, dass Sie noch berufstätig sind?
3: Nee, ich bin im Ruhestand. Also wir haben ja genügend Bürgerhelfer und Bürgerhelferinnen hier dabei, die noch arbeiten gehen und die das auch nebenbei hier mit der Bürgerhilfe noch machen. In der Regel geht es darum, dass man in der Woche so ungefähr 2 Stunden bei einer Klientin, bei einem Klienten ist. Also wir sprechen von Klienten, also das sind die pflegebedürftigen Menschen, die in der Regel einen Pflegegrad auch haben, ne? Wo wir hingehen, in der Regel eben 2 Stunden in der Woche und da geht es dann um so Dinge wie jetzt im Haushalt helfen, also unterstützen oder einkaufen gehen oder begleiten zum Arzt oder ja, Thema Papierkrieg ist natürlich auch immer etwas, die Formulare als vielleicht beraten, dabei sein, wenn das Formular ausgefüllt wird, ne? Solche Dinge einfach reden, spazieren gehen, denn viele Leute sitzen zu Hause und kommen einfach nicht aus der Wohnung raus. Und das ist natürlich dann ganz wichtig, dass man solche Menschen einfach mal begleitet, dass sie mal an Licht und Luft kommen, ne? Und auch mal was erleben noch und auch was von außen erzählt bekommen. Denn wir haben auch viele Klienten dabei, die keine Angehörigen haben oder die eben so weit weg wohnen, dass sie da im Grunde keine so Alltagsunterstützung haben können.
4: Ich nehme mal an, dass Sie vorher nicht im Gesundheitsbereich gearbeitet haben. Das ist ja für Sie jetzt auch Neuland. In welchem Bereich waren Sie vorher unterwegs? Das ist ja eine komplette Umstellung wahrscheinlich.
3: Ja, das stimmt. Ich komme aus dem Bereich Gartenbau habe das also hier es hat sich ein ganz neues Spektrum, Lebensspektrum für mich so ergeben, wenn man sieht, was hier alles von Staats wegen im Grunde angeboten wird. Das ist eine ganze Menge, ne? Aber das umzusetzen, das ist eben das Problem. Wir arbeiten ja hier bei der Bürgerhilfe auch auf Grundlage eines Gesetzes vom Sozialgesetzbuch, ne? Und da ist genau geregelt, wie so etwas, was wir hier tun, auszusehen hat. Dass es so eine, wie eben schon gesagt wurde, so eine 30-stündige Schulung geben muss oder so solche Dinge. Ne? Dass es eine Fachkraft gibt, die hier sozusagen die Erstgespräche macht, dieses Matching zwischen Klient und

0: und Bürgerhelferin oder Bürgerhelfer, wer passt zusammen? Darauf basiert das Ganze, ne? Und das habe davon vorher noch nie gehört. Ich war total baff, was es da alles für Möglichkeiten gibt. Und seit 5 Jahren sind wir nun dabei und das ist, glaube ich, ganz erfolgreich eingeführt.
1: Ja, diese Menschen, die Wärme, was man hier bei ihnen merkt, so eine Aura,
2: ja, wirklich, die strahlen das aus und merkt, das ist hier irgendwie top, oder? Ich habe das gespürt.
3: In der Hoffnung, dich zu treffen, warte ich auf die Bahn. Du kommst jeden Freitagabend mit der Bahn hier.

0: schneiden das so ein bisschen?
1: Ja, der Kollege ist dann mit der...
2: Und auch ohne Bild, das ist noch besser.
1: Ja, ja, müssen wir nicht. Also wir machen noch nichts. Nein, der schneidet es dann so wie eine Collage, vielleicht keine Ahnung. Ja, dann, ja, ja, ja. Sagen Sie mir trotzdem noch Ihren Namen.
2: Ich bin die Soßen.
1: Warum helfen Sie? Warum sind Sie Bürgerhelfer? Was motiviert Sie, das zu tun?
2: Ach, das ist ganz einfach. Ich möchte einfach was Gutes tun. Ich habe das Gefühl, ein Stück zurückzugeben. Und meine Mutter, die sitzt auch hier drüben, die macht das schon ein bisschen länger. Und das hat mich dann einfach dazu bewogen, mich auch einfach mal anzumelden und mal zu gucken, was da so passiert. Aber das ist der Hintergrund, was Gutes zu tun.
1: Ja, man kann immer schnell was spenden und was Gutes tun, aber das ist ja richtig Arbeit, was Sie da haben, oder?
2: Also Spenden ist das eine mit Geld. Wissen wir ja alle, Geld ersetzt nicht die Einsamkeit. Und deshalb ist das für mich irgendwie so ein anderer Weg, wirklich auch der älteren Generation was zurückzugeben. Weil ich glaube, Einsamkeit im Alter ist sehr hoch. Und ich betreue zwei Senioren, einen Mann und eine Frau. Und die sind beide, also er ist schon ganz lange alleine, der lebt auch alleine. Für den ist das Alleinsein auch nicht schlimm. Aber meine Seniorin, die hat zwar auch Kinder, aber die sind auch räumlich nicht so oft da. Und die ist wirklich alleine. Und die ist sehr, sehr dankbar, dass es mich gibt.
1: Ist Angst vor Einsamkeit ist für Sie ein Thema?
2: Für mich gar nicht, weil ich sehr gut auch mit mir alleine klarkomme. Ich bin in einer Beziehung, also ich habe einen Lebenspartner, ich habe zwei Kinder. Also von daher, ich bin nicht alleine, aber ich kann auch sehr gut mit mir alleine. Also wenn es darum geht, mal zwei Wochen alleine in Urlaub zu fahren, bin ich nicht abgeneigt.
1: Das schaffen Sie, okay.
2: Ja, also Angst vor Einsamkeit habe ich jetzt persönlich nicht, weil ich auch einen guten Freundeskreis habe. Aber man weiß halt auch nicht, was im Alter ist.
3: Mein Name ist Anne Göhler. Also zum einen bin ich im ehrenamtlichen Vorstand des Vereins Mitmenschen e.V. Und mein Mann und ich haben zusammen mit der Geschäftsführung von Mitmenschen e.V. dieses Projekt angeschoben. Und mittlerweile sind wir halt in der glücklichen Lage, dass wir uns eine Fachkraft, sprich eine Sozialpädagogin, Frau Eberhardt, leisten können, sage ich mal so. Was total wertvoll ist für das ganze Projekt. Das ist auch vorgeschrieben, dass eben eine Fachkraft tätig ist. Ich sage immer, wir sind vielleicht sowas wie so ein kleines Vermittlungsunternehmen, ja, Personal. Weil nur wenn die Ehrenamtlichen sich wohlfühlen mit ihren Klienten, hat das ja auf Dauer Bestand. Es müssen beide Seiten einfach Spaß dran haben.
4: Katja Eberhardt sitzt mir gegenüber, die Fachkraft hier. Hallo erstmal.
5: Schönen guten Tag.
4: Jetzt muss ich mal wirklich auch aus Neugier fragen, Fachkraft, heißt das, dass Sie Alltagsbegleiterin sind oder was heißt genau Fachkraft oder Pflegefachkraft, richtig?
5: Ich bin keine Pflegefachkraft, ich bin die sozialpädagogische Fachkraft und ich koordiniere den Unterstützungs- und Betreuungsdienst, also die Bürgerhilfe. Meine Aufgaben sind, die Senioren aufzunehmen, die gerne zu uns kommen möchten. Da findet dann immer ein erster Besuch in der Häuslichkeit statt. Wir gucken, was für eine Unterstützung gebraucht wird. Und die zweite Aufgabe ist, die Ehrenamtlichen aufzunehmen, Schulungen zu organisieren, mit durchzuführen und dann Senior und Ehrenamtlichen zusammenzubringen.
4: So ein bisschen kann man sich vorstellen wie bei einer Partnervermittlung, ne? Ist es ja so, oder? Würden Sie es auch so beschreiben?
5: Also uns ist es wichtig, dass das matcht. Also wir möchten gerne, dass Bürgerhelfer und Senior gut zusammenpassen. Wir haben mittlerweile schon Pärchen, die über 4 Jahre miteinander agieren und was schon weit über hinaus, was schon fast eine Freundschaft auch geworden ist. Genau. Sollte das mal nicht passen, kommt immer vor, dann guckt man auch, dass man jemand anderen einsetzen kann.
4: Wie stellt man überhaupt sowas fest? Also wenn Sie zuerst in der häuslichen Umgebung sind und erstmal diejenige kennenlernen, die zum Beispiel, nehmen wir jetzt mal eine ältere Frau, die vielleicht sagt, ich brauche jemand, mit dem ich spazieren gehen kann. So wird es ja laufen. Wie finden Sie dann jemand, da habe ich jemand im Kopf. Denken Sie dann gleich so, der würde da gut passen zu der Dame. Und dann gibt es so ein erstes Kennenlerngespräch.
5: Genau, ich kenne alle unsere Ehrenamtlichen. Und ich kenne die eigentlich auch alle schon sehr lange und ich habe dann immer wirklich schon im Kopf, der oder derjenige könnte passen. Ich weiß genau, was der Ehrenamtliche auch anbietet und dann probieren wir das gemeinsam. Also ich bin auch immer mit dabei beim ersten Kennenlernen. Also da kommt der Ehrenamtliche nicht alleine, wir kommen dann zu zweit und dann guckt man, ob das harmoniert.
1: Ist der redselig? Ja. Erhebt die Hände, ja. So. Was ist mein Name?
0: Frank Becher. Ich hatte damals angefangen und da hat man mich gefragt, ob ich sowas übernehmen wollte, privat noch jemanden zu unterstützen. Und da hatte ich dann mit zwei Personen noch gemacht. Ich bin dann Rentner geworden. Also erwerbsmäßig. Ich habe zwar trotzdem meine Zeit voll.
1: Was haben Sie gemacht beruflich?
0: Ein Standhaltungsmechaniker.
1: Harter Job?
0: Ja. Wir haben da viel schweißen müssen und alles, was so. Malzwerk, so Beispiel, alles so, was man eingeatmet hat, der ganze Stäuber und Silizien und Silikata und alles sowas. Und da habe ich ein bisschen Pech gehabt. Und deswegen habe ich trotzdem meine 47 Jahre voll und bin eben trotzdem das hier Erwerbsminderungsrentner noch. Und da habe ich doch, das könntest du auch nebenbei noch machen, soweit wie es geht. Und da habe ich dann angefangen.
1: Sie haben jetzt auch Klienten, um die Sie sich kümmern?
0: Ja. Ich habe zwei Klienten gehabt. Die eine ist 80 geworden letztes Jahr. Und die andere, die ich jetzt noch habe, ist 90 geworden dieses Jahr. Und die habe ich eben motiviert, dass sie wieder mit rauskommen aus der Wohnung. Und ich habe den Rollator mit besorgt, eingestellt und all solche Sachen. Und jetzt geht sie mittlerweile auch mal bei solchen Wetter alleine raus.
1: So, jetzt habe ich mich zu Ihnen durchgekämpft. Sagen Sie mir Ihren Namen, bitte.
6: Rita Genzmer.
1: Warum sind Sie Bürgerhelferin?
6: Ja, es ist das soziale Umfeld. Ich meine, ich arbeite selber in der Altenpflege. Und man kriegt ja teilweise, ich meine, jetzt im Alltag oder im Berufsleben kaum noch ein Dankeschön.
1: Ist das so?
6: Ja, es ist auch von Angehörigen, also besser gesagt, Angehörige kommen ganz selten. Ich meine, jetzt eben halt, oder nur wenn man wirklich so anruft und. Also das, was mal vor 4, 5 oder 10 Jahren war, ich meine jetzt eben halt, also es hat auch viel die Corona kaputt gemacht, eben dass Kinder ja nicht mit reingekommen sind oder nicht durften, durften ja erst ab 16 Jahre mit in die stationäre Pflegeheime reinkommen. Zu dem Zeitpunkt habe ich noch eben auch über eine Zeitarbeitsfirma gearbeitet und das andere ist im Großen und Ganzen eben halt, ich habe diese Selbsthilfe oder diesen Verein kennengelernt, eben halt über die HOVO-Zeitung. Ich hatte finanzielle Probleme. Ich hatte zu dem Zeitpunkt meinen alleinerziehenden Sohn, der Radsport gemacht hat, und habe das in der Zeitung gelesen. Und aus diesem Grunde habe ich dann diese Arbeit begonnen. Also im August diesen Jahres wären es 5 Jahre. Also wir feiern ja auch dieses Jahr unser 5-jähriges.
1: Um wen kümmern Sie sich?
6: Ich kümmere mich momentan um eine 63-jährige Klientin und mache einen Einkauf für sie, da sie akut mit den Lymphen zu tun hat. Und das Gespräch ist ganz wichtig.
3: Katrin,
1: warum sind Sie Bürgerhelferin? Warum tun Sie das?
7: Weil ich durch meine Mutti schon, die ich auch gepflegt habe, mitgepflegt habe mit meinen Geschwistern, da schon irgendwo reingewachsen bin. Und ich möchte auch einfach auch wieder was zurückgeben. Ich bin selber in EU-Rente und als es mir vor Jahren wieder besser ging, sag ich mal, nicht wieder wirklich gut, aber besser, habe ich was gesucht, was ich tun kann einfach. Ne? Und dann hatte ich das im Oktober 2020 in der Zeitung gelesen, dass da Bürgerhelfer gesucht werden, dass die Bürgerhilfe gegründet werden soll. Und dann kam erstmal noch Corona dazwischen. Aber Dezember, Januar, dann 21 war ich dann im Prinzip die erste Bürgerhelferin.
1: Ach, Sie waren die erste?
7: Okay. Ja.
1: Die letzte, die wir hier interviewen und die erste, die am Start war.
7: Ah, okay. Genau so. Und da hatte ich damals meinen ersten älteren Mann bekommen, sage ich mal. Und da habe ich auch gemerkt, dass es auch ganz schön anstrengend werden kann. Also, dass man da auch seine eigenen Grenzen setzen muss, um sich nicht vereinnahmen zu lassen. Also nicht bei jeder Kleinigkeit anrufen und ich muss sofort kommen. Also ich habe ja auch noch ein Privatleben und ich bin nicht umsonst zu Hause. Aber dann ging das schon gut. Und dann habe ich immer mal wieder einen bekommen und die ersten waren wirklich Männer. Und jetzt habe ich im Moment 2 Mädels, sage ich immer. Und wir verstehen uns richtig gut. Die habe ich jetzt auch beide schon über 4 Jahre. Die eine ist so ein bisschen meine Ersatzmutti geworden. Meine Mutti ist ja gestorben vor 4 Jahren. Und ist alles perfekt.
1: Also ich bedanke mich wirklich, wir bedanken uns sehr herzlich, dass Sie sich die Zeit genommen haben und doch sehr persönliche und emotionale Geschichten erzählt haben. Das ist toll.

Ich bin mal gerade kurz aus dem Studio rausgegangen. Es ist nämlich ganz schön viel Trubel hier bei Radio Frei im Moment. Hier auf der Freifläche, hier wird viel diskutiert. Es sind viele junge Menschen auch, die sich aber mit dem Älterwerden beschäftigen. Menschen, 20 Studierende insgesamt, die aus Bosnien-Herzegowina kommen und eben aus Erfurt sich hier austauschen. Und dazwischen sehe ich auch Christine Reklau von der Fachhochschule Erfurt, Professorin für Diversität und interkulturelle soziale Arbeit. Und sie holen wir gleich ins Studio und Carsten und ich werden dann mal fragen, was hier genau konkret passiert.

0: Hier das Studio Carsten ist gerade einer der wenigen ruhigen Orte bei Radio Frei, denn momentan ist richtig viel los, findet nämlich ein Austauschprojekt statt.
1: Ein Trubel hier, so viele junge Leute, Wahnsinn.
0: Ein Austauschprojekt zwischen Bosnien-Herzegowina und eben der Fachhochschule Erfurt. 20 Studierende sind mit beteiligt im Masterstudiengang der sozialen Arbeit, die eben in Bosnien-Herzegowina auf der einen Seite studieren und eben hier in Erfurt auf der anderen Seite. Und die besuchen sich gegenseitig und forschen eben zum Thema Inklusion als europäische Herausforderung in Erfurt und Sarajevo.
1: Da geht es ums Älterwerden und die Frage, wieso beschäftigen sich jüngere Menschen mit dem Altwerden? Das fragen wir Frau Professor Dr. Christine Reglau. Sie ist Professorin für Diversität und interkulturelle soziale Arbeit.
0: Hallo, erstmal schön, dass Sie hier sind.
2: Ja, hallo meinerseits und vielen Dank für die Einladung.
1: Haben Sie sich schon Gedanken über das Älterwerden gemacht?
2: Ja, man wird ja automatisch älter. Ich habe vor kurzem einen Fragebogen bekommen vom Alterssurvey, vom Deutschen Alterssurvey. Also ich bin jetzt in der Altersgruppe drin, wo man diese Fragen bekommt. Von daher bin ich zwangsläufig, muss ich mir diese Fragen stellen, wie alle, denke ich, in der Gesellschaft.
0: Vielleicht nochmal kurz vorweggeschickt, Inklusion meint ja im weitesten Sinne die Einbeziehung von Menschen. In dem Fall wollen wir über die Einbeziehung von älteren Menschen reden. Habe ich Inklusion, das war jetzt ein bisschen salopp, oder wie würden Sie es definieren?
2: Also Inklusion, die Frage, wie können wir eigentlich in der Gesellschaft zusammen leben und wie können wir in unserer Vielfalt und mit unseren unterschiedlichen Merkmalen als Personen, es sind ja auch nicht alle alten Menschen gleich, sondern auch dort sind die total unterschiedlich und sehr, sehr heterogen und haben ganz unterschiedliche Leben bisher gehabt und unterschiedliche Wertvorstellungen und so weiter. Und die Frage, wie können wir gut zusammenleben? Also wie ein gutes Leben eigentlich für alle, und das soll natürlich auch im Alter so sein.
1: Wieso beschäftigen Sie jetzt junge Leute aus Sarajevo und aus Erfurt mit dem Thema? Waren die da erstmal abgelöscht? Jetzt sollen wir uns mit dem Altwerden beschäftigen, ne?
2: Ach, warum das genau diese 20 Personen machen, kann ich gar nicht so genau sagen. Ich glaube, da zieht es tatsächlich auch zu sagen, wir machen ein Kooperationsprojekt mit der Uni in Sarajevo. Für mich als Professorin, die das zusammen geplant hat, mit der Kollegin Sanela Basic, war so die Frage, dass wir beide in Gesellschaften leben, in Bosnien-Herzegowina und auch in Deutschland, die altern. Also wenn man sich nur die Statistiken anschaut, wir werden immer älter, auch insbesondere hier in Thüringen. Wir werden immer älter, es werden mehr Ältere, es kommen wenig junge Leute nach. Und ich glaube, man muss sich damit auseinandersetzen, was bedeutet eigentlich Alter, was bedeutet Altern als solches und auch als junger Mensch zu sehen, was ist unser Beitrag vielleicht auch für die ältere Generation.
0: Kann man auch sagen, dass man ein bisschen was über eine Gesellschaft erfährt, wenn man eben erfährt, wie sie mit älteren Menschen umgeht?
2: Ja, würde ich sagen. Also wir sind ja doch auch so eine Leistungsgesellschaft in Deutschland, ne? Wo sehr viel über Leistung geht, über Berufe geht. Wenn man auf irgendeine Party geht, ist meist das Erste, und was machst du beruflich? Also wir definieren uns sehr stark über die Arbeitszeit. Und das ist eben nicht der Fall, wenn ich älter bin. Ich bin nicht mehr produktiv in diesem klassischen Sinne, was wir als produktiv häufig sehen gesellschaftlich. Und ich glaube, da ist es schon ganz wichtig, was machen wir denn dort mit Menschen? Oder welchen Wert geben wir Menschen? Welchen Respekt haben wir für ältere Menschen? Was eben nichts mit so einem klassischen Leistungsbegriff zu tun hat tatsächlich.
1: Sie haben gesagt, die Menschen definieren sich über Arbeit, über Tätigkeit. Ich bin Lehrerin, ich bin Professorin, ich bin Schlosser und so weiter. Und wenn das dann wegfällt, dann kommt oftmals ein Loch. Oftmals bei Männern haben wir festgestellt, aber auch bei anderen. Das heißt, es ist so ein tiefes Loch. Es gibt kein Ritual für diesen Übergang. Erleben Sie das auch?
2: Also das ich persönlich noch nicht. Was wir wissen aus Studien tatsächlich, ist die Frage auch, wie habe ich vorher gelebt? Also wenn ich vorher beispielsweise von Armut betroffen war, ist es auch im Alter sehr viel schwieriger teilzuhaben. Ne? Ich habe weniger finanzielle Mittel, ich hatte vielleicht schon immer weniger finanzielle Mittel, habe kleinere Netzwerke. Wir wissen auch, dass es für Männer in der Regel schwieriger ist als für Frauen. Frauen haben eher soziale Netzwerke, sind auch eher familiär unterwegs, wo so ein Punkt ist. Wir wissen aber auch, dass es mit dem Bildungsstand zu tun hat. Also umso mehr Bildung ich habe, vielleicht auch beruflich schon mehr Netzwerke habe, ist es auch für mich im Alter einfacher, das aufrecht zu erhalten und diese Netzwerke ja hinüber zu retten, sozusagen in die Zeit des Ruhestands.
0: Dann könnte man ja auch sagen, also ich höre erstmal raus, so ein bisschen Vorbereitung schon vorher, also einmal soziale Netzwerke haben, finanziell vielleicht auch ein bisschen schon was angespart zu haben. Aber nehmen wir mal als soziales Netzwerk auch die Familie, das ist ja ein ganz wichtiger Punkt im Alter. Was für eine Familie habe ich? Habe ich eine kleinere Familie? Habe ich eine Großfamilie? Habe ich eine Familie, die sich kümmert? Habe ich eine Familie, die sich vor Ort ist? Also zentraler Punkt, die Familie.
2: Genau, vielleicht auch die Frage, habe ich überhaupt Familie? Ne? Also wenn man sich die Geburtenzahlen anschaut, dass eben jetzt per Frau, ich glaube bei 1,3 sind wir jetzt mittlerweile gelandet, das ist sehr, sehr wenig. Und wenn ich natürlich ein Kind habe oder zwei Kinder oder vielleicht auch gar keine Kinder, ist auch die Frage, gibt es dort überhaupt Personen? Und dann noch gekoppelt mit der Mobilität, auch ein Thema, was wir ja auch hier in Thüringen stärker haben, wenn Leute vielleicht auch einfach gegangen sind, ne? Vielleicht schon nach der Wende gegangen sind in den 90er Jahren, um in Hessen zu arbeiten, um in Bayern, Baden-Württemberg zu arbeiten, vielleicht auch nie wieder zurückgekommen sind, dann habe ich vielleicht eigene Kinder, die auch schon erwachsen sind, die aber nur ab und zu am Wochenende hier sind, und das ist eben auch nicht die klassische Unterstützung, die ich brauche, wenn ich selber nicht mehr mobil bin.
0: Also kann man schon sagen, das können Sie auch ein bisschen mitnehmen, was Sie jetzt hier schon alles rausbekommen haben oder rausbekommen wollen bei diesem Austauschprojekt.
2: Genau, und das ist für uns ganz wichtig, dass wir sozusagen nicht nur auf die Studien schauen, sondern wirklich mit Leuten ins Gespräch gehen. Einmal die Betroffenen selbst, also mit Personen sprechen, die ein höheres Alter tatsächlich haben. Und das kann einmal in Pflegeeinrichtungen sein oder im ambulant betreuten Wohnen oder auch aus dem Seniorenbeirat beispielsweise Menschen, die selbst noch auch aktiv sind und gut eingebunden sind. Und wir wollen aber auch mit Personen, mit Fachkräften sprechen aus der sozialen Arbeit, um genau auch hier zu schauen, was sind eigentlich die Herausforderungen, die wir gegenwärtig haben und was für Lösungsangebote gibt es vielleicht auch von der sozialen Arbeit.
1: Sie haben Betroffene gesagt, wir sind alle von Alter betroffen. Die Unterschiede zwischen Sarajevo, also Bosnien-Herzegowina und Deutschland, kristallisieren sich das jetzt schon raus? Können Sie da schon was sagen? Ich meine, das ist am Anfang des Projektes, warum gerade diese Sichtweisen, können die auch helfen?
2: Also was ähnlich ist sozusagen, dass es eine stark alternde Gesellschaft ist, dass wenig junge Menschen nachkommen. Was in Bosnien nochmal anders ist, dass eben dort auch viele Menschen einfach wegziehen. Ne? Die wirtschaftliche Situation ist sehr viel schwieriger in Bosnien-Herzegowina. Zum Teil auch politische Spannungen, die auch jetzt über 30 Jahre nach dem Krieg auch nicht völlig weg sind, sodass viele junge Menschen auch einfach ihr Glück versuchen, im Ausland zu machen. Auch eine Rolle, wo wir Deutschland ein bisschen mit drin hängen. Ne? Wir holen viele Pflegekräfte aus Bosnien-Herzegowina. Die sind gut ausgebildet, wir geben ihnen gute Angebote, hier in Deutschland zu arbeiten und die fehlen aber natürlich dann vor Ort auch. Und das ist nochmal ein Unterschied, dass die Familien eben oft über große Distanzen haben, die sie irgendwie überbrücken müssen.
0: Das sind ja schon ganz viele Erkenntnisse. Im Grunde fällt da die nächste Frage weg, aber ich kann mir vorstellen, ich kriege es ja hier so mit, hier wird ja viel diskutiert, geredet. Nehmen Sie aus solchen Projekten, also konkret auch auf das Thema, selber noch neue Erkenntnisse mit oder werden einfach nur die Erkenntnisse, die wir gerade besprochen haben, bestätigt?
2: Also ich nehme dort immer noch was Neues mit und häufig auch über die eigene Situation. Also ich finde, im Gespräch mit anderen aus anderen Ländern reflektiert man ja oft das eigene noch mal viel mehr. Menschen aus dem Ausland stellen auch ganz andere Fragen. Wieso ist das bei euch eigentlich so? Wie macht ihr das? Wie funktioniert das mit der Pflegeversicherung, mit der Krankenkasse, mit was auch immer? Und ich finde auch spannend, diese Fragen, die uns gestellt werden und dann selber zu überlegen, ja, wieso machen wir das eigentlich so? Was passiert dort eigentlich so? Wir hatten gestern ganz interessante Gespräche, wo es um Respekt Älteren gegenüber ging. Also wie viel Macht hat jemand Älteres auch in der Familie beispielsweise? Wie sehr hören wir auf ältere Personen? Und das finde ich auch sehr spannend zu reflektieren. Wie ist das auch bei mir persönlich vielleicht? Ne? Also wie geht man dort mit der Generation um, die 60, 70, 80 plus ist tatsächlich?
1: Ich höre bei Familienfesten oftmals von älteren Leuten, die über 80 sind, auf uns hört doch keiner mehr. Uns will doch gar keiner mehr hören. Wir werden doch gar nicht mehr ernst genommen. Also auch dieses subjektive Gefühl, ich werde wenig gehört, ich werde nicht ernst genommen und ich bin halt irgendwie alt. Und alt bedeutet nicht mehr auf dem Stand, die Erfahrungen zählen nicht und so weiter. Es ist auch eigentlich bitter, oder?
2: Das ist bitter und ich glaube zum Teil auch, dass unsere Digitalisierung da so ein Stück weit zu beigetragen hat. Also so als ein Beispiel, als ich noch jung war und ich wollte, weiß ich, das erste Mal Marmelade einkochen, habe ich Oma angerufen und gesagt, was muss ich eigentlich machen? Marmelade. Genau, also ne, Erdbeermarmelade, wie auch immer, bald ist wieder Erdbeerzeit, es geht gerade los. Wenn meine Tochter das machen will, sie ruft nicht ihre Oma an, sie fragt ChatGPT, was soll ich machen und fängt dann an in der Küche. Und allein das sozusagen, dass dieses Wissen, was die Älteren ja haben, auch dieses Erfahrungswissen, das wird nicht mehr abgerufen von den jungen Leuten, weil die haben ihr Smartphone in der Hand und kommen nicht auf die Idee, Oma anzurufen.
1: So. Wie kriegen wir es hin? Also zum einen den Älteren was abzugewinnen auf der einen Seite und die andere Frage noch mit dem Ritual, das ist uns so aufgefallen, dass es eben fehlt, dieses Ritual zum Älterwerden. Ich falle aus dem Job raus und falle jetzt in dieses Loch. Kann man da was machen?
2: Das waren jetzt zwei große Fragen nacheinander. Vielleicht nochmal zur ersten Frage. Wie kriegen wir das hin? Ich glaube, wir müssen uns Zeit suchen, auch wieder für Gespräche, um das auch wirklich ins Gespräch zu gehen und auch zu sehen, also wir kennen ja natürlich unsere Oma das ganze Leben und aber auch zu sehen, wenn wir selber erwachsen werden, wie können wir nochmal anders ins Gespräch gehen? Und ich erlebe es oft, wenn Leute versterben, dass man sagt, oh, hätte ich diese und jene Frage nochmal gestellt? Hätte ich doch mal darüber gesprochen? Warum war das eigentlich so? Warum sind die von Stadt X zu Stadt Y gezogen? Wo kamen die eigentlich her? Was sind eigentlich wirklich meine Wurzeln? Vielleicht auch zwei, drei Generationen davor. Und ich glaube, da nehmen wir uns oft nicht die Zeit, diese Fragen zu stellen oder wir trauen uns vielleicht auch nicht. Ja? Also man weiß ja manchmal auch, was sind so vielleicht Familiengeheimnisse oder so Tabus, wo man nicht rangeht. Und da würde ich auch plädieren, einfach mal nachzuhaken und nicht zu warten, bis es zu spät ist, sondern wirklich zu schauen, was ist da eigentlich? Und die Frage mit den Ritualen, ich glaube, das wäre schon ganz wichtig, das zu machen. Manchmal fehlt es auch, weil uns ja klassische Rituale vielleicht auch einfach fehlen. Ne? Also ob das jetzt christlich möglich ist, Taufen, Hochzeiten, Firmungen und so weiter, die weniger werden. Es macht aber auch nicht mehr jeder die Jugendweihe. Also wo kommt man hin? Und im Alter hatten wir diese Rituale eigentlich noch nie. Also wie komme ich von der Arbeitstätigkeit wirklich in die Zeit des Ruhestands, der Pension? Wüsste ich nicht, dass es wirklich so eine Rituale mal gegeben hätte. Aber vielleicht wäre das ein guter Punkt, das mal irgendwie anzufangen.
1: Ich kenne ein Ritual, das nennt sich Hörschatz. Da nehmen dann Leute die Geschichten auf. Also die Enkel finden es vielleicht noch gar nicht mal so interessant und so cool. Die würden es aber in ein paar Jahren, wenn Oma, Opa tot sind, dann doch die Geschichten hören, die eigenen Kinder auch. Also wie sie es gesagt haben, hätte ich doch mal das noch gefragt. Man bereut nicht das, was man gemacht hat, sondern das, was man nicht gemacht hat. Und da Ritual zu finden mit so einem Hörschatz, ein Aufnahmegerät, einfach das Handy hinlegen, sagen, wir machen, lass uns mal reden, lass uns das mal aufnehmen und vielleicht auch mit einer Hilfe von außen. Also vielleicht müssen wir ja sogar neue Rituale erfinden, also eine Radiosendung zum Beispiel.
0: Das ist schon die Brücke geschlagen, weil das wollte ich nochmal am Ende auch nochmal nachfragen, weil dieses Projekt gibt es ja hier nicht umsonst. Dieses Austauschprojekt, ihr seid ja mit Aufnahmegeräten unterwegs, die Studierenden aus Bosnien-Herzegowina und eben von der Fachhochschule Erfurt. Und vielleicht mal so ein Ausblick, wir können schon mal sagen, es wird dann ausgestrahlt werden hierzulande und wird es dann auch in Bosnien-Herzegowina, gibt es dann auch so ein Pendant?
2: Genau, wir werden Ende Mai in Sarajevo sein, dort werden die gleichen Interviews stattfinden. Also wir werden auch versuchen, sowas Ähnliches wie einen Seniorenbeirat zu besuchen. Wir werden auch in eine Pflegeeinrichtung gehen oder zu schauen, gibt es ambulantes Wohnen, wie es das hier gibt. Und dann werden die Vergleiche eigentlich gezogen werden. Die Interviews werden jeweils in den Landessprachen gehalten, also hier in Deutsch, in Bosnien, in Bosnisch und werden dann aber übersetzt, damit es eben in beiden Ländern auch ausgestrahlt werden kann und verstanden werden kann und wirklich die lokale Bevölkerung vor Ort versteht, um was es geht. Die Arbeitssprache ist ja Englisch, weil das ist, was auch alle können. Aber natürlich für das Radio ist es viel spannender, wenn es in den lokalen Landessprachen noch ausgestrahlt wird.
0: Sagt Professor Dr. Christine Reglau von der Erfurter Fachhochschule, Professorin für Diversität und interkulturelle soziale Arbeit. Sie ist Teil dieses Projekts, was gerade hier bei Radio Frei im Moment noch in Erfurt stattfindet, Ende Mai dann in Sarajevo. Vielen Dank, dass Sie hier waren und den ganz, ganz kurzen Weg von der Freifläche hier ins Studio gefunden haben.
2: Ja, ich danke Ihnen.

0: geht's nun weiter. Das war die dritte Sendung und natürlich gibt's eine weitere Sendung. Wir wissen gar nicht, wo wir dann anfangen und aufhören. Und es liegt ja auf der Straße. Andererseits gibt's auch Dinge, die man einfach nicht weiß. Und wir sind ja ins Berolina gekommen, auch durch eine Anregung, eine tolle Anregung. Und wenn ihr selbst noch Themen habt, nach Orte, vor allen Dingen Menschen, interessante Menschen, die ihr interessant findet, sagt uns bitte, wir gehen dahin.
1: Und ihr könnt gerne uns dann eben schreiben, redaktion@radio-frei.de. Wir sind immer auf der Suche nach Themen. Wir haben zum Beispiel überlegt, das Thema Ritual noch ein bisschen zu vertiefen, aber auch das Thema Trauerarbeit. Wir haben es ja gehört bei den Menschen in der Bürgerhilfe, dass sie auch Schulungen zum Thema Trauerarbeit haben. Wie gehe ich damit um, wenn jemand seinen Angehörigen verloren hat? Und. Aber es gibt so viele andere Themen, deswegen her damit mit den Themen.
0: Und wenn es euch zu emotional war oder zu pathetisch, sagt es uns bitte auch, dann machen wir die nächste Sendung richtig lustig.
1: Jetzt muss ich schon das erste Mal wieder lachen.
0: Das ist, gut,
1: und ist ja gut, dass wir mit einem Lachen rausgehen.
0: Wir haben unheimlich viel gelacht da draußen in Berolina, weil man merkt, das sind lebensfrohe Leute, die sind cool, angenehm. Es war eine Herzenswärme. Ich bin schon wieder pathetisch, tut mir leid. Sorry, macht's gut, tschüss.
1: Ciao.

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Genau, willkommen beim African Spirit. Mein Name ist Victor und ja, ich freue mich wieder mal, dass die 14 Tage ohne African Spirit vorbei sind und grüße ich ganz, ganz herzlich alle meiner Zuhörerinnen und Zuhörer in Erfurt, in Weimar über Radio Lotte, Hallander Saale über Radio Korax, in Flensburg über Radio Fratz und Deutschland und weltweit über das Internet natürlich. Die Adresse lautet www.radio-frei.de. Ja, ich weiß nicht, wie das Wetter bei euch ist momentan, aber hier ist ein bisschen etwas gut temperiert, kann man so, ja, untertrieben sagen. Ja, es ist aber schön. Also etwas über 30 Grad hier im Studio, gut mollig. Ja, ich freue mich heute. Das Thema der Sendung heute ist Robin Rihanna Fenty. Ja, diese Dame, also Robin ist eine Frau. Robin Rihanna Fenty ist eine Musikerin und diese Musikerin wird nur bekannt als Rihanna. So, jetzt müssen alle eingefleischte African Spirit Zuhörerinnen und Zuhörer aufspringen und sagen, wieso Rihanna? Sie ist ja keine Afrikanerin, sie ist ja aus Barbados. Ich sagte, ja, das stimmt, aber Rihanna hat sehr, sehr viel Herkunftswurzel und ja, ihre Familie ist total gemischt, kann man sagen. Also überhaupt alle Menschen, die von dieser karibischen Insel herkommen, sei es Barbados, sei es andere Inseln in der Gegend, sie sind alle etwas weltweit irgendwie zu Hause. Und warum habe ich die Rihanna heute in meine Sendung genommen? Weil, was ich ganz später entdeckt habe, Rihanna macht Musik auch, die afrikanische Rhythmen und afrikanischen Themen anspricht. Und diese Musik habe ich mal zufällig zu einer Geburtstagsparty gehört. Deswegen dachte ich, na, ich muss diese Musik, auch wenn sie von Rihanna ist, okay, sorry für die Rihanna-Fans. wenn diese Musik von ihr ist, dann wollte ich ja unbedingt mal spielen, mit euch teilen. Das heißt, heute ist das Thema nur Musik, und zwar Musik von Rihanna mit afrikanischen Rhythmen, afrikanischen Beats. Ja, genau. Die Rihanna wurde am 20. Februar 1988 in St. Michael in Barbados geboren und ist eine barbadische R&B- und Popsängerin, Schauspielerin, Modedesignerin und Unternehmerin. Okay, das ist total unwichtig für das Radio, aber ich wollte nur dazu sagen, sie arbeitet, seit sie berühmt wurde, mit Musikerinnen und Musikern aus verschiedenen afrikanischen Ländern und macht die sogenannte Afro-Music oder Afro-Pop weltweit sehr beliebt und berühmt. Das sind Songs über Erfolge, Geschichte, Schönheit und mehr aus Afrika. Bei ihren Themen baut sie ja in ihrer Musik viele afrikanische Elemente und traditionelle Musikinstrumente auf, sowie auch stellenweise in den Texten afrikanischer Sprache. Das heißt zum Beispiel Ubuntu, das ist eine Sprache, die man in Angola spricht, Lingala, aber nur so bruchweise, denn Rihanna spricht Englisch und ihre Muttersprache, eine Kriolesprache, nur was in Barbados gesprochen wird. Ja, für mich scheint Rihanna sich sehr, sehr wohl zu fühlen, wenn sie die Tänze, Rhythmen und Gesänge in Afrobeat präsentiert. Sozusagen zurück zu den Wurzeln. So, das war aber zum Thema Blablabla, zum Thema Rihanna oder Robin Rihanna Fenty, so viel Zeit muss sein. Und ich habe viel, viel Songs von ihr mitgebracht, die afrikanisch klingen, aber nicht wirklich von Afrikaner geschrieben oder präsentiert wurde. Gut, wir fangen das mal mit African Unite, also African vereint. Dieser Song ist ein bisschen politisch, sehr auffordernd für verschiedene Informationen, verschiedene Zusammenhalt von afrikanischem Kontinent in unterschiedlichen Ländern.
Ja, die Rihanna ist auch politisch unterwegs, deswegen hat dieser Song, oder ich habe mich entschieden, für diesen Song diese Sendung von heute zu öffnen. So, viel gesprochen, jetzt kommt der Song African Unite, African vereint.

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African vereint oder Afrika vereint sozusagen. Ja, ein Song, der Mut gibt, ein bisschen ja, Zuversicht und die Liebe zu dem Kontinent. Ja, wir machen gleich weiter mit dem Song Tula Tula. Tula Tula ist Amapiano Music Song. Amapiano ist ein Band, was in Südafrika beheimatet ist. Und Rihanna coverte dieser Song mit den verschiedenen Rhythmen. Tula Tula ist eine Sprache, die man dort, ich glaube, Zulu oder Xhosa ist. Auf jeden Fall bedeutet, ja, vorwärts gehen. So klingt es, wenn die Rihanna interpretiert.

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So, ja, singt oder sang die Rihanna hier beim African Spirit heute. Total ungewöhnlich, weil eigentlich sollte nur afrikanische Musik gespielt werden, aber diese Musik hat die afrikanische Wurzel. Und bei der Vorbereitung habe ich mal eine Stelle ihrer Biografie gelesen. Die Mutter von Rihanna, Monica Braithwaite, geboren 1969, ist Buchhalterin oder war Buchhalterin aus Guyana. Ihr Vater, Ronald Fenty, geboren 1954 und gestorben 2025, arbeitete als Lagerarbeiter in einer Bekleidungsfabrik und das ist sehr interessant, war irischer und barbadischer Abstammung. Meine Frage ist, was sind barbadische Abstammung? Denn Barbados, vor x Tausende von Jahren, bevor die Europäer dort ankamen, ja, es war ein bisschen anders. Also es gab keine dunklen Menschen, sondern es gab barbadische Völker waren anders. Ureinwohner von dieser Gegend. Die Vermischung von anderer Völker, das heißt Europäer, Afrikaner, in dem Fall waren Sklaven, kam viel, viel später durch die Engländer, durch die Holländer, aber auch durch die Ankunft von den Portugiesen, die diesen Namen Barbado oder Barbados erfunden oder dieser Insel gegeben haben. Okay, das ist nur am Rande. Zum Thema dieser Namengebung von den Portugiesen komme ich ein bisschen später, aber jetzt spielen wir nochmal einen Song, und zwar ein Song von Rihanna, Queen of Zanzibar. Zu Beginn der Sendung habe ich gesagt, ja, Rihanna versucht, afrikanischen Kontinent als Einheit und in alle Facetten anzusehen. Das heißt, sie reist oder sie gibt ihr Gesänge oder ihr Texte, sie sprechen viele, viele Länder an. Zum Beispiel Ubuntu, das ist Angola, Queen of Zanzibar ist natürlich die Insel Zanzibar genannt in Tansania, etc., etc. Also Tula Tula, das ist in Südafrika und so weiter und so fort. Also in diesem Fall Queen of Zanzibar mit Rihanna.

Genau. Queen of Zanzibar hier beim African Spirit heute. Ja, vorgetragen von Rihanna als ja, Musikgastgeberin beim African Spirit. Ja, Rihanna ist ja hier, gibt sich als die Königin von Zanzibar zum Beispiel. Und ich hatte

aber das ist Radio, es ist klar. Okay, Rihanna, Wakanda Dreams. Wakanda Dreams, Wakanda, es ist ein Volk und die Träume von Wakanda. Wakanda Dreams ist dieser Song, interpretiert von Rihanna, und so klingt es.

Ja, Rihanna mit dem Song Wakanda Dreams oder Träume von den Wakandas in Afrika natürlich. Ja, ich hatte mal gesagt, dass ich ein bisschen über die Geschichte von Barbados oder Barbados, wie die Portugiesen das sagen würden, denn der Name Barbados oder Barbados ist portugiesisch. Os Barbados. Oder die Spanier sagen Los Barbados. Die Bärtige, also die Bärtige, Menschen mit Bärte oder in dem Fall, dieser Name erhielt die Insel 1536, da der Portugiesen Entdecker Pedro Campos sich durch die frei herabhängende Wurzel von den frei oder Feigebäumen an Bärte erinnerte und die Insel danach benannte. Das heißt, er bedachte diese Feigebäume, die diese frei hängende Wurzel in der Luft wie Bärte aussah, wahrscheinlich von irgendwelchen alten Portugiesen, die sehr lange und

kräftige Bärte hatten. Ja, und genau, in den folgenden 15 Jahren, also gezählt von 1536, in den folgenden 15 Jahren versklavte spanische Eroberer zahlreiche Bewohner für die Plantagenarbeit auf anderen Inseln. Ja, und das erklärt ja, das Thema Sklaverei ist ein Thema, weil irgendwann mal war, also zu dem Zeitpunkt 1500 und war die Sklaverei auf dem Gebiet von heutige Brasilien sehr verbreitet. Das ist Sklaven aus afrikanischen Ländern wurden dorthin gebracht und dort wurde weiterverkauft. Und nach dieser Zeit oder nach 1627 zum Beispiel war die Sklaverei in Brasilien verboten. So suchten alle Sklavenhändler einen Ausweg oder anderer Platz, wo sie ihr Waren in Anführungsstriche abgeben konnten. Und so sind sie zu Barbados oder Barbados, in dem Fall von den Portugiesen, dahin gekommen. Das ist nur am Rande zum Thema, wo kommt der Name Barbados oder Barbados her? Zurück zur Musik, Sambesia. Wieder ein Sprung auf dem Gebiet der Afrika südlich der Sahara. In dem Fall Sambesia. Sambesia ist der Fluss, der durch Sambia oder in Sambia stammt und dann durch Simbabwe ein bisschen und durch Mosambik. Und von Mosambik geht bis zum Indischen Ozean. Und die Rihanna hat auch dieser großartige und total kräftige Fluss auch einen Song gewidmet, Sambesia. Und so klingt es, wenn sie über Sambesia singt.

Genau, Sambesia oder Sambesia, so meinst du, ja, in Mosambik, in, ja. Südafrika auch, sagt, aber auch in Uganda, in Tansania und sonst wo. Sambesia, so heißt der Fluss. Und besang, ja, die Rihanna besang hier diesen Fluss, ihre Schönheit, die Menschen, die dort leben und alle, die trotz der Unzulänglichkeiten, die Menschen sind froh, die Menschen stehen jeden Tag früh und ja, kämpfen um das Überleben. Ganz normales Leben sozusagen. Ja, die Rihanna ist nicht die einzige Sängerin aus Europa. Ich glaube, es gibt eine Sängerin, die in Westafrika fast ihre Heimat gemacht hat. Und sie ist aber in London geboren. Ja, diese Dame, diese junge Dame, ich hatte mal zwei Sendungen von ihr gemacht und ich wollte nur erwähnen, dass er die viele afrikanische abgestammte oder Menschen, die afrikanische Abstammung haben, auch egal, wo sie weltweit geboren wurde oder wo sie leben, sie werden gezogen, also sie fühlen sich gezogen oder ja, sie finden diese Gefallen, afrikanischen Kontinent zu besingen beziehungsweise zu über dem Kontinent zu erzählen etc. etc. Das ist in uns Menschen drin. Das heißt, man kann es nicht irgendwie ja entrinnen. Es ist in uns. Wir kennen die Wurzel oder diese Wurzel sind ja bei uns im Gehirn irgendwo in die Seele gespeichert und das ist auch gut so. Und ja. Die Rihanna ist unser Gastgeberin heute beim African Spirit musikalisch gesehen und ihr nächster Song heißt Heart of the Savannah. Das ist das Herz vom Savannah. Herz von Savannah. Savannah ist diese Landschaft, die sehr, sehr weit ist, zum Teil oder zum großen Teil ohne große Bäume oder ohne Wälder, sondern Gras. Und ab und zu mal so Dornen, Akazien ab und zu. Und das ist diese Landschaft, die man in den Bildern sieht, wie Tausende, aber Tausende von Büffel oder anderer Tiere da hin und her ziehen. Das ist die Savanne. Und diese wird von Rihanna besungen hier. Heart of the Savannah, das Herz vom Savannah. Muss irgendwo vielleicht in Tansania sein oder in Kenia. Aber sie erzählt wie folgt.

Genau. Heart of the Savannah, das Herz vom Savannah, das war Rihanna hier beim Afghan Spirit mit diesem Song. Ja, besang die Bewohner und die Natur und die Fauna, die Flora vom Savannah. Die Schönheit dieser Gegend und aber auch die Herausforderungen, die dort den Menschen ja Tag für Tag bewältigen müssen. Die Rihanna ist nicht die erste, wie gesagt, dieser Sprung von Europa oder von weit weg nach viel großen Erfolge nach Afrika gemacht haben. Die Dame, die ich vorhin erwähnen wollte oder erwähnt habe, ist die Sona Jubaté. Sona Jubaté hatte eine britische Mutter und einen gambischen Vater. Sie ist selbst in Großbritannien, in London geboren. Sie hat dort studiert. Sie hat dort die Ausbildung als Musikerin gemacht. Und nach einigen Jahren hat sie gesagt, okay, ich schreibe mir ganz fest die musikalische Wege nach Afrika zu verlegen. Das heißt, mit Instrumenten aus, also traditionelle Instrumente in Gambia zu machen. Das war eine andere Musikerin. Ich wollte nur mal damit sagen, dass es gibt auch viele, viele Musiker und Musikerinnen, die keine afrikanische, also zumindest äußerlich nicht afrikanisch aussehen, aber reine Europäer, die sich nach Afrika zerschlagen haben und dort ihre Karriere weitergemacht haben, aus welchem Grund auch immer. Ja, musikalisch wieder zurück zum Rihanna und zwar mit dem Song ja Savannah. Also Savannah ist ein Thema bei Rihanna, die in viele, viele Songs besungen wurde. In diesem Song heißt es Savannah, nicht the heart of Savannah, also nicht das Herz von Savannah, sondern Savannah als Landschaft. Einfach.

Genau, das Thema Savannah hier bei African Spirit heute mit Rihanna als Musikerin, als Gastgeberin, musikalisch zu gesehen. Ja, Blick auf die Uhr, sagt ihr, ich habe noch ein bisschen Zeit. Deswegen mache ich gleich musikalisch weiter mit Rihanna. Und zwar vom Savannah dieses Mal zu Mother Earth, also Mutter Erde sozusagen.

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Das ist Rihanna beim African Spirit heute. Ja, sehr musikalisch die Sendung heute. Jemand hat gefragt, ja, Victor, du hast ja keine Gäste heute. Und wieso? Da sagte, nee, ich wollte heute eine leichte Sendung machen, nur musikalisch gestalten. Und ja, das muss auch manchmal so sein. Nicht diese ganz schwierigen Themen, also politisch oder wirtschaftlich und sonstige Sache. Ja, ich hoffe, dass es gut ankommt und die Musik von Rihanna ist auch super. An der Stelle, ja, ich nehme oder sie, die Rihanna, nimmt uns alle jetzt nach Kenia und sie singt oder sie trägt vor den Song Maasai Ceremonial Dance, also ein Tanz, zeremonieller Tanz von den Maasais. Ich weiß nicht, wie das aussieht, aber es klingt sehr, sehr gut, wenn von Rihanna vorgetragen wird.

Genau. Rihanna beim Aufgangsbild Maasai Ceremonial Dance, oder? Zeremoniell Tanz von den Maasais. Ja, sehr interessant, was die Dame so für Texte und für Ideen entwickelt. Ja, ich glaube, die Zeit ist ja vorbei. Oder für heute zumindest in meiner Sendung. Ja, ich möchte euch ganz, ganz herzlich bedanken für das Zuhören, dass ihr dabei wart. Ich hoffe, dass es ein bisschen kreativ war und die Sendung Spaß gemacht hat. Habt ihr auch mitgewippt, vielleicht mitgetanzt. Und ja, in 14 Tagen heißt es wieder African Spirit on Air. Und ich freue mich. Bleibt alle gesund. Ja, kommt gut durch die Hitze oder Wärme oder was auch immer. Ja, und immer wieder mal trinken, trinken, trinken. Das ist sehr wichtig, damit man nicht irgendwie kollabiert. Aber trinken heißt nicht irgendwelche andere Getränke. Wasser trinken. So heißt es. Okay. Ciao. Bis bald. Und BB und bye bye. Als Abschiedsbonbon spielt es ein Song von Rihanna, natürlich. Wadibuza. Wadibuza klingt nach Zulu. Also die Sprache Zulu. Zulu ist Südafrika. Und so klingt Wadibuza, wenn die Rihanna vorträgt. Danke für das Zuhören und ciao, ciao.

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1: Und damit herzlich willkommen zu einer neuen Ausgabe von Handmade, das Musikmagazin. Mein Name ist Thomas und ich führe euch heute durch die Sendung. Wobei, durch die Sendung führe ich euch heute nicht wirklich, denn heute wird weniger geredet, sondern mehr gehört. Ich stelle euch heute ein Kollektiv vor, ein DJ-Kollektiv aus Erfurt, welches jetzt schon seit mehreren Jahren oder nicht sogar schon seit Jahrzehnten die elektronische Szene in Thüringen aufmischt. Was meine ich mit elektronischer Szene? Ganz genau genommen die Drum, Bass und Jungle Szene in Thüringen. Es geht um das Kollektiv BGME, Bass Grandpas with Music Experience. In den vergangenen Jahren hat sich BGME mit zahlreichen Mixes und Radioshows einen Namen gemacht und ist regelmäßig auf Veranstaltungen in Thüringen und auch außerhalb zu hören und zu sehen. Dabei bringt jedes Mitglied seinen eigenen musikalischen Hintergrund mit ein und genau diese unterschiedlichen Einflüsse machen den besonderen Reiz des Kollektivs aus. Verschiedene Stile treffen aufeinander und verschmelzen zu einem gemeinsamen Sound, der immer wieder neue Facetten zeigt. Für BGME steht nicht der schnelle Effekt im Vordergrund, sondern eine sorgfältige Musikauswahl, fließende Übergänge und das Gespür für den richtigen Moment. Es geht darum, Menschen über Musik zusammenzubringen und sie auf eine gemeinsame Reise mitzunehmen. Ganz gleich, ob im Club, auf einem Festival oder ganz einfach beim Hören für euch zu Hause. Deswegen freut euch jetzt auf eine ganze Stunde von BGME, Best Grandpas with Music Experience. Und ab dafür!

dich recht herzlich willkommen zu dieser Show. Biggie, die Beats im Radio. Es ist Freitag und das ist auch gut so. Wir chillen uns rein. Friday Feeling. Weekend.

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Dramatics. Die Dramatics sind für dich am Beat. Und ich weiß es, es ist wie jede Woche. Du könntest überall sein, aber du bist hier mit mir. Danke dafür. Und nicht nur mit mir. Heute mit Tom Misch, Pana, De La Soul, Guggens, M.E.D., Blue Madlib, Flo Mega, Esther, Schote, J.R. Jarris, Ace T, Maniac,

Aber wir fangen erstmal ganz langsam an. Alles nochmal von vorne auf Anfang, bitte. 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

0: machen wir auch. Wir verlieren uns in dem Moment und verschwenden die Zeit. Wunderschöner Track. Tom Misch, Man Like You, Patrick Watson Cover.
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0: Von einem tollen Mann zum nächsten. Musik aus Legendärfurt. Für dich in deinem Radio. Am Beat.

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Am 10.02. 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Das wird nicht perfekt, wir sind nicht Fabian Römer. Aber trotzdem nice. Auch nice, dieser neue Track. Von Schote. Aus dem Wild Wild West.

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Frag mal Tante Google oder Onkel Bing nach J.R. Jarvis.

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1: Ich hab keine Ahnung, was los ist mit mir. Ist auch egal. Ich seh's wie Serious Mo. Was ist denn nur los? Letzter Track für diese Woche. Ich bin raus. Much love. Peace. Bye bye.
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1: Genau, Radio frei auf 96,2 Megahertz. Und die Sendung, die jetzt live aus dem Studio A zwei Stunden kommt, heißt Roja Dada. Und es heißt Rock plus Jazz plus dazwischen plus darüber hinaus. Und wir sind heute zu zweit im Studio. Mein Name ist der Ulrich und neben mir steht
2: Holger.
1: Genau, Holger. Und ich fange an, aus Gewohnheitsgründen vielleicht,
2: ist gut,
1: damit wir unseren Kreis, heute sind wir ja kein Kreis, heute sind wir ja nur Ping-Pong. Und wir fangen an mit einem Covertitel, da spielen ein Gitarrist, ein Zupfbass, also einen ganz normalen Stringbass oder wie man immer das Ding nennt, im Orchesterbass oder was auch immer, und ein Blockflötist.

0: Okay, Highway to Hell mit der Band Wildes Holz, tatsächlich ein Trio, die halt, und ich muss mich bei allen Bassisten entschuldigen, dass ich ihr Instrument so schlecht irgendwie vorgestellt habe. Logischerweise kennt man den Song mit E-Bass und hier ist es halt ein ganz normaler Streichbass, fertig.
1: Aber sehr interessant und ich glaube, es hätte sogar Bon Scott gefallen, denn der hat ja Flöte studiert.
0: Okay, alles klar.
1: Der war ja Flötenspieler, bevor
0: ja, ja, ja, okay.
1: Er Sänger wurde.
0: Das ist mir gar nicht klar gewesen, alles klar.
1: Ja, ja.
0: Gut, dann gibt es hier
1: ja, einen guten Querverweis. Für heute kommt, ist eigentlich keine Band, ist es ein Projekt von einem kroatischen Musiker und zwar Vladimir Sivč, 1979 geboren in Osijek und er möchte mit seiner Musik den Funk revolutionieren. Ich höre allerdings ja nichts.
0: Du hörst dich nicht, warte mal.
1: Jetzt?
0: Nee, das Auswählen ist, da müssen wir mal die Kopfhörer höher drehen. Jetzt müsstest du dich hören, oder?
1: Nein, ja, immer jetzt besser.
0: Gut, alles klar.
1: Ja. Gut, dann geht's also meine erste Band kommt aus Kroatien, heißt Funky Destination. Und der Titel heißt The Inside Man, ist von 2013 und ein schöner, flotter, funky Groove.

0: Funky Destination.
1: Funky Destination für ein heißes Wochenende, wobei es soll am Sonntag, soll es glaube ich kühler werden, gell? Jetzt, heute haben wir ja...
0: Ja, immer mal ein Unwetter und
1: ja,
0: so.
1: Genau. Ja, genau. Also Unwetter, ganz toll. Freuen wir uns wie die Sucht drauf. Die Wettervorhersagen sind partiell ungünstig, möchte ich mal sagen.
0: Aber die Energie muss irgendwo hin.
1: Ja, das ist ja das Problem. Das ist wirklich... also die Physiker, die uns da wieder reingelegt haben. Gell? Wir machen weiter mit einer Band, die vor 100 Jahren aufgenommen hat... nämlich die von Duke Ellington, und wir hören den Birmingham Breakdown.

0: Birmingham Breakdown, die Duke Ellington Band, Ende der 20er Jahre des letzten Jahrhunderts. Heißer Scheiß, wenn ich das als ja. 60 Menschen noch sagen darf. Keine Ahnung, wie man das...
1: Flottes Ding, aber eben kurz.
0: Genau, ja, ist halt die Schellacklänge, das ist ja, richtig, ja.
1: Ja, ich komme jetzt zu einer deutschen Band. Wie soll es anders sein? Der Wonderland Band. Viele wissen noch, Wonderland Moskau war in 1968 ein großer Hit. Sänger war Achim Reichel von der Band. Und die Wonderland selbst gab es ja nur ein halbes Jahr. Dann haben sie sich wieder aufgelöst und hatten nur den einen Hit Moskau. Und dann hat Achim Reichel die Wonderland Band sozusagen mit anderen Musikern gegründet und hat dann noch 2 Jahre weitergemacht, bevor er dann sich auf seine Solo-Karriere mit seinen Chanties und so weiter konzentriert hat. Wir hören aber jetzt von der Wonderland Band aus dem Jahr 1971 den Titel Deliverable John F. Baverstock.

0: Ja, die Wanderland-Band. Sehr krautig. Also das passte tatsächlich gut zum Krautrock der Zeit. Mit Gitter waren unter anderem Les Humphries, der später dann natürlich bekannt wurde mit den Les Humphries Singers.
1: Ja.
0: Und Frank Dostal, der vorher bei den Rettles der Sänger war. Und produziert hat das Ganze James Last.
1: Ach, Jesus, gut,
0: ja.
1: Okay, gut.
0: Also lauter bekannte Leute beteiligt.
1: Eigentlich ja, das ist richtig, genau, genau. Wüste Mischung von allen möglichen Dingern dann.
0: Genau,
1: genau, ja, ja. Ich habe jetzt einen Pianist, der ist noch ganz, ganz jung, also vergleichsweise jung, möchte ich mal sagen. Der ist nämlich 1999 geboren und heißt Levi

ob es euch gefällt oder nicht. Also meine Sache ist es nicht hundertprozentig. Wenn ich einen ganzen Abend in dem Stil vor mir hätte, würde ich wahrscheinlich Herzflammen kriegen oder so. Ich weiß es nicht, keine Ahnung. Aber jetzt hören wir erstmal Caravan.

0: Caravan, kurz und knackig mit vielen Zitaten von anderen Stücken drin. Levi SCT spielt super gut, hat eine brillante Technik und wie gesagt, ist sehr so, ja, ich ist nicht hundertprozentig mein Fall. Deswegen gebe ich gleich weiter an dich, Holger.
1: Ich komme zu einer Neuerscheinung. Ich könnte fast sein, dass wir eine der ersten auf der Welt sind, die dieses Album vorstellen, denn es ist erst im Juli erschienen von der australischen Symphonic-Rockband Rolf Zero. Das Album heißt Nein, weil es das neunte Album ist der Band. Und die Band wurde 1998 gegründet. Sie sagen selber, dass sie von Deep Purple, Led Zeppelin und CCR inspiriert wurden. Und sie mischen Prog-Rock, Mittelalter-Sounds und Symphonic-Rock. Hier ist ein eher etwas bußigeres Stück, Bob's Still Your Uncle Blues.

0: Rolf Siro.
1: Damit aus Europa. Queensland, Brisbane, eine Band von der Ostküste aus Australiens. Und du hast ja gesagt, neues Album schon. Das
0: genau, genau. Ja, deswegen ja. Der Name Nein.
1: Okay. Nee, man kann sich's auch einfach machen.
0: Ja, genau.
1: Ich habe jetzt eine Coverversion. Und zwar, es gibt ja so ein paar Lieder, die ich, ja gut, jeder hat so ein paar Lieder, die er natürlich gerne hört, klar. Bei mir gehört dieses Everybody's Talking, was ja die Filmmusik mal war von als Fall-Cowboy war es, glaube ich, gell? Weiß nicht, ich hatte es vor kurzem mal dabei und ich habe jetzt eine Coverversion, das singt kein geringerer als Stevie Wonder.

0: Oh, yeah.
1: Ja, Stevie Wonder mit Everybody's Talking, und der Film hieß nicht Asphalt Cowboy, sondern Midnight Cowboy. Irgendwas mit Cowboy, klar. Ja. Bei den Amis ist ja oft was mit Cowboys.
2: Ja, ich bleibe in den 70ern und komme zu einer südafrikanischen Jazz- und Soul-Band aus Kapstadt. Entstand 1974 als Nachfolgeband der Band Roots, die wir in einer der letzten Sendungen schon mal gespielt haben, eine der bekanntesten und besten Jazzbands aus Südafrika der 70er Jahre. Aber der Nachfolger war auch sehr ordentlich, und wir hören das Stück Joy von 1977 vom Album African Spaces.

0: Spirits Rejoice, eine der wenigen schwarzen Jazzbands aus Südafrika, war ja doch dominiert von den weißen, also holländischstämmigen Musikern, die Jazzszene. Und
1: gut, die schwarze Jazzszene ist zum Teil ja aus dem Land getrieben worden. Ja.
0: Eben,
1: und ja. Hatte sonst gar keinen Zugang wahrscheinlich zu Studios und Technik und so weiter. Ja.
0: Und schon gar nicht zu Plattenverträgen.
1: Ja. Okay, ich komme jetzt wirklich mit einem ganz knallharten Bruch zur Spezies Homo sapiens und in dieser sehr großen, vielgestaltigen Spezies zu einer sehr problematischen Gruppe, nämlich betrunkene Männer. Und das ist jetzt kein sonderlich witziges Lied, aber es ist ein gutes Lied, finde ich.

0: Betrunkene Männer ist ein sehr treffender, beschreibender Text, gerappt von Audio 88 und Yasin.
1: Naja.
0: Ja.
1: Naja. Wir hoffen ja, dass wir aus den Zeiten raus sind, wo wir uns noch sinnlos betrinken.
0: Ist richtig, wir betrinken uns sinnvoll.
1: Genau. Ja, bleibt noch ein bisschen der Moderne wieder. Eine französische Band darf bei mir nicht fehlen. Sie nennen sich selber Anarcho-Folk-Punk-Band, kommen aus Lens, dem Vizemeister Frankreichs, dem Überraschungsvizemeister in Frankreich im Fußball. Und sie existieren seit Anfang der 2010er Jahre. Ihr letztes Album erschien 25 und wir hören jetzt einen Titel von 2012, La Haine.

0: Le Fossoyeur, Septik.
1: Ich mache jetzt weiter mit einer Quartettbesetzung und zwar, Augenblick, ich muss gerade noch mal gucken, der Schlagzeuger, na, wo steht er nochmal? Ach Gott. Dejan Terzic hat eine Band gegründet, die heißt Axiom. Da spielt noch ein Klarinettist mit, ein Keyboarder und ein Bassist. Er selbst sitzt am Schlagzeug. Und von dieser Band hören wir jetzt den Titel Outcry.

0: Axiom, die Band des Schlagzeugers Dejan Terzic mit ihrem Outcry für uns.
1: Ja.
0: Wir sollen schon Metadaten machen, können wir, müssen wir nicht, wollen wir. Oder willst du noch einen kurzen?
1: Würde ich sagen, ich habe jetzt auch wieder nur ein längeres Stück.
0: Okay, gut, dann machen wir das, alles klar. Genau. Also unsere Sendung, die heißt hier Roya Dada, das heißt Rock plus Jazz plus dazwischen plus darüber hinaus. Und wir sind alle zwei Wochen für euch im Studio A in der Johannesstraße 156 in Erfurt bei Radio Frei. Dann schreibst du immer die Playlist, freundlicherweise, parallel in der Sendung schon.
1: Gerne, ja.
0: Und die steht dann auf unserer Homepage. Da muss man sich im Sendeschema zu unserer Sendung durchklicken oder in dem Homepage-Subreiter oder die Subseite da aufrufen. Dann kann man das alles sich anschauen. Und man kann uns ein E-Mail schreiben, denn unsere E-Mail-Adresse steht da auch noch dann dabei bei dieser Sendung. Und eine Wiederholung gibt es am Montag um 23 Uhr. Genau, ja. Alles klar. Ja, das war es eigentlich schon.
1: Und am Mikrofon sind für euch heute?
0: Ach genau, der Ulrich.
1: Und der Holger.
0: Ja.
1: Ja, und damit zu meinem nächsten Titel. Eine Band aus Italien, Blue Morning, der Zustand, wenn der betrunkene Mann frühes Wunder wird. Ja. Eine Jazz-Rock-Formation der frühen 70er Jahre. Bekanntestes Mitglied war der Saxophonist Maurizio Gianmarco, der dann auch unter anderem mit Chet Baker, Billy Cobham und Phil Woods zusammengearbeitet hat und auf einigen Platten auch als Saxophonist zu hören ist. Hier aber noch bei Blue Morning aus dem Jahr 1973, hören wir jetzt den Titel Panini Volanti.

0: Blue Morning aus Italien.
1: Ich komme jetzt zu einem Film oder beziehungsweise einem Musiker, der in einem Film aufgetreten ist. Neulich haben wir einen Clint Eastwood-Film von 2012 angeguckt, wo es um so einen älteren, sag ich mal schon leicht sehbehinderten Baseball-Scout ging, der über, sag ich mal, durchs Hinterland gefahren ist, an der Ostküste irgendwo, um Talente zu entdecken. Und das war natürlich ein bisschen mit Problemen verbunden, wenn man da schlecht sieht. Also dann ist man da irgendwie nicht mehr so der Richtige dafür. Der hat sich hauptsächlich auf sein Bauchgefühl verlassen, genau, in dem Film.
0: Da brauchst du einen Zufallstreffer.
1: Ja. Und Clint Eastwood ist ja ein großer Fan von Blues und Jazz. Der hat ja auch Musikerbiografien gedreht. Ich glaube, diese Dokumentation über Thelonious Monk, die ist von ihm, glaube ich. Bin ich mir jetzt gar nicht sicher. Und in diesem Baseball-Scout älterer Herrenfilm tritt dann Sammy Blue auf. Der sitzt irgendwo mal auf einer Bank und spielt einfach einen Blues, um, sag ich mal, die Tochter von Clint Eastwood mit ihrem Date da zu erfreuen. Die hören dann ein bisschen zu und als ich den Film gesehen habe, habe ich gedacht, oh, hoppla, super. Und habe dann hinterher recherchiert, also Sammy Blue, und den hören wir jetzt mit dem Titel Ever Love von seiner Platte A Blues Odyssey.

0: Sammy Blue mit Everlove. Und ein Bluesmusiker, den ich über Clint Eastwood, meinen alten Kumpel, kennengelernt habe. Nein.
1: Ja, ich komme jetzt zu einem Künstler aus der DDR, Theo Schumann. Er wurde 1928 geboren, ist leider schon 1990 gestorben. Er war Jazz- und Tanzmusiker und Bandleader, hatte etliche Bands und komponierte zum Großteil selbst. Er spielte selber Piano, Orgel und Saxophon. Und wir hören von seinem Album Tanz in Theos Beatbar von 1977 den Titel Trager, einen der wenigen Jazz-Titel auf diesem Album.

0: Jazz aus der DDR.
1: Ich bleibe ein bisschen im Genre, hören wir gleich. Und ich möchte vielleicht mit dem nächsten Titel die ganzen Menschen grüßen, die momentan an der ÖPNV-Infrastruktur von Erfurt arbeiten. Es gibt ja am Bahnhof eine riesengroße Baustelle mit Umleitungsverkehr und allem großen Aufwand. Und die ist schon ziemlich weit fortgeschritten. Und es ist harte Arbeit, die da geleistet wird. Und ich bin sehr dankbar dafür, muss ich sagen. Viele Sachen sind ja dauernd in so einer großen Stadt am Tun und Machen. Manche Sachen nimmt man halt mehr wahr als andere vielleicht. Weiß ich nicht. Es gibt ja noch diese Dauerbaustelle der Bahn zwischen Erfurt Hauptbahnhof und Erfurt Nord. Da ist ja schon seit langer Zeit Pendelverkehr mit Bussen, weil die Strecke ist nicht durchgehend befahrbar. Also das ist zum Beispiel was, was jetzt nicht so täglich einem ins Auge springt, wenn man nicht zum Pendeln verpflichtet ist. Aber die Sache am Hauptbahnhof, da geht es schon richtig zur Sache.
0: Aber wir haben ja da in Erfurt ganz gute Gegebenheiten im ÖPNV.
1: Das ist richtig, wobei ich habe, der Bahnhof ist ja tatsächlich das Nadelöhr. Da liegen zwei Gleise, da können nicht beliebig viele Bahnen durchgeschleust werden und deswegen gibt es ja diese Überlegung, da noch einen dritten Durchgang an der Thomaskirche da mit einer Straßenbahn zu bauen, aber ich weiß nicht, ob das jemals realisiert wird.
0: Ja, es hieß ja auch mal über den Spitzschütter Knoten, die Straßenbahn noch zu führen, aber das wird alles zu teuer und Zukunftsmusik.
1: Also wenn vielleicht mal weniger Autos unterwegs sind, aus welchen Gründen auch immer, aus Vernunftsgründen oder einfach, weil es zu teuer geworden ist, dann kann man das ja vielleicht angehen. Ich habe jetzt dieser Tage in der TA gelesen, dass ja am Spitzschütter Knoten die nächste Großbaustelle wartet, wenn sie die Bahn Brücke ersetzen und das wird dann noch richtig lang dicht und da wird es dann auch noch ein größeres Umleitungsproblem geben, denke ich.
0: Ja. Ist zu befürchten.
1: Ja. Also Gruß raus an alle Menschen, die auf den Baustellen arbeiten. Eine easy Sommermusik habe ich jetzt rausgesucht von einer Band oder von einem Musiker, der, sagen wir mal, über die Jahrzehnte mir dann ein bisschen zu seicht geworden ist, aber 1978 Live at the Bijou, da war die Grover Washington Band noch richtig fetzig und wir hören Sausalito.

0: 1978 die Grover Washington Band live at the Bijou mit dem Titel Sausalito. Das ist ja, sagen wir, Live-Auftritte, da können die lange spielen, lange Solis machen, so ein bisschen interagieren und alles Mögliche. Das ist schön, wenn das so eine relaxte Musik dann trotzdem dabei entstehen darf.
1: Ja. Ich gehe mal weiter nach dem Theo, ist vor dem Theo. Also wir kommen zu Vicky Leandros. Theo, wir fahren nach Lötsch. Nein, natürlich nicht.
0: Schweißperlen kommen ja auf die Stirne.
1: Ich komme zum Theo Jürgensmann Quartett. Theo Jürgensmann war ein deutscher Klarinettist, 1948 geboren, im letzten Jahr gestorben. Er war ein Vertreter des modernen Creative Styles und spielte unter anderem beim Kontakt-Trio, bei Out, bei Klarinett Kontrast und später auch bei Grotesk mit Michael Groß und Teske. Groß und Teske waren das Grotesk, ja. Wir hören jetzt einen Titel vom Album Straight Out von 1978 und der heißt Sometimes.

0: Ein wildes Ende.
1: Und ein klavierloses Quartett. Das hat ja Jerry Mulligan und Chet Baker haben das angefangen in den 50er Jahren irgendwann mal. Gibt es öfter seither und die haben ja dann, sag ich mal, gibt mehr Freiheit eigentlich, wenn das Klavier nicht dabei ist. Ich habe jetzt auch eine Band, die ohne Klavier auskommt, nämlich eine vergleichsweise große Formation aus New Orleans, die Eureka Brass Band, die gab es eigentlich gefühlt schon immer. Brass Bands sind ja dann später wieder, sag ich mal, mehr in Mode gekommen. Die wurden dann von Lester Bowie zum Beispiel wiederentdeckt und in seiner Brass Fantasy Band wurde dieser Musizierstil wieder groß gemacht. Und es gibt ja für alle möglichen Genres Brassband. Ich erinnere nur an die Meute. Vielleicht suche ich von denen noch meinen Lieblingstitel raus für als Abschluss. Mal sehen. Jetzt hören wir aber erstmal die Eureka Brassband mit Down in Honky Tonky Town.

0: die Eureka Brass Band aus New Orleans mit dem Honky Tonk Town Strut oder wie auch immer. Und wie gesagt, Vorbild für viele neuere Brassbands, die es seither gegeben hat.
1: Das war schon richtig schön.
0: Fetzig, ja, fetzig, die haben es ja, drauf, die haben es ja, wirklich ja. drauf, ja.
1: Genau. Ja, ich komme jetzt zu meinem letzten Titel von Gehen nach Österreich. Ins Jahr 1981 kommt zu einem österreichischen Musiker. Bürgerlicher Name Alexander Sevcik. Er nannte sich als Künstlernamen Xau, Sevcik und der Rest. Und er war also Musiker und Drehbuchautor. Er schrieb unter anderem am Drehbuch für Manta, der Film, mit. Und er schrieb das Drehbuch zu Helden für einen Tag, einem Theaterstück über die Düsseldorfer Punkszene der Ende der 70er Jahre.
0: Okay.
1: Und er lebte ja auch selbst in Düsseldorf dann zum Schluss und war auch in der Punkszene sehr aktiv. Er ist 2023 dann verstorben. Und wir hören jetzt von seinem Album Ja, Nein, Vielleicht von 1981 den Klassiker des Jazz, Eine Nacht in Tunesien.
0: Okay, ich bin sehr gespannt.
1: Nein, die ist richtig gut und ganz ernsthaft.
0: Okay, alles klar, dann okay.

0: Xavier Check.
1: Ja. Super. Genial. Ich kenne ja wirklich in Night in Tunisia nur als Bebop-Titel, eigentlich auch nur von Bebop-Musikern gespielt. Und ja, das mal hier so aufzubereiten, wirklich super.
0: Ja, schön. Kommt gut an, ja. Das Original ist wohl von Dizzy Gillespie, wenn man das.
1: Ja, ja, so ich glaube, der hat, es, ja, der hat es komponiert und da gibt es halt auch den. Ach Gott.
0: Das ist so ein Standard, den viele gespielt haben.
1: Ja.
0: Also, A Night in Tunisia oder eben Eine Nacht in Tunesien.
1: Ja, ja. Da gibt es den ganz, ganz super berühmten Famous Alter Break von Charlie Parker, den er dann nochmal extra veröffentlicht haben wollte, weil er gesagt hat, oh Gott, das schaffe ich nie mehr, den so gut zu spielen und so. Also viele Geschichten rund um den Titel. Und also ich fand ihn wirklich gut.
0: Schön.
1: Und wir sind jetzt schon mit unserer Sendung fast zu Ende. Wir wollen uns jetzt schon verabschieden. Für den Rest habe ich tatsächlich diese Techno-Brass-Band aus Hamburg rausgesucht, namens Meute. Und die haben 2024 ein Album rausgebracht. Da ist jetzt nicht You and Me drauf, was so ein bisschen mein Leib- und Magenstück ist, das ich auch über drei Umwege übers Radio hier überhaupt kennengelernt habe. Egal, ist eine andere Geschichte. Wir hören einfach den Titel Aurora und dann nochmal ein paar Takte in Anti-Loudness rein. Aber vorher verabschieden wir uns von euch.
0: Wir wünschen ein schönes Wochenende.
1: Genau, hoffen, dass euch die Musik Spaß gemacht hat.
0: Noch einen schönen Freitagabend auf jeden Fall erstmal.
1: Genau, genau. Und wenn ihr arbeiten müsst am Freitagabend in Schicht oder am Samstag irgendwo, dann wünschen wir euch einen möglichst entspannten Arbeitstag und ohne Wetterkapriolen vielleicht.
0: Genau, das hoffen wir doch.
1: Genau, alles klar.
0: Dass wir uns alle nächste Woche in zwei Wochen wieder hören.
1: Wochen wieder hören, genau, alles klar. Bis dahin sagen tschüss, der Ulrich.
0: Und der Holger.

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1: 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Nun hört ihr die Sendung Osmose mit Beiträgen freier Radios. In der heutigen Ausgabe hören wir eine Sendung vom Querfunk aus Karlsruhe, die überschrieben ist mit folgendem Zitat. Ein Viertel der CO2-Emissionen kommt aus Karlsruhe. Muss uns in Erfurt also eigentlich gar nicht interessieren, sind ja nicht wir. Oder vielleicht doch. Das bereits vorgelesene Zitat stammt von Harry Block, der ist im Vorstand vom BUND in Karlsruhe, außerdem aktiv im Klimabündnis Karlsruhe und engagiert sich bereits seit Jahrzehnten für Umweltschutz. Ein ganz großes Thema derzeit ist das geplante Rheinhafen-Dampfkraftwerk Block 9, das mit LNG, also Fracking-Gas, betrieben werden soll, was aktuell auch den Stadtrat in Karlsruhe beschäftigt.
2: Mein Name ist Harry Block, ich bin Vorstandsmitglied beim Bund Karlsruhe und beim Bund Mittlerer Oberrhein. Von Beruf war ich mal Informatik- und Mathematiklehrer und Physik habe ich auch unterrichtet. Ich habe in Karlsruhe meine Wurzeln, bin hier geboren. Bin hier zur Schule gegangen, bin hier zur Uni gegangen und ich habe hier 1980 einen Grundfehler gemacht. Ich habe die Grünen mitbegründet, bin dann 2000 aus den Grünen wieder ausgetreten, wegen dem Kosovo-Krieg, wegen einem Angriffskrieg der NATO. Nicht, weil ich also Pazifist wäre, das bin ich nicht, ich bin Antimilitarist, aber das konnte ich nicht mitmachen. Ich saß 20 Jahre im Gemeinderat der Stadt Karlsruhe für die Grüne Liste, ich für die Grünen. Und die Grüne Liste ist älter als die Grünen, die gab es also vor 1980. Und mein Thema war schon immer Energie und wir hatten ja hier das Kernforschungszentrum Karlsruhe und deswegen war das Atomthema für mich maßgebend. Dazu kam noch, dass das ehemalige Badenwerk, heute Energie Baden-Württemberg, mich seit, ich sage jetzt 50 Jahre verfolgt. Ich war also auf mindestens 40 Hauptversammlungen, die letzte jetzt im Mai und mein Werdegang ist halt mit Energie engstens verbunden.
3: An die Gründungsversammlung der Grünen erinnere ich mich noch. Ich war damals vielleicht 15 und ich war bei denen, die da draußen gegen die Parteigründung demonstriert haben. Erinnerst du dich daran noch?
2: Ja, ich erinnere mich dran, weil ich gehöre eigentlich zu den Demonstranten, weil ich immer gesagt habe, Parteien sind schädlich. Und ich muss sagen, ich habe nach 10 Jahren, also 1990, wusste ich, das Projekt der Grünen wird scheitern. Und wenn ich es heute sehe, vom Ergebnis her, muss ich sagen, nicht Sie haben das System verändert, sondern das System hat Sie verändert. Und das war mir eigentlich schon bei der Gründung bewusst. Mir war das bewusst, dass Parteien in den falschen Weg führt. Ich war für eine direkte Demokratie und da gehörte Parteien eigentlich nicht dazu. Wir wussten aber über die Grüne Liste, dass Kommunalparlamente schon sehr viel bewegen können. Und dazu brauchst du in diesem System Parteien. Und deswegen habe ich dann schmerzhaft für mich gesagt, naja gut, okay, probieren wir es mal. Wie gesagt, 1990 wusste ich, es ist gescheitert.
3: 1979, 80, da gab es eine sehr breite Bewegung, eine große Umweltschutzbewegung, eine soziale Bewegung, die Friedensbewegung. Da hat sich ja seither einiges verändert.
2: In Karlsruhe war es so, die Karlsruher galten bei den Grünen als der linke Hort. Tatsächlich, wir waren 20 Jahre, 25 Jahre bei jeder Landesdelegiertenversammlung der Grünen, die immer dominiert wurde von Stuttgart, sprich von Kretschmann damals, bis heute, wenn du so willst, waren wir der linke Punkt, der immer gesagt hat, nee, da sind wir dagegen oder wir wollen das nicht. Und wir haben eigentlich selten Erfolge erzielt, weil wir einfach die Minderheit hatten, bis auf einen Fall. Diese berühmte eierlegende Wollmilchsau, nämlich Thermoselect, das war eine Müllverbrennungsanlage, die in Karlsruhe gebaut wurde, die haben wir auf einem Landesparteitag abgelehnt. Und Kretschmann wollte sie unbedingt haben. Und Kretschmann, das war, glaube ich, die einzige Niederlage, die Kretschmann jemals erlebt hat. In diesem Parteitag haben wir gewonnen. Die Thermoselect-Anlage wurde von den Grünen abgelehnt. Das war wirklich für uns der einzige Triumph. Aber die Grünen sind halt inzwischen auch zum... Sie haben Bürgermeister bekommen, also nach mir wurde dann, als ich aus der Fraktion rausgegangen bin, wurde dann Bürgermeisterposten frei, dann haben Bürgermeister besetzt und inzwischen besetzen sie schon Leute mit hohen Positionen, kommen wir ja nachher noch drauf, die in der Energie Baden-Württemberg zuständig sind für die Versorgung von LNG-Gas, die sind heute in der Grünen-Fraktion. Du brauchst also heute bei den Grünen keine Lobbyisten mehr in den Parteien, das gilt für alle Parlamente, du brauchst keine Lobbyisten mehr. Die Energie Baden-Württemberg hat zum Beispiel 6 bezahlte Lobbyisten in der Bundesrepublik und in Brüssel. Aber die brauchen sie nicht mehr, sondern sie lassen sich einfach die Abgeordneten wählen. Das ist nur noch viel einfacher. Du hast einen Abgeordneten, der vertritt die Position der ENBW in der Fraktion. Ganz einfach.
3: Also Menschen, die für die ENBW arbeiten und dann als Abgeordnete dort reingewählt werden.
2: Richtig. Der Dr. Clement ist CAO, also Chef der Besorgung von Gas bei der ENBW. Und gleichzeitig ist er Mitglied der Grünen Fraktion. Er ist natürlich befangen bei jedem Antrag, der mit Energie zu tun hat, ist ja klar. Aber er bestimmt natürlich in der Fraktion als Meinungsführer wahrscheinlich, was da gesagt wird. Das werden wir ja sehen am nächsten Dienstag, wenn wir es wieder erleben. Am nächsten Dienstag entscheidet der Gemeinderat über den vorgezogenen Bebauungsplan für ein neues fossiles Gaskraftwerk der ENBW am Rheinhafen-Standort.
3: Also Dienstag, der 28.07. Was passiert da?
2: Es ist eine Gemeinderatssitzung, die beginnt um 15.30 Uhr und unsere Kundgebung dagegen beginnt um 14.30 Uhr. Und wir haben auch einen Protestbrief an die Fraktion und an die Presse geschickt natürlich, warum wir meinen, dass dieses Gaskraftwerk weder notwendig noch einen Fortschritt darstellt. Aber das haben wir schon mehrfach versucht, schon am Anfang. Es ging auf wenig fruchtbaren Boden.
3: Jetzt mal für alle Menschen, die sich in der Materie nicht so gut auskennen oder auch die Menschen aus anderen Regionen, die das vielleicht hören. Was hat das mit diesem Gaskraftwerk auf sich?
2: Am Standort in Karlsruhe befinden sich im Augenblick 4 Kohlekraftwerke, davon 2 moderne, also ein ganz modernes und ein weniger modernes, RDK 8 und RDK 7. Und es befindet sich am Standort ein Gaskraftwerk, RDK 4S. Das heißt, dort steht ein Gaskraftwerk mit 380 Megawatt, was man problemlos, wenn die berühmte Dunkelflaute, das ist also, wenn Sonne und Wind nichts liefert zu unserer Energieversorgung, man einsetzen könnte. Auch das Kohlekraftwerk RDK 8 gehört zu den modernsten der Welt, nicht Europas, der Welt. Es ist steuerbar, das heißt, man könnte es jederzeit einsetzen. Man muss ja nicht gleich verschrotten. Man muss das nicht machen. Es kostet nur einen Haufen Geld und einen Haufen Energie, nämlich graue Energie in Beton. Also RDK 9, das neue Gaskraftwerk, wird ein fossiles Gaskraftwerk werden. Fossil deswegen, weil die Energie Baden-Württemberg vor 14 Tagen mit den USA in Louisiana einen LNG-Vertrag, also Fracking-Gas ist das, abgeschlossen hat auf 20 Jahre. Also 20 Jahre wird das fossile Zeitalter in Karlsruhe mit Sicherheit fortgesetzt. Und dieses RDK 9 wird laut Aussage der Energie Baden-Württemberg in der Hauptversammlung im Mai diesen Jahres vor allen Dingen deswegen gebaut, weil die Frau Reiche ihn 100 Millionen zu den Baukosten rüberreichen wird, wenn sie es schaffen, noch dieses Jahr die Genehmigung sozusagen einzuleiten. Und genau daran sind sie jetzt.
3: Die Demonstration am Dienstag, den 28., die wird sich vor allem gegen dieses Gaskraftwerk richten, das hier am Rhein in Karlsruhe geplant ist.
2: Der Bebauungsplan sieht vor, und deswegen muss es in den Gemeinderat, weil die Fläche dort ist eben nicht als Kraftwerksfläche ausgewiesen, sondern als Lagerfläche. Und deswegen muss jetzt ein neuer Bebauungsplan gemacht werden. Und der bezieht sich eben auf den Bau eines neuen Gaskraftwerkes.
3: Dieses Gaskraftwerk wurde jetzt erst geplant, seit die Regierung Merz im Amt ist? Oder was ist da die Geschichte?
2: Die Planung der Geschichte war schon noch viel früher. Man hatte der Energie Baden-Württemberg wie in der gesamten Energiewirtschaft das Fuel-Switch-System entwickelt. Das heißt, man wollte von den Kohlekraftwerken, nachdem die Atomkraftwerke in Deutschland stillgelegt wurden, wollte man die Kohlekraftwerke stilllegen. Wenn du alle Kohlekraftwerke stilllegst, war uns klar, auch uns, dass du ein Problem bekommst mit der Energieversorgung, also Strom. Strom. Es geht hier nur um Strom. Und in der Zwischenzeit hat sich das aber insoweit verändert, dass diese Fuel Switch, also die Umschaltung von Kohle auf Gas, nicht mehr notwendig ist. Wir haben in Zwischenzeit durchschnittlich, an einem heutigen Tag wie heute, ist 60% unserer gesamten Stromversorgung auf regenerative. An vielen Tagen sind es 100%. Also 100% macht Wind und Sonne unseren Strom. Es geht nur um Strom. Und Das hat sich verändert, aber die Planung für Gaskraftwerke waren da. Deswegen hat die Energie Baden-Württemberg 4 Gaskraftwerke geplant. Heilbronn ist genehmigt, Stuttgart ist gebaut, Altbach ist genehmigt. Und jetzt kommt noch Karlsruhe dazu. Das heißt, man hat 4 Gaskraftwerke. Man wollte in Deutschland 60 Gaskraftwerke bauen. Das war mal der Plan. Dann ging man runter auf 30 Gaskraftwerke. Wenn Baden-Württemberg jetzt 3 schon hat, dann braucht es keine mehr. Vor allen Dingen in Karlsruhe nicht, wo ja ein Gaskraftwerk liegt. Es ist ja eins vorhanden. Also man braucht kein neues.
3: Also das ist jetzt sowohl regional als auch überregional ziemlich irrsinnig, hier dieses Gaskraftwerk zu bauen.
2: Es ist der totale Irrsinn. Vor allen Dingen, wenn man Folgendes überlegt. Die Energie Baden-Württemberg hat über 1 Milliarde in einen Konverter gesteckt in Philippsburg. Ein Konverter macht nichts anderes, als aus Gleichstromspannung, die kommt vom Norden, also von den Windkraftanlagen, über Düsseldorf. Düsseldorf gehört auch der Energie Baden-Württemberg. Dort haben sie auch einen Konverter gebaut für 1 Milliarde, und zwar den größten Konverter, also den Umwandler von Wechselstrom in Gleichstrom und Gleichstrom dann wieder in Philippsburg umgewandelt in Wechselstrom. Weil unsere Leitungen sind halt leider Wechselstromleitungen. Und gleichzeitig baut die Netze AG der Energie Baden-Württemberg das gesamte Stromsystem von Philippsburg bis Basel neu aus. Baut zusätzlich kleine Konverter, zum Beispiel am Rheinhafen wird eins gebaut, in Offenburg wird eins gebaut, weiter unten in Freiburg wollen sie auch noch eins bauen. Das sind Übergabestationen des Stroms nach Frankreich. Zum heutigen Tag sind in Frankreich 11 Atomkraftwerke stillgelegt und zum ersten Mal in der Geschichte Frankreich ein Gaskraftwerk. Begründung, kein Wasser. Nämlich Kraftwerke brauchen Wasser. Viel Wasser. Das Wasserproblem, vielleicht kommen wir nachher nochmal drauf, ist auch bei dem neuen Gaskraftwerk in Karlsruhe ein Problem.
3: Wozu brauchen die Kraftwerke so viel Wasser?
2: Ein Kraftwerk wie jetzt zum Beispiel RDK 9 braucht in der Sekunde 70.000 Liter Wasser. 70.000 Liter pro Sekunde. Bei RDK 9 kommt was Neues hinzu. Es darf dieses Wasser nicht mehr warm, das geht mit 31 Grad, in den Rhein. Der Rhein hat aber letzte Woche 28 Grad gehabt. 28 Grad, muss man sich mal vorstellen. Der Rhein, ein Alpengewässer eigentlich, von Gletschern gespeist, also von der Aare und vom Aletsch gespeist, hat 28 Grad. Da kann sie nicht noch warmes Wasser, da kann ja nichts mehr drin leben in dem Fluss. Das ist alles tot da drin, bei Niedrigwasser auch noch. Jetzt kommt aber beim RDK 9 hinzu, die dürfen nur noch über Kühlturm arbeiten. Das heißt, das gesamte 70.000 Liter geht in die Luft. Das bedeutet für Dachslanden zum Beispiel Schwadenbildung. Also du hast einen dauernden Nebel, einen Wassernebel über Dachslanden. Das ist die anliegende Siedlung. Und das bedeutet laut den Unterlagen, die jetzt ausliegen von der Stadt Karlsruhe, dass Dachslanden durchschnittlich eine Temperaturerhöhung von 1 Grad bekommt. Also statt jetzt letzte Woche 35 Grad haben die dann 36 Grad. Oder statt 40 haben sie dann 41. Und zwar das ganze Jahr, im Winter wie im Sommer, 1 Grad Erhöhung und Schwadenbildung. Das heißt, die Sonne kann nicht voll durch. Also wenn du eine Solaranlage hast, dann wirst du weniger ernten können. Das ist ein Problem dieses neuen Gaskraftwerkes, weil es darf nicht mehr Wasser in den Rhein ablassen. Das ist nach EU verboten.
3: Also dann werden 70.000 Liter Wasser pro Sekunde durch dieses Kraftwerk geleitet, um einfach nur die Hitze abzukühlen.
2: Ja, zu kühlen. Also, so ein Kraftwerk ist eigentlich nichts anderes als ein bescheuerter Tauchsieder, der den Wasserdampf benutzt, um die Turbinen anzutreiben. Mehr macht es nicht. Also der Wasserdampf wird benutzt mit hoher Druck, dass die Turbinen angetrieben werden. Mehr macht es nicht. Also das Wasser wird eigentlich nicht verbraucht oder sowas, sondern es läuft nur durch. Und es muss natürlich gekühlt werden, weil diese Turbinen werden natürlich unendlich heiß. Die haben 800 Grad, ne? Also die sind richtig heiß. Und dann musst du das Wasser ableiten. Und das ist halt die Kühlung. Und du brauchst Kühlwasser. Und das ist halt das Wesentliche bei einem fossilen Kraftwerk. Unsere Solaranlagen brauchen kein Wasser. Die brauchen keine Kühlung. Windkraftanlagen brauchen keine Kühlung. Aber die Kraftwerke brauchen eben diese riesigen Mengen an Wasser, ganz klar. Mhm. Und was jetzt das Werk selbst, also die Turbine selbst anbetrifft, die Turbine kann im Augenblick nur fossiles Gas verbrennen. Die Zumischung, was Sie immer sagen, H2-ready, Wasserstoff-ready, die ist nicht gegeben. Man kann höchstens 20% zu diesen Turbinen von Siemens zum Beispiel zufügen, weil die können nicht reinen Wasserstoff verbrennen. Da brauchst du ganz andere Technologie. Das sagen Sie, wollen Sie umrüsten irgendwann. Wenn ich aber Verträge habe, wie jetzt bei diesem Gaskraftwerk, auf 20 Jahre, dann wird 20 Jahre da draußen Fracking-Gas verbrannt. Mit allen Folgen.
3: Wenn ein Haufen Energie in Hitze gesteckt wird und dann aus der Hitze durch den Wasserdampf und den Druck Strom gemacht wird, da geht ja ganz viel Energie verloren.
2: Wenn man jetzt rechnen würde, ganz simpel, ja, das ist ja das, was die meisten Menschen nicht verstehen bei einem Verbrennermotor bei Autos, ne? Wenn du 1 Liter Benzin da rein tust, dann wird nur sozusagen 40% von diesem 1 Liter in Energie umgesetzt, in Kraft. Bei einem Gaskraftwerk sind 60%. Das heißt, 40% wird als Abwärme, genau diese Kühlung, abgegeben an die Luft. 40% bei einem Auto, 60% wird nicht verbraucht. Also, und 60% ist gut. Also für ein Kraftwerk ist 60% hervorragend. Ein Kohlekraftwerk hat einen Wirkungsgrad etwa von 50%. Mehr schafft es nicht. Und wenn Sie wollen ja noch Fernwärme auskoppeln, dann schaffen Sie mit Ach und Krach 60%. Also 40% ist Abwärme. Sinnlos verprasst in die Luft.
3: Also Wärme, die unser Klima direkt aufheizt.
2: Das Kleinklima. Das Kleinklima wird durch diese Abwärme aufgeheizt. Der eigentliche Klimakiller natürlich eines Gaskraftwerkes ist natürlich das CO2 und der Methanschlupf. CO2 ist halt der Grundursache dafür, dass wir sozusagen diese Hitzeperioden jetzt haben. Das ist es. Das hatten wir in der Geschichte, man kann das nachvollziehen, im Eis des von Grönland und so konnte man das nachweisen, dass es schon mehrmals Epochen auf der Erde gab, in dem der Anteil von CO2 in der Luft so hoch war wie heute. Und dann war es super warm. Und das ist es jetzt im Augenblick. Die ganze Welt, die gesamte Welt, einschließlich Grönland und einschließlich der Antarktis. Nicht der Arktis, sondern der Antarktis ist davon betroffen. Und das ist das CO2. Und ein Kohlekraftwerk der Größenordnung RDK 9 wird im Jahr, wenn es zum Beispiel 4000 Stunden am Netz ist, genehmigt werden solche Kraftwerke auf 8760 Stunden. Das wird nie erreicht. Aber wenn sie das machen würden, würden sie etwa 6 bis 8 Millionen Tonnen abgeben. CO2 an die Atmosphäre. Wenn sie 4000 haben, haben sie etwa 2 bis 4000 Tonnen CO2, das sie abgeben zu der Klimakatastrophe. Und Karlsruhe hat ja leider noch mehr Kraftwerke, hat ja nicht nur die Energie Baden-Württemberg. Wir haben die Papierfabrik Maxau, die hat eine Kohleverbrennung die verbrennt dort Müll. Auch da sind es rund 1 Million. Dann haben wir die größte Binnenraffinerie Deutschlands. Die hat 3 Millionen Tonnen CO2. Oder anders gesagt, in Karlsruhe ist ein Viertel der gesamten CO2-Emission von Baden-Württemberg konzentriert. Ein Viertel der gesamten Kohlendioxidemission ist aus Karlsruhe und wird durch das Kohlekraftwerk natürlich nicht besser.
3: Also das heißt, hier in Karlsruhe wäre ein enormer Schlüssel, um hier auch reduzieren zu können.
2: Ja, selbstverständlich. Die Energie Baden-Württemberg muss sich an Alternativen. Wir müssen endlich einen Wärmespeicher kriegen. Wir brauchen Batteriespeicher. Und zwar in der Größenordnung nicht von ein paar Megawatt, sondern wirklich von 1000 Megawatt. Ja, die müssten Solaranlagen bauen ohne Ende, wo es nur geht, ja, in Baden-Württemberg. Da sind die hinten dran ohne Ende, ja. Windkraftanlagen machen sie zwar onshore, aber die haben Folgendes gemacht. Das ist eines der größten Katastrophen, die mich im Januar beinahe vom Hocker gehauen hat. Die Energie Baden-Württemberg hatte das größte Windkraftprojekt in Schottland. 2 Gigawatt. Das sind immerhin 4 große Gaskraftwerke. Und was haben sie gemacht? Sie haben dort finanziert. Und was haben sie gemacht jetzt im Mai in der Hauptversammlung? Sie haben 1,2 Milliarden in Milliarden, wir reden nicht von Millionen, Milliarden, also 1200 Millionen in die Nordsee geballert, weil sie das Projekt abgebrochen haben, weil die Förderung durch den englischen Staat nicht mehr erfolgt ist. Begründung, die Engländer haben gemerkt, dass wenn die Schotten die Windkraftanlagen bauen, dann bekommen sie von der Energie Baden-Württemberg für eine Kilowattstunde, sagen wir mal, 4 Cent. Dann sind die reich. Und wenn die Schotten reich sind, dann wollen die weg von England. Daraufhin hat England, also London, gesagt, nein, keine Förderung. Und daraufhin hat die Energie Baden-Württemberg das größte Windkraftprojekt ihrer Geschichte gecancelt. Das ist eine Katastrophe. Vor allen Dingen, wenn man überlegt, dass sie ja oben jetzt Leitungen bauen, Gleichstromleitungen. Gleichstrom wird auf längerer Strecke, das muss man den Zuhörerinnen erklären, wenn du Wechselstrom durch eine Leitung leitest, über längere Strecken, dann verlierst du zwischen 10% und 30% der Energie. Bei Gleichstrom ist das nicht so. Da ist der Verlust unter 1%. Und deswegen tut man lange Leitungen in Gleichstrom machen, nur in Deutschland nicht. Deutschland sind die Einzigen, die das nicht machen. Die Spanier machen das schon lang und so. Aber wir nicht. Und jetzt haben wir aber die Gleichstromleitung gebaut. Dazu brauchst du natürlich auch wieder Konverter, die wieder, weil unsere, ist das Blöde, dass dieser Computer da, der braucht 12 Watt Gleichstrom, ja, gibt aber 230 Watt Wechselstrom in die Leitung. Ist ja absurd. Das heißt, wir machen lauter absurdes Zeug, in Anführungszeichen. Aber das hier war das Absurdeste, dass man eine Windkraftanlage dieser Größenordnung gecancelt hat. Das ist echt eine Katastrophe. Und die Energie Baden-Württemberg müsste gucken, dass überall Windkraftanlagen gebaut werden. Sie haben sich auch nicht beteiligt jetzt an der neuen Ausschreibung. Es gab eine Ausschreibung der Bundesrepublik Deutschland für die Nordsee. Sie haben sich nicht beteiligt. Begründung, sie haben kein Geld. Die EnBW ist klamm.
3: Was würdest du dir von der Stadt Karlsruhe jetzt wünschen? Was können wir hier lokal tun? Was können die Hörerinnen aus Karlsruhe als Bürger tun? Was können die Stromkunden tun? Was können wir tun, um die EnBW zu überzeugen?
2: Das Erste, was ich wirklich empfehlen würde, was natürlich gegen die Stadtwerke Karlsruhe spricht, weil die sind ja für die Fernwärmeversorgung von Karlsruhe, da kommen wir vielleicht auch noch drauf, weil die haben auch, die bauen, der Erörterungstermin war vor 14 Tagen, die bauen Gasmotorenkraftwerke auf fossil. Die bauen ihre Fernwärme auf fossile Energien. Das kann man sich nicht, also das kann man sich eigentlich blöder nicht geben. Aber die Energie der Bürgerinnen und Bürger kann nur eins machen. Geht zu den Elektrizitätswerken, die alternative Strom anbieten. Und zwar nur Alternativen. Also Schönau zum Beispiel, die Elektrizitätswerke Schönau. Jeder Cent, den die verdienen, wird in eine Windkraftanlage, wird in eine Solaranlage, wird in eine Biogasanlage umgesetzt, aber nicht in irgendein fossiles Kraftwerk. Dann müsst ihr weggehen. Ihr müsst von den Anbietern weggehen. Lasst euch nicht von Yellowstrom, der EnBW, Strom hat keine Farbe, ist sowieso ein Schwachsinn, aber es ist ein Werbegag, der natürlich funktioniert hat. Und so Chubby ist da, so Jungdynamiker, die glauben halt, wenn sie bei 2000 Kilowattstunden, die brauchen im Jahr etwa, 3 Euro sparen oder 10 Euro, was weiß ich, mehr sparen sie nicht, ja, dann sind sie schon die großen Helden. Sind sie nicht. Sie müssen zu Alternativen gehen. Das ist die erste Sache. Die zweite Sache, das war Ihre Frage nach der Stadt Karlsruhe. Wir heißt in dem Fall das Klimabündnis Karlsruhe. Dazu gehört auch der Bund. Das sind 92 Organisationen. Das ist der Stand von letzter Woche, glaube ich, sind es 92. 92 Organisationen haben sich zusammengeschlossen zum Klimabündnis Karlsruhe. Und die haben der Stadt, den Gemeinderäten, allen, einen städtebaulichen Vertrag geschickt. Ich war bei der Erörterung in Heilbronn gewesen. Da wird mir auch ein Gaskraftwerk gebaut. Und da habe ich mitgekriegt, dass die Stadt Heilbronn mit Hilfe vom BUND einen städtebaulichen Vertrag aufgesetzt hat. In dem wurden sogar die Emissionen, jetzt reden wir nicht über Kohlendioxid, das kannst du nicht vermeiden, aber über Stickoxide. Das ist ein Folgeprodukt jeder Verbrennung, Stickoxide. Und das ist der saure Regen, das ist das Ozonloch und das sind die Hitzetoten. Die Hitzetoten sind nicht gestorben an der Hitze, sondern sind gestorben, weil die Stickoxide so hoch sind, dass sie halt Atemprobleme haben ohne Ende. Also die Asthmatiker und die Herzkranken. Das sind die Stickoxide. Und so ein Kohlekraftwerk wie jetzt RDK 9 gibt nicht so 100 Tonnen. Das sind Tausende von Tonnen, die abgeben pro Jahr. Und man muss sich mal eine Tonne Stick. Jeder weiß ein LKW. Stell dir mal vor, du schmeißt über Karlsruhe einfach mal ein LKW Stickoxide runter. Also Stickoxide ist zum Beispiel so Düngerzeug, ja, das kennt man ja, was man sagt, das sind Stickoxide. Die schmeißt man einfach runter. Da wird der Boden nicht nur sauer, sondern die Atmosphäre tut es natürlich verwandeln und dann hast du Atemprobleme, riesige Probleme. Und der Witz ist, da haben wir einen städtebaulichen Vertrag genommen von Heilbronn und gesagt, so liebe Grüne oder wer auch immer ein Gefühl hat für Schäden, die Menschen ausgesetzt werden durch Energieerzeugung, nimm den städtebaulichen Vertrag und bring ihn ein. Die Grünen haben ihn eingebracht. Und nun ist Folgendes passiert. Während der Sitzung, wo dieser städtebauliche Vertrag abgestimmt werden sollte, bat die Grünen um eine Unterbrechung der Sitze, 10 Minuten vor Abstimmung. Vorher waren die Grünen dagegen, also für diesen städtebaulichen Vertrag. Nach dieser Sitzung, nach diesem Ausstieg, waren die Grünen dafür. Die Grünen haben dann nicht dafür gestimmt, dass dieser städtebauliche Vertrag abgeschlossen wird. Und der Hintergrund, den wussten wir auch. Es gab einen Letter of Interest der ENBW an den Oberbürgermeister. Der wurde uns zugespielt. Ein Letter of Interest heißt, die ENBW teilt dem Oberbürgermeister mit, was sind die Interessen der ENBW. Und die ENBW schrieb in diesem Brief an den OB, bitte macht uns keine Schwierigkeiten bei der Genehmigung. Heißt, damit eben das Geld von der Frau Reiche noch rechtzeitig der Antrag gestellt werden kann, sodass sie das Geld bekommen. Das ist der Hintergrund eines solch elenden Spiels. Da kannst du als Bürgerin und Bürger gar nichts machen, außer mit uns vielleicht am Dienstag auf dem Marktplatz stehen und dagegen protestieren, was die da drin jetzt machen.
3: Also Dienstag, der 28. Juli um 14.30 Uhr am Marktplatz.
2: Rathaus,
3: Karlsruhe.
2: Demonstrieren wir gegen den Bebauungsplan und auch fordern wir,

0: neu eigentlich. Früher war es so, die Bäume müssen weg, damit die Leitungen gelegt werden. Und heute denken sie in Berlin umgekehrt. Die Leitungen müssen so verlegt werden, dass die Bäume bleiben. So müsste man es auf der Kaiserstraße auch machen. Wird auch nicht kommen. Auch diese Bäume werden gefällt werden.
1: Die Baumfällung ist eine beschlossene Sache. Ja. Und theoretisch hätte doch die Stadt die Möglichkeit, auch Beschlüsse zurückzunehmen, wenn höhere Interessen da sind. Jeder Baum sorgt für Kühlung. Jeder Baum sorgt aktiv dafür, dass die Luft unter dem Baum kühler ist als vorher.
0: Nicht nur also kühler, sondern es zeigt ja fürs Binnenklima auch, verdunstet ja Wasser und so weiter am Baum. Also diese Bäume, diese alten Bäume, ja, die haben eine Funktion. Die jungen Bäume haben überhaupt keine Funktion. Die stehen einfach nur in der Gegend rum und brauchen 20 Jahre, wenn sie überhaupt groß werden, ist eine andere Frage. Aber die Planung ist nun mal da. Und der Fehler bei uns in Deutschland, generell würde ich sagen, ist, man hat eine Planung, so ist die U-Strap, also die Untertunnelungsbahn in Karlsruhe entstanden, ist eine Plan aus den 50er Jahren. Und dann wurde er umgesetzt in den 2000er Jahren. Erstens mal hat er das Fünffache gekostet, ist ja klar. Und zweitens war er völlig aus der Zeit gefallen. Die meisten Städte gehen dazu über, wieder Straßenbahnen obenirdisch fahren zu lassen. Wir gehen nach unten, ja, lauter so Zeug. Aber das sind die Planungen und so ist auch die gesamte Umgestaltung der Kaiserstraße ein Plan von vor 40 Jahren, als man von Hitze noch nicht sprach. Man sprach zwar schon von Stickoxiden und so oder von Ozonloch und so, ja, das gab's. Aber man sprach noch nicht von dieser Hitze. Und diese Hitze wird kein singuläres Ereignis bleiben. Es kann mal sein, dass mal im Sommer verregnet ist oder kühler ist, aber es wird solche Hitzeepochen kommen. Und wenn du heute die Schlagzeilen liest, Frankreich brennt, Spanien brennt, tausende von Feuerwehrleuten versuchen, das sind die Folgen. Bei uns wird es auch irgendwann kommen. Unsere Wälder, das sieht man ja schon im Osten drüben, brennen auch schon. Das heißt, die Hitze hat Folgen und nicht nur die Toten. Ich rede nicht von Toten gern. Ich habe weder bei der Atomindustrie noch sonst was von Toten geredet. Aber schwere Beeinträchtigungen wird es immer geben, hundertprozentig.
1: Auch wenn du nicht von Toten redest, es gibt ja Zahlen, dass die Todesraten in den heißen Tagen massiv nach oben geschnellt sind.
0: Richtig.
1: Kurze Frage nochmal zur Kommunalpolitik. Wir haben einen Bürgermeister, der ist Kinderpsychiater. Ist der bei den Grünen oder bei der SPD oder wie sieht das da aus?
0: Der Kinderpsychiater ist bei der SPD. So ein Kompromiss. Die Grünen sind die stärkste Fraktion. Waren das letzte Mal, sind es diesmal auch die stärkste Fraktion. Da hätten wir früher davon geträumt. Man hat Akteneinsicht und so weiter, haben die alles. Das heißt, die könnten wirklich agieren. Aber sie gehören inzwischen zu dem, wie soll man sagen, das ist so eine Zeitumschlungen-Million. Ja? Also da hat man den Bürgermeister von der SPD, Bürgermeister von der CDU, Bürgermeister von den Grünen. Und dann wird so, ja, man kann ja nicht, man kann zum Beispiel nicht gegen die Grünen können nicht gegen die Umweltbürgermeisterin vorgehen. Wenn die Bäume umhaut, ja, die hat ja das Gartenbauamt und so, wenn die Bäume umhauen, dann können die Grünen nicht sagen, bitte hau sie nicht um. Ja? Dann sind sie ja gegen ihre eigene Bürgermeisterin. Die eigene Bürgermeisterin kann aber nicht gegen den Bürgermeister, der nun wiederum, oder die Lutzak-Schwarz, das ist die CDU-Bürgermeisterin, die kann ja nicht gegen die sein, die nun wiederum für die Stadtwerke zuständig ist. Ja, weil die Stadtwerke wollen ja dort Leitungen legen und dann, die wollen die Leitungen aber günstig legen und dazu müssen die Bäume weg. Ganz klar.
1: Also nur deshalb, weil da Leitungen gelegt werden, sollen uns das ein paar Euro mehr kosten würde, sie anders zu verlegen.
0: So ist es. Würde ein paar Euro, würden ein paar viele Euro mehr kosten. Aber es wäre denkbar. Es wäre sehr wohl möglich gewesen, das zu machen. Aber das wollte man nicht, sondern man wollte die einfache Lösung. Man hat dann so vorgeschobene Gründe gehabt wie Zugänglichkeit oder so. Aber das ist alles eine Frage des Planung. Die Frage ist, wie du an was rangehst. So wie jetzt in Berlin. Nicht die Leitungen bestimmen, wo der Baum ist, sondern der Baum bestimmt, wo die Leitungen sind. So muss es sein. Und genau das macht man in Karlsruhe nicht. Und das ist überall so. Die haben Bäume gefällt, guck dir mal das Ettlinger Tor an. Das ist eine Wüste. Das Ettlinger Tor ist eine Wüste. Da hat man 100 Bäume gefällt, ja. Für das Landratsamt, da war ein Park mit 40 Bäumen, der ist weg. Da steht jetzt ein Gebäude, ein hohes Gebäude, auch vor dem neuen Landratsamt. Beim Theater, damit das Theater sich erweitert. Inzwischen bei 530 Millionen kostet das Theater. Auch da hat man mal kurz mal 10, 12, 15 Bäume weggemacht. Guck dir mal das an. Das ist eine trostlose Wüste. Guck dir das Durlacher Tor an. Trostlose Wüste. Was soll aus diesem Durlacher Tor werden? Das ist ein trostloser Park, genauso wie der trostlose Marktplatz. Der wird dann begründet, Weinbrenner hätte so die italienischen Plätze vor Augen gehabt. Da gab es keine Bäume, ja, in Anführungszeichen. Ja? Und deswegen gab es auf dem Marktplatz dann auch keine Bäume. Ja, was wollen wir denn noch machen?
1: Ah, die Bäume wegrasieren. Wie lange ist weiter?

0: Brenner jetzt tot?
1: 200 Jahre, 250 Jahre, leg mich nicht genau fest, über 200 Jahre bestimmt.
0: Und wir wollen aber eine Stadt, in der die Menschen heute und auch morgen noch gut leben können, oder?
1: Du sagst es überdeutlich, du musst irgendwann deine Pläne ändern. Du musst dich ja auch selbst ändern, so wie ich mich ja auch ändern musste. Ich hatte ja auch mal Vorstellungen, haben Sie ja vorhin davon gehabt, von den Grünen, ja? Was könnte daraus werden? Und so muss sich nicht nur der Mensch ändern, das tut er ja auch, ja? So wie er seine Haut alle paar Monate wechselt, sein Blut alle paar Jahre wechselt oder was, so wechselt er auch, muss er seine Meinungen auch ändern, wenn sich die Weltlage verändert oder wenn sich jetzt das Klima verändert. Und das Klima verändert sich dramatisch. Und selbst wenn wir morgen aufhören, selbst wenn wir morgen keine Gaskraftwerke mehr bauen, dann wird sich das Klima die nächsten 20 Jahre nicht verändern. Weil wenn du mal in ein Prozess in Gang gesetzt hast, dann kommt es zum Kipppunkt. Und der Kipppunkt ist tatsächlich erreicht. Und ich war letzte Woche auf der Rhone. Und die Rhone ist zuständig für 14 Atomkraftwerke in Dinken, genau die sind stillgelegt. Und ich war auf der Rhone und ich bin Bergsteiger, war mein Hobby immer gewesen. Und ich kenne deswegen die Rhone sehr gut, ich kenne die Aare sehr gut. Die Aare ist der Hauptzufluss des Rheins. Ich stehe davor und könnte weinen. Ich könnte weinen. Die Leute, die heute diese Gletscher sehen, die sagen, ah, das ist ja immer... Der Rhone, an dem Tag, ich war am 2. Juli da oben, an dem Tag waren Glaziologen der Uni Zürich dort oben. Die haben gemessen vom 15. Juni bis 2. Juli 2026 den Rhone in der Mitte. 1,50 Meter Dicke hat dieser Gletscher verloren. Ein Gletscher mit 28 Kilometer hat 1,50 Meter seiner Dicke verloren. Das heißt, er liefert im Augenblick mehr Wasser, aber... Weil er schmilzt ja, aber das Wasser reicht nicht mehr aus, weil die Fläche immer kleiner wird. Die Fläche wird also, er geht da zurück wie Wahnsinn. Und das ist an der Aare noch viel schlimmer. Und damit hast du kein Wasser mehr zum Kühlen. Das heißt, es sind Probleme und es geht ja weiter. Die Niederländer haben jetzt, da ihre Flüsse austrocknen, ein Wasserverbot, Entnahme für Gießen und so weiter, weil sie kein Trinkwasser mehr haben. Und dann kommt noch eins dazu, wenn du Wasser hast, wie jetzt bei uns, am Rhein draußen, Kühlwasser, was Maxau zum Beispiel gibt rein, Miro gibt rein in den Rhein, das Kohlekraftwerk gibt in den Rhein warmes Wasser ein, die Holländer trinken das Wasser. Ab Köln wird Oberflächenwasser getrunken. Das heißt, Wasser ist ein Riesenproblem auch unserer Energieversorgung. Deswegen sagen wir, unsere Energie, also eine nicht fossile, also eine regenerative, die braucht keine Kühlung.

0: Wir sind immer noch im Gespräch mit Harry Block und es geht um ein großes Gaskraftwerk, das bei Karlsruhe gebaut werden soll. Da wird am Dienstag, den 28. Juli, auch eine Demonstration vor dem Rathaus stattfinden. 14.30 Uhr geht es da los. Das große Gaskraftwerk ist ein Problem hier, wo sich ganz viele Sachen dran zeigen. Was für Probleme hat Karlsruhe insgesamt? Wie sieht die Lage in Karlsruhe aus? Du sagtest, ein Viertel der CO2-Emissionen kommt hier aus der Region.
1: Nicht aus der Region, aus Karlsruhe. Das sind Firmen aus Karlsruhe. Die zwei Firmen ist einmal die Papierfabrik Maxau, die gehört der Schwarzgruppe, also Lidl. Das gehört ihnen. Das ist eine Verbrennungsanlage, ist ein Kohlekraftwerk. Dieses Kohlekraftwerk verbrennt aber hauptsächlich Müll. Also Prosero, das ist die größte Entsorgungsfirma in Karlsruhe, gehört auch Schwarzgruppe, also Lidl. Und die verbrennen Müll. Und natürlich haben die CO2-Emissionen. Und natürlich brauchen die Wasser und brauchen jetzt, weil sie das Wasser aus dem Rhein. Der Rhein hatte letzte Woche die Extremstufe erreicht. Das heißt 3,56 Meter. Bei 3,36 Meter fährt kein Schiff mehr und darf kein Wasser mehr entnommen werden. Und deswegen darf dann die Maxauer Papierfabrik, die brauchen nicht nur Kühlung, sondern die brauchen auch Prozesswasser. Für Papierherstellung brauchst du viel Wasser. Und die wollen jetzt Uferfiltrat. Also wieder ein neues Problem. Uferfiltrat hat auch die Miro. Der größte Emittent in Karlsruhe ist die Raffinerie. Damit man eine Größenordnung hat, das Kohlekraftwerk hat 1000 Megawatt und die Miro hat 3000 Megawatt. Also das Dreifache. Das heißt, die dreifache Energie wird von der Miro in Form von Gas eingesetzt. Und natürlich hat es Folgen. Sowohl bei der Miro kommt ja zu den Stickoxiden beim Gas, Schwefeldioxid, also alles, was aus dem Prozess der Ölraffinerierung kommt, das kommt ja bei denen noch hinzu. Das sind Schadstoffe in Tausenden von Tonnen. Das sind nicht Hunderte von Tonnen. Das sind Tausende von Tonnen, die über die Region runtergehen. Aber das Kernproblem, das ist das sozusagen das Überregionale, was da passiert. Aber es gibt auch ein Problem in Karlsruhe selbst. In Karlsruhe ist es so, dass 30% der Karlsruher mit Fernwärme versorgt sind. Das heißt, 70% haben Gas oder Öl. Und was machen die? Wenn Gas immer teurer wird, Öl verboten wird, was machen die dann? Wärmepumpen. Ja? Die Alternative wäre Großwärmepumpen. Dass die Stadtwerke Großwärmepumpen baut. Nicht kleine Wärme. Du kannst ja nicht in der Südstadt kleine in den Hof stellen. Das ist ja Quatsch. Du brauchst Großwärmepumpen. Du brauchst Batteriespeicher. Du brauchst riesen Wärmespeicher. Die Stadtwerke bauen jetzt einen Wärmespeicher am Schloss Gottesau. Wird ein Großwärmespeicher gebaut. Wird ein neues Wahrzeichen von Karlsruhe werden. 40 Meter hoch, wie früher der alte, die alten Karlsruhe, werden sich erinnern, da gab es einen Gaskessel. Der wird jetzt wieder gebaut. Bisschen weiter weg, aber genau etwa an der gleichen Stelle. Das ist ein Wärmespeicher. Den gibt's in Mannheim schon ewig. Den gibt's in Heidelberg schon ewig. Jetzt in Karlsruhe kommen sie jetzt in die Gänge. Er ist noch nicht genehmigt. Aber was die Fernwärme anbelangt, ja, was macht die Stadtwerke? Die Stadtwerke, vor 14 Tagen war ich bei der Erörterung, das heißt beim Genehmigungsverfahren für ein Gasmotorenkraftwerk von 110 Megawatt. Die Stadtwerke setzen auf fossile Energien, auf Gas, um ihre Fernwärme zu erzeugen. Im Augenblick ist es so, dass das Gas, dass die Fernwärme erzeugt wird mit Gas oder Kohle. Also Kohle vom ehemaligen Kohlekraft oder jetzigen Kohlekraftwerk der EnBW oder Fernwärme ausgekoppelt aus der Miro, also mit Gas erzeugte Fernwärme. Jetzt, wie lange gibt's die Miro noch? Die Miro, um mal da mal den Zusammenhang zu erklären, die Miro ist ein Zusammenschluss von 4 Erzeugereinheiten, wenn du so willst. Und diese Erzeugereinheiten sind gesplittet. Die einen gehören Shell, 25%. 33% gehört Esso. Esso ist verkauft. Aber Herr Habeck hat es noch in Nacht, weil systemrelevant ist, ist der Kauf noch nicht gültig. Ist aber verkauft. 25% gehörte Rosatom, Russland. Steht jetzt unter Staatsverwaltung. Das war russisches Gas, war spottbillig. Und jetzt ist dieses russische Gas nicht mehr da und damit teures norwegisches Gas. Also riesig teuer. Und noch kein LNG-Gas aus den Amerika da, noch nicht da. Das heißt, wann geht die Raffinerie pleite? Weil auch die Elektro, Mobilität natürlich zu Strom führt und nicht zur Verbrennung von Diesel. Von was die leben, ist Kerosin. Jetzt, die werden jetzt glücklich sein über den Krieg im Iran, weil das weiß ja auch keiner. Der Strom, der Diesel, der Kerosin aus Karlsruhe ist die Grundlage für die Flugzeuge, die jetzt in Iran heute Nacht auch gestartet sind. Der kommt aus Karlsruhe. Weil die Leitungen gehen rüber zu den Amerikanern und nach Frankfurt zu der Airbase und dort werden diese Flugzeuge betankt. In Deutschland. Oder mit Tankflugzeugen dorthin gebracht, um aufzutanken. Das ist Karlsruhe, davon leben die auch, hauptsächlich. Natürlich auch noch von Diesel und natürlich von Benzin. Aber der Witz ist, wie lang noch? Also muss die Stadtwerke umdenken. Die Stadtwerke selbst hat ein Kraftwerk, Gas, mit 370 Megawatt. Kann also 370 Megawatt Fernwärme erzeugen. Aber das reicht nicht aus. Also war letzte Woche, vor 14 Tagen, der Erörterungstermin zu einem Gasmotorenkraftwerk. Auch dieses Gasmotorenkraftwerk wird CO2 abgeben, wird Stickoxide abgeben. Und was bei dem Gaskraftwerk noch hinzukommt, was jetzt nicht schlimm wäre, es hat keine Kühlung. Gasmotoren brauchen keine Kühlung. Ist also der einzigste fossile Verbrenner sozusagen, der keine Kühlung braucht. So wie ein, man muss sich einen Gasmotor vorstellen, wie ein großer LKW-Motor oder Schiffsmotor. Sowas ist es. Und der braucht nicht gekühlt werden, also mit Wasser. Der kühlt sich durch Luft. Und wie gesagt, auch das ist durchgegangen, obwohl die Stadtwerke hätten problemlos wie in Mannheim eine Flusswärmepumpe bauen können. Also entnimmst den Wärme des Rheins, der ist sowieso warm, der nimmt aber auch im Winter, geht es. Ja, wie bei den Wärmepumpen auch. Und dann hätten sie Flusswärmepumpen. Sie könnten Batteriespeicher bauen. Dann könnten sie Batterie, könnten sie speichern. Oder jetzt wie der Großspeicher am Messplatz, wo er hinkommt, jetzt der neue. Da müssten zwei gebaut werden von denen. Und dann wäre das Problem ohne fossilem Gas möglich gewesen. Man könnte endlich mal die, wir haben ja IT-Firmen hier, wir haben hier welche Namen fallen mir jetzt da gerade ein in Karlsruhe, die halt riesen Abwärme haben, das können wir benutzen. So wie IKEA. IKEA in Karlsruhe nutzt, man muss sich mal überlegen, die Scheiße aus Durlach, um es mal brutal zu sagen, also die Klärabwässer von Durlach, benutzt IKEA mit Wärmetauscher, um sein Gebäude zu heizen und zu kühlen. Hat die Stadtwerke gesagt, funktioniert nicht? Nee, es funktioniert. Man muss es nur machen wollen. Das heißt, die Stadtwerke hätte kein bauen müssen. Und jetzt kommt das zweite Problem. Was machen wir mit diesen 70% Leuten, die jetzt auf Gas sind? Empfehlen wir denen Fernwärme? Fernwärme ist ein Monopol. Gas kannst du noch wählen zwischen Gasanbietern. Fernwärme nicht. Wenn du bei den Stadtwerken bist, musst du bei den Stadtwerken bleiben. Jetzt kommt das zweite. Ein Anschluss an die Fernwärme ist schweineteuer. Also kostet so um die 25.000, 28.000 Euro. Nur der Anschluss für einen Anschluss. Ja? Dann kommt der Preis. Der Preis ist natürlich, ja, es gibt kein Gesetz über die Preisgestaltung von Fernwärme. Es ist ein Riesenfehler des Bundesgesetzgebers. Man will es seit Jahren machen, man macht es aber nicht. Die können also verlangen, was sie wollen. Und wenn du mal bei der Fernwärme bist, kannst du ja nicht weg. Und deswegen zögern viele Leute und gehen wieder auf Gas, also gehen wieder auf die falsche Energieform. Also wo du hinguckst, Riesenbaustellen, die dazu führen, dass man in der Energiewende in Karlsruhe eigentlich nicht weiterkommt, weil man die fortschrittlichen Verfahren, Flusswärmepumpen, Großwärmespeicher, Großbatterien nicht auf dem Schirm hat. Weil die Planungen sind halt von 30 Jahren oder von 40 Jahren.
0: Was hätte der BUND für Ideen für diese 70%, die noch nicht an die Fernwärme angeschlossen sind?
1: Ich habe ja gesagt, du brauchst Großwärmespeicher. Also du musst Großwärmespeicher haben für die Leute, dass sie sich vielleicht an die Fernwärme schneller anschließen können, dass du nicht Riesenleitungen vom Rheinhafen draußen hast, sondern dass du kurze Leitungen hast. Dann wird es nämlich wesentlich billiger, erster Punkt. Und der zweite Punkt ist, wo es geht, auch Wärmepumpen einbauen, wo es geht, also in den ganzen Vierteln wie Neureuth oder Knielingen oder so irgendwo, ja. Also die könnte man doch problemlos mit Wärmepumpen, das sind ja kleine Häuser. Oder jetzt oben am Penicillinhügel, also Durlach da oben, wo die Ärzte wohnen und so weiter. Die können Wärmepumpen einbauen. Hohenwettersbach, die ganzen Dörfer können alle Wärmepumpen einbauen. Und die das nicht können,
0: Also Südstadt, Weststadt, Südstadt, Oststadt. Irgendwas,
1: die brauchen Großwärmespeicher. Das heißt, du musst an zentraler Stelle, zum Beispiel am Bahnhof, wo jetzt diese Kleingärten da geplant sind, die kommen ja dahin. Ja, Entschuldigung, dann müssen halt ein Teil dieser Fläche man für einen Großwärmespeicher dann oder für eine Großwärmepumpe bauen. Also dass dort eine riesen Großwärmepumpe installiert wird und dann wäre eine kurze Verbindung, das wäre dann keine Fernwärmeleitung, sondern Nahwärmeversorgung. Das heißt, das wäre die optimale Form, weil H2-ready, dass ein Haushalt mal Wasserstoff bekommt, das ist absurd, das wird es nie geben. Weil dann müssten die Leute ja alle ihre Leitungen umbauen, weil wenn du Wasserstoff hast, brauchst du andere Brenner, das geht alles nicht. Also die müssten alle ihre Badeeinrichtungen wegschmeißen, weil da geht maximum 30%, aber niemals H2-ready, also Wasserstoff, geht nicht. Das heißt, diese Leute sind gezwungen auf Versorgung von der Stadt Karlsruhe dann. Und die Frage ist, wie das passiert. Und da brauchst du Großwärmepumpen. Das geht nicht anders. Da mussten die, das wird auch Rieseninvestitionen sein. Das weiß ich. Das ist eine Rieseninvestition. Aber den Leuten jetzt Gas zu empfehlen, das ist, wenn die CO2-Preise, die zwar gerade jetzt gedeckelt werden von der EU, aber die werden steigen. Die werden steigen, weil einfach die Welt weg ist von dem Ding. Die Welt ist weg. Die Deutschen kapieren es nicht, die haben es beim Auto nicht kapiert und jetzt kapieren sie es wieder nicht. Wenn gestern kam das Gesetz durch, die Wärmepumpen wären nicht mehr so finanziert wie bisher. Man muss sich mal vorstellen, die Wärmewende, die Stromwende, das ist eingeläutet. Also das sind die Solaranlagen und Windkraft. Aber unser Problem ist, 70% in Deutschland ist Wärme. Also nur 30% ist Strom. Selbst wenn wir dann Elektrizität haben für die Autos, ist es immer noch ein geringer Anteil im Vergleich zur Wärme. Also Heizen. Das ist aber nicht nur Heizwärme, sondern vor allen Dingen Prozesswärme. Firmen, Papierfabriken etc., die brauchen Prozesswärme. Das heißt, das ist eine ganz andere Wärme als jetzt unsere Fernwärme. Also es ist Druckwärme. Das braucht der Daimler genauso wie irgendjemand anders. Das sind für die Maschinen, die wir haben. Die brauchen Prozesswärme. Das ist was ganz was anderes. Aber das ist 70% in Deutschland. Das haben wir total verpennt. Total verpennt. Total.
0: Wir hatten angekündigt, dass wir nochmal über Wasser sprechen. Wasser in Karlsruhe. Also wir haben ja 70.000 Liter, sagtest du, allein in dem einen Kraftwerk pro Sekunde. Ja. Wir haben auf der anderen Seite Wassermangel zunehmend in Deutschland, Trockenheit, Flussentnahmegeschichten. Wie kann Karlsruhe mit Wasser umgehen, besser umgehen, Wasser speichern? Was für Ideen gibt es dort und wie sieht die Situation jetzt gerade aus?
1: Das Erste ist, dass die Planung, nehmen wir die Kaiserstraße, eine Schwammstadt. Eine Schwammstadt heißt, dass das Wasser nicht sofort in die Kanalisation geht, wie bei Regen, sondern dass das vom Boden aufgefangen wird. Das würde bedeuten, dass die ganze Kaiserstraße, sozusagen, die jetzt neu gemacht wurde, eine Schwammstadt ist. Das heißt, das Wasser wird erstmal am Ort gehalten und würde dafür sorgen, dass zum Beispiel die Bäume, auch die kleinen Dinger da, versorgt werden mit Wasser, sodass man sie nicht künstlich machen muss, sondern, aber da musst du den Untergrund dafür schaffen. Also du brauchst dann dieses Opaltonzeug da, was da ist, also die kennt man aus den Baumärkten, wo überall dieser Tonkügelchen verkauft. Sowas muss da rein, damit das Wasser nicht gleich. Du brauchst Riesenbecken, also Regenrückhaltebecken in der ganzen Stadt. Gibt's überall Flächen, die frei sind. Und das hat man nur gemacht jetzt in Knielingen, gibt's sowas. Man könnte es jetzt an der Uni machen, gibt's mehrere Flächen, die Riesenfläche, sinnlose Flächen, wo Wasser gefangen werden kann. Warum soll man denn nicht zum Beispiel in dem fürchterlichen Otto-Dullenkopf-Park, wo kein einziger Baum rumsteht, warum soll man da in der Mitte nicht eine Senke machen und das Wasser auffangen? Ja, also, dass das Wasser da steht und dass man es dann benutzt zum Gießen dieser Anlage zum Beispiel, ja? Und das Zweite ist natürlich unser Klärwerk. Unser Klärwerk gehört zu den Mannheim und Karlsruhe. Sind die einzigen Klärwerke auf der Welt, die eine Abscheidung für Medikamente haben. Deswegen, Mannheim und Karlsruhe können genau sagen, wie viel Kokainfixer wir hier haben in Karlsruhe. Weil die wissen, die können aus Kokain rausholen. Die holen raus, was ich mir gemerkt habe, da ich es benutze. Ich habe Voltaren, das ist also eine Creme für ich habe so Schulterprobleme, ja, schmiert man sich ein. Die holen pro Tag 2 Kilo Voltaren aus dem Wasser raus, ja. Die holen die Antibabypille aus dem Wasser raus. Dieses Wasser hat absolute Trinkwasserqualität, was die in den Rhein abgeben.
0: Die holen auch Psychopharmaka raus?
1: Die holen, deswegen wissen die ganz genau, wie viel Heroin oder so im Urin ist. Das wissen die. Und deswegen können sie in Karlsruhe können genau sagen, es nimmt zu oder nimmt ab. Die wissen, im Wasser kannst du Bakterien feststellen, du kannst Corona, konnten die feststellen. Die konnten feststellen, wie viel Erreger Corona im Wasser ist. Das können die feststellen. Das hat über 80 Millionen gekostet, diese Anlage. Wurde damals vom Land gefördert, Gott sei Dank. Klärwerk war immer so mein Lieblingsthema, weil das Klärwerk ist auch gleichzeitig der größte Stromentnehmer der Stadt Karlsruhe, ist das Klärwerk Karlsruhe. Also als Einzelentnahme ist das Klärwerk, weil zum Klären brauchst du wahnsinnig viel Strom. Ja? Und der Witz ist, ja, warum nützt man das Wasser nicht? Dann legst du eine zweite Leitung wieder zurück in die Stadt, kannst damit zum Beispiel den Schlossgarten, den Zoo, ja, die brauchen ja riesen Wassermengen. Die brauchen doch riesige Wassermengen, was da verspritzt wird. Das ist auch richtig. Ich bin vorhin im Fahrrad am KSC vorbei. Die Sprinkleranlagen vom KSC, ich weiß nicht, wie viel zig hunderttausend Liter da jetzt heute versprüht werden auf dem KSC. Ja? Das Wasser kannst du nutzen. Das ist sauber. Das ist absolut sauber. Da sind keine Bakterien mehr drin, nichts mehr. Das kannst du trinken. Das ist Trinkwasserqualität. Und wir lassen es mit teurem Geld reinigen und dann tun wir es in der Rhein ablassen und benutzen nicht einmal das Rheinwasser, wo wir gesagt haben, wir haben bei RTK 8, das ist das Kohlekraftwerk, haben wir die Forderung gestellt vom BUND, dass diese 70.000 Liter nicht sinnlos in den Rhein reinfließen, sondern dass man eine Turbine benutzt, um die 70.000 Liter, bevor sie in den Rhein gehen, nochmal zu nutzen, das Wasser als Antrieb, wie bei einer Windmühle oder so irgendwas, ja, bei einer Wassermühle. Dann haben sie gesagt, nee, geht gar nicht. Und dann haben sie es nachgerechnet und es geht. Es hat 2 Meter hat gereicht. 2 Meter Gefälle ist es von dem Kraftwerk in den Rhein. 3 Megawatt. 3 Megawatt sind 2 große Windkraftanlagen. Also so wie unsere Windkraftanlagen auf dem Mühlberg. Die 2 erzeugt das Abwasser von RTK 8, von dem Kohlekraftwerk. Es geht. Und so könnte man das Abwasser, das sind Millionen Liter, was dann reingehen, das ist ein Gefälle, ein leichtes Gefälle. Da machst du eine Stirlingpumpe rein und dann kannst du Strom erzeugen auch noch aus diesem Abwasser. Das heißt, Wasser muss mehrfach genutzt werden, bevor es dann in die Nordsee marschiert. Also, aber Karlsruhe ist, es ist halt kein Wille da. Es ist kein Wille da. Es ist einfach kein Wille da. Es ist, nehmen Sie ein Beispiel, wir können ja mal, das ist ein Riesenproblem in Karlsruhe, unsere Düngung von den Feldern. Wir haben marokkanische Dünger. Die sind radioaktiv, der hat einen hohen Urananteil. Wir könnten mit unserer Pisse, könnten wir ganz Baden, nur Karlsruhe, könnte ganz Baden-Württemberg mit Dünger versorgen. Wir nehmen die Pisse raus und machen Dünger draus. Aber es passiert nicht. Warum passiert es in Deutschland nicht, dass wir unsere Pisse nehmen und unseren Dünger selber erzeugen? Ist ja nichts anderes als Nitrat. Unsere Pisse, ja, warum macht man es nicht? Die Frage ist, warum sind die Kreativität nicht da, um sowas zu machen? Und das ist mit dem Wasser zurückleiten in die Stadt. Das ist kein Riesenaufwand. Das sind sicherlich Millionen, was das kostet. Aber man muss sich das einfach mal vom Ökologischen betrachten. Aber es wird nie ökologisch betrachtet, sondern immer nur betriebswirtschaftlich.
0: Also wir brauchen ein ganzheitliches, ein vernetztes Denken. Wir brauchen Prioritäten. Das heißt, wir brauchen eine Stadt, eine Welt, in der wir und unsere Kinder und unsere Enkel gerne und gut leben können. Das ist was, wofür sich der BUND hier einsetzt und auch andere?
1: Ja, natürlich. Das ist, also ich denke, alle diese Organisationen, also die NGOs, wie sie so schön genannt werden, alle diese Nichtregierungsorganisationen haben die besseren Vorschläge wie die Regierung. Das ist so. Es ist traurig, dass es so ist, aber dass sie als Lobbyisten nicht durchdringen. Du kommst gegen die Pharmafirma nicht durch. Du kommst gegen die Raffinerie nicht durch. Ja? Wenn du forderst zum Beispiel Stickoxide, man könnte heute, also die Entstickung, die wird mit Ammoniak gemacht. Die Entstickung der Schadstoffe aus dem Gas oder aus dem Öl. Wenn du das machst, ist technisch möglich, ich sage jetzt mal die Zahl, die Grenzwert für Stickoxide in Deutschland ist 100 Milligramm pro Kubikmeter Luft. Das gibt dann diese Tausenden von Tonnen am Schluss. Das ist technisch möglich 20 Milligramm, also ein Fünftel. Damit würden aus 1000 Tonnen 200 Tonnen nur noch. Es ist ein, wenn du es mal für Deutschland nur betrachtest, das sind Millionen Tonnen, die du einsparen könntest. Das geht nicht, weil die Industrie, das ist leider so, wenn du entstickst, brauchst du Strom, brauchst du Energie. Und das minimiert natürlich den Gewinn. Die Kühlung zum Beispiel dieses neuen Gaskraftwerkes kostet 3 Megawatt. Also so viel wie ich vorhin gesagt habe, ihr Abfluss da in den Rhein bringt oder wie 2 große Windkraftanlagen. Das geht verloren, weil du die Kühlung über den Kühlturm machen musst. Das ist alles mit Energieverlust verbunden, auch Entstickung. Und deswegen wird's nicht gemacht. Die Pharmaindustrie, die Chemieindustrie, die Raffinerienindustrie und die Energieindustrie, die verhindern, dass die Gesetze verändert werden. Die verhindern das jedes Mal. Obwohl es geht technisch. Es ist technisch möglich. Also es ist nicht jetzt so, dass das ein Riesending wäre. Und wir erfordern auch nicht jetzt zum Beispiel bei RDK werden wir fordern, das wird ja durchgehen, das Kraftwerk wird gebaut werden, werden wir bei der Erörterung fordern, sagen wir mal 80. Also nur 20 Milligramm weniger. Und dann wird vielleicht, wenn 90 draus würde, wie in Heilbronn ist der städtebauliche Vertrag 90. Das hätten sie in Karlsruhe machen können, sie haben es nicht gemacht.
0: Du sagst, RDK wird gebaut werden. Dennoch ruft ihr zur Demonstration auf am Dienstag, den 28. vom Rathaus in Karlsruhe. Da hat man die Möglichkeit, sich weiter zu informieren einerseits,
1: ja,
0: und hat die Möglichkeit, zumindest seinen Unmut zu äußern und die kleine Hoffnung, dass man jetzt doch die Stadt dazu bringen könnte, sich umzuentscheiden.
1: Also die Stadt wird sich nie, also die Mehrheit im Gemeinderat sind so, dass die Mehrheiten, die Frage ist, wie die Grünen sich verhalten. Das ist die einzige interessante Frage. Stimmen die Grünen zu? Also ob die größte Fraktion zustimmt. Aber selbst wenn die Grünen dagegen wären, würde das nicht reichen. Die Mehrheit haben die anderen und die werden zustimmen, da bin ich sicher. Aber die Frage ist, ob die Grünen zustimmen. Das ist die Frage. Das ist für mich die Kernfrage. Bleibt ihr bei eurer antifossilen Meinung oder geht er über in die fossile Wirtschaft für die nächsten 20 Jahre? Es geht um ein Projekt von 20 Jahren. Es geht nicht um 5 Jahre oder 2 Jahre. Es geht um ein Projekt von 20 Jahren. Das heißt, ich würde es gar nicht mehr erleben, wenn das mal anders ist.
0: Und deswegen, es geht darum, das nicht widerspruchslos hinzunehmen, oder?
1: So ist es. Das ist der erste Punkt, dass die Stadtgesellschaft es nicht widerspruchsvoll hinnimmt. Und es kommt ja noch ein Erörterungstermin. Es kommt ja dann die richtige. Das ist ja nur die Genehmigung der Stadt Karlsruhe, dass die dort bauen dürfen. Ja? Die Stadt Karlsruhe hätte durch den städtebaulichen Vertrag Einfluss nehmen können. Dieser berühmte Wurstelbudenparagraf 34 des Baugesetzbuches, das ist das einzige Gesetz, was eine Stadt machen kann. Eine Stadt kann kein Gesetz machen. Es gibt nur ein Gesetz, was die Stadt machen kann, das ist das Bauen. Und dieser Wurstelbudenparagraf, Paragraf 34 des Baugesetzbuches, der erlaubt der Stadt eigentlich nur zu sagen, wie hoch das Gebäude ist, wie breit das Gebäude ist, ob du es grün anstreichst oder lila wachsweich anstreichst, was in dem Gebäude passiert, darf die Stadt eigentlich gar nicht sagen in dem Gesetz. Aber sie hätten städtebaulichen Vertrag machen können und da hätten sie sagen können. Denn sie sagen können, wir sind nur einverstanden, wenn ihr das und das macht. Das haben sie versäumt. Jetzt müssen sie halt das durchwinken. Aber dann kommt die Auslegung der Unterlagen dieses Kraftwerks für die Öffentlichkeit. Und dann hoffen wir, dass die Leute, lassen wir dann unterschreiben. Dann können sie gegen das Kraftwerk unterschreiben. Und es wäre doch schön, wenn wir in Karlsruhe mal, ich sag mal eine Zahl, die 10.000 Unterschriften kriegen würden. Das heißt, 10.000 Bürger sagen zu der Genehmigung nein. Und die muss dann erörtert werden. Das wäre natürlich ein Riesenerfolg. Den werden wir einleiten. Aber wie viel da passiert, ich weiß es nicht.
0: Soweit Harry Block vom BUND Karlsruhe und Mittlerer Oberrhein. Das Gespräch haben wir aufgenommen am Mittwoch, den 22. Juli 2026. Das Klimabündnis Karlsruhe findet ihr im Netz unter klimabündnis-karlsruhe.de. Dort unter Aktivitäten findet ihr Möglichkeiten, euch zu informieren und auch an Aktionen teilzunehmen. Klimabündnis-karlsruhe.de, Klimabündnis mit UE geschrieben.

0: Warum hilft ein Mensch einem anderen Menschen? Nicht, weil er bezahlt wird, nicht, weil er muss, nicht, weil es ihm nützt. Einfach so, weil jemand klingelt, weil jemand anruft, weil jemand da ist. Ohne Rechnung, ohne Erwartung, ohne Gegenleistung. In einer Gesellschaft, die Wert fast ausschließlich in Zahlen denkt. In Gehältern, Renditen, Wachstumsraten. Ist das eine revolutionäre Geste? Der Mensch, der hilft, ohne etwas dafür zu wollen, widerspricht dem System. Einfach, still, täglich, wirksam.
1: Unterdessen alt geworden heißt die Sendung Reinhard heißt der Typ, Carsten der andere, und ich freue mich sehr, dass wir 2 Stunden miteinander verbringen.
0: Und heute fragen wir, was treibt Menschen an, die helfen? Was ist das, diese innere Kraft, die jemand dazu bringt, Zeit zu schenken, Aufmerksamkeit zu schenken, manchmal einfach nur da zu sein? Wir nennen es einfach so intrinsische Motivation, aber vielleicht ist das schlicht das Menschlichste, was es gibt. Wir sprechen heute über das Älterwerden, über Übergänge, die schwerer sind als erwartet. Wir reden unter anderem mit Birgit Vogt, der langjährigen Geschäftsführerin von Kontakt in Krisen, die in der Magdeburger Allee sitzen. Wir sprechen aber auch mit Menschen von der Bürgerhilfe, ein Projekt von Mitmenschen e.V. Und da sind wir, Carsten, ins Ried gegangen und haben da 80 Menschen getroffen, die ganz freiwillig anderen, in der Regel älteren Menschen helfen, mit ihnen spazieren gehen, Einkäufe machen. Und wir haben mal ihre Erfahrungen gesammelt und wollten wissen, was deren Motivation ist.

0: Es geht um Solidarität. Es geht darum, den Blick für andere zu haben, Menschen zu helfen. Das ist Thema eben dieser Ausgabe von Unterdessen alt geworden. Wir werden neben der Bürgerhilfe, die wir vorstellen wollen in Erfurt, Menschen, die anderen Menschen, älteren Menschen helfen, unter anderem auch Birgit Vogt sprechen. Ehemals Kontakt in Krisen war da langjährige Leiterin, Carsten. Und sie ist ja auch seit anderthalb Jahren Ruheständlerin. Bin sehr gespannt. Da werden wir auch noch einiges erfahren. Zunächst sind wir aber gedanklich erstmal im Ried, weil dort sitzt die Bürgerhilfe, ein Projekt von Mitmenschen e.V. Und wir sind ja schon lange in Erfurt und sind erstmal ins Ried gefahren.
1: Und dann die Vorurteile. Aber wie wird das da im Ried? Ich bin hingeradelt, du bist mit der Bahn gekommen und so, wir sind unterschiedlich angereist, da weit draußen. Und dann war das da gut gerochen. Also gar nicht nach Pisse und nach Kacke.
0: Du hast ja Vorurteile gehabt. Aber das stimmt. Also wir waren total angenehm überrascht. Also wir sind ja manchmal im Ried, aber selten, muss man sagen.
1: Ja, das ist, wir sind die arroganten Innenstädter. Muss man, ja, du in der Nähe von der Karthäuser, ich da so im schönen Hanseviertel, und dann kommt man mit seinen Vorurteilen dahin. Und dann war es toll. Da haben wir auf der Parkbank gesessen, haben das Leben beobachtet. Dann war die eine schöne Pergola und Leute haben da gesungen. Völlig überraschend.
0: Das war, wir hatten natürlich auch das Glück, ein sonniger Tag. Mhm. Leute haben gesungen und wir haben auch so festgestellt, weil ja immer so ein bisschen so Nase gerümpft wird, Neubauviertel und so weiter. Es wirkte auf einmal wirklich so ein bisschen wie die Stadt der Zukunft. Zumindest an dem Tag, vielleicht auch durch die Sonne. Aber wir haben dann so reingeblickt vom Berliner Platz aus. Ist ja alles neu gemacht worden und waren eher sehr, sehr angetan.
1: Und dann war eine Pergola, habe ich mich architektonisch interessiert. Und schubs, saßen da drei ältere Leute, die uns angelächelt haben. Wann kommt das mal? Förmlich eingeladen, kommt zu uns, stellt uns Fragen. Haben wir auch gemacht.
2: Ja, so richtig. Aber ich fühle mich ja auch alt. Wann ist man dann angeblich alt? Ja.
3: 83.
2: Was?
3: Da ist man alt, gell?
2: Ja.
3: Da können Sie gar nicht mehr sagen, gell?
1: Wie man sich fühlt. Aber bevor wir über das Alter reden, diese Pergola, ist die schon, wissen Sie, wie alt die ist hier?
4: Ich wohne hier. Ja, die ist schon, seitdem sie das Boulevard hier neu gemacht haben, haben sie die Pergola hingemacht. Ich wohne schon über 50 Jahre hier.
0: Können wir mal kurz sagen, also Sie sind dann wahrscheinlich Erstbezieherin, sagt man das so?
4: Ja, ja.
0: Mitte der 70er dann hierher gezogen, ja?
4: 74.
0: Wie beschäftigen Sie sich? Also offenkundig bei schönem Wetter wie heute rausgehen, ist dann das Ried immer noch so ein gutes Ausgehviertel? Also was machen Sie so den lieben langen Tag?
4: Ausgehviertel ist es nicht mehr. Man muss sich dann schon arrangieren. Entweder geht man hier zur Volkssolidarität in Seniorenclub als älter Mensch oder einen Sportclub. Aber hier von der Kultur her ist alles weggefallen.
0: Weil Sie Sportclub gesagt haben, machen Sie da sportlich noch was?
3: Wir nicht, wir gehen in den Garten. Wir haben einen Garten. Das ist unser Sport.
1: Garten ist der beste Sport, oder?
3: Genau. Und dann habe ich einen fleißigen Mann.
1: Da lacht er.
5: Ja, richtig.
0: Wir bedanken uns bei ihm. Wir ziehen mal weiter.
1: Dürfen wir von ihm ein Foto machen?
3: Ja, denn schon.
1: Das ist so angenehm, dass man sie mit der Pergola, die muss ich mal draufkriegen. Ja, die Pergola, das ist super.
0: Das war unsere kleine Begegnung unter der Pergola-Kasten mit diesen älteren Menschen. Wir waren aber auch nur auf dem Weg zu der Bürgerhilfe, zu Mitmenschen e.V. Bürgerhilfe, da weiß man aber nicht, Bürgerhilfe kann alles sein. Ich mag das Wort Bürger auch nicht.
1: Ja, das ist so wie Bürgerradio oder was. Ja. Also wir sind ein bisschen, mit gedämpften Erwartungen reingekommen.
0: Dann haben wir aber wirklich sehr, sehr viel Positives erfahren und das werdet ihr gleich hören.

0: Ja, hallo. Ja, dann herzliches Willkommen an Radio Frei. Wir freuen uns total. Ja. Wir, das sind die Bürgerhilfe. Es ist ein Ehrenamtsprojekt des Mitmenschen e.V. Uns gibt es jetzt dieses Jahr 5 Jahre.
1: Hinter Rewe quasi. Das ist das Logo, genau. Ja.
2: Sie sind Bürgerhelferin. Ja. Warum machen Sie das?
3: Ja, um zu helfen und zu unterstützen. Ich mache das schon ein Leben lang auch privat, so mit meinen Verwandten, Bekannten. Das ist mir einfach so gegeben.
2: Na, in Zeiten von Vereinzelung und Egoismus ist das doch nicht selbstverständlich, oder?
3: Nee, sicherlich nicht, aber ich bin nun mal so geboren.
2: Ja, was hat Sie da geprägt? Waren das Ihre Eltern?
3: Meine Eltern, ja, meine Mutti hat schon als Kind zu mir gesagt, ich bin viel zu gut für die Welt, gehöre da nicht hin.
2: Hat sie gesagt?
3: Hat sie gesagt, dann war ich noch Lütten. Ja, weil ich schon immer, das ist, kann auch keine, wenn einer auf der Straße fällt oder irgendwas, da muss ich sofort helfen oder ich kann das nicht sehen. Und wenn ich kranke Menschen sehe, die sich kaum bewegen können, denke ich mir, Mensch, die haben niemanden, der dem vielleicht hilft und so weiter und so fort. Und das berührt mich eben ungemein, sowas.
1: Wahrscheinlich sehen Sie die Autos immer mal. Ja, wir fahren immer rum, als
3: morgen. Ja, aber ich bin jetzt erst ganz neu dabei.
4: Deswegen auch nur eine Frage, aber das Neue dabei, das hat die jetzt neugierig gemacht. Was war für Sie der Impuls zu sagen, ich will hier mithelfen bei der Bürgerhilfe und älteren Menschen helfen?
3: Also ich bin jetzt seit 2 Jahren in Rente und so irgendwie eine Aufgabe haben. Das war so jetzt das Wesentliche, dass man irgendwas tut, dass man halt am Ende des Tages der Woche sagen kann, ich habe was Ordentliches geleistet und ich möchte das gerne machen. Und gerade so für Menschen, die eben vielleicht auf Hilfe angewiesen sind, ne, und die halt unterstützen und so, dass man sowas einfach macht.
2: Was haben Sie beruflich gemacht?
3: Ich war Verkaufsdisponentin.
2: Verkaufsdisponentin, was haben Sie verkauft?
3: Nichts, ich war im, wie soll ich sagen, im Verwaltungsbereich tätig.
2: War das schwer für Sie, aus dem Beruf auszusteigen? War das für Sie ein harter Bruch?
3: Eigentlich nicht, weil ich schon immer nebenbei noch irgendwas gemacht habe. Ich habe 2 Enkelkinder, die brauchen mich. Und ich habe eigentlich nie Langeweile gehabt. Ich habe das eigentlich in dem Sinne nicht gemerkt, wo ich dann aufgehört habe mit Arbeiten. Ganz im Gegenteil, dann kam mir das ganze Chaos aus. Da war Corona dann und da wurde es ja immer schlimmer. Und seitdem ist ja das auch, bis dahin war es schön in unserer Firma, aber seitdem ist das alles, geht das alles einen Berg ab. Und jetzt bin ich froh, dass ich da nicht mehr hin muss.
2: Was motiviert Sie, Menschen zu helfen? Ist ja auch eine Kraftphase. Sie können ja sagen, ach, ich genieße mal jetzt den Lebensabend, warum soll ich mir jetzt den Stress?
3: Kann ich gar nicht. Ich kann nicht den ganzen Tag wie andere zu Hause in der Wohnung sitzen oder vom Fernseher sitzen. Oder das langweilt mich. Ich falle ja bei mir im Haus auf und sage, das ist die Frau, die immer nur unterwegs ist. Ich sage, ja, ich brauche das aber. Ich gehe früh aus dem Haus und komme manchmal abends aus daheim.
4: Steve, wie lange jetzt schon mit dabei? 5 Jahre gibt es die Bürgerhilfe, haben wir erfahren. Wie lange sind Sie dabei?
5: Fast 5 Jahre. 4,5, ja.
4: Darf ich fragen, wie alt Sie etwa sind? Sie gehören noch zum jüngeren Eisen hier.
5: Ja, was denken Sie denn?
4: Jünger als ich, also ich bin 49, also ich würde sagen 40 rum.
5: Ja, fast richtig, ja, 41, ja.
4: Was hat Sie denn motiviert, und ich finde das großartig, was hat Sie motiviert zu sagen, bin ich mit dabei?
5: Naja, ich habe da mein Studium begonnen, soziale Arbeit, und ganz ehrlich, es war finanziell nicht gut. Und ich brauchte ein bisschen Obolus, um zum Beispiel meinen Semesterbeitrag. Und dann hat es halt gepasst. Soziale Arbeit, Ehrenamt, passt halt super zusammen. So. Und dann habe ich von der Bürgerhilfe erfahren, dachte so, ne, gehst du mal hin und lass dich mal beraten. Und dann ging es dann eigentlich auch schon los. So.
4: Ja. Können Sie mal beschreiben, was Sie bislang schon so für Erlebnisse seitdem hatten, beziehungsweise was Sie schon gemacht haben? Weil beraten ist ja immer so ein großes Wort. Also fällt Ihnen da so ein Beispiel ein?
5: Nee, ich habe nicht beraten, ich habe nur mich wegen der Bürgerhilfe beraten lassen, was sehr viele unterschiedliche Sachen hatte. Ich hatte schon einige Leute so, was weiß ich, mit einem war ich dann auf dem Friedhof und habe das Grab seiner Frau besucht, mit einer anderen Frau habe ich Mittagessen geholt, dann haben wir uns das geteilt und dann sind wir spazieren gegangen, einer anderen Frau habe ich im Garten ausgeholfen und beim Einkauf geholfen. dann jetzt einfach nur Wasser holen oder mit jemandem Kaffee trinken gehen, sprechen. Ich habe auch mal einen Hund mal kurzzeitig ausgeführt, so auf die EGA gegangen, in den Zoo gegangen mit den Leuten. Also waren auch schon viele Leute, die ich hatte, so, ne? Also
4: Sie machen das, man sagt aber so, durch den Alltag begleiten. Kann man das so zusammenfassen, so ein bisschen?
5: Ja, im Alltagsbegleitung, Alltagshilfe, so auch mit einfach mit den Leuten reden, was für Probleme sie beschäftigen und so, dass sie jemanden auf Augenhöhe haben. Meistens sind die Leute ja irgendwie auch krank und da muss man sich halt ein bisschen so, jedem muss man sich ja individuell nähern und ja, sich ein bisschen in den Reim versetzen so und seine Alltagslebenswelt annehmen und damit arbeiten so, ne? Also jeder tickt ja auch anders so. Man versucht irgendwie, ich jedenfalls, da auf irgendeine bestimmte Wellenlänge zu kommen, um denjenigen dann auch zu helfen so, ne?
4: Also Empathie, Mitgefühl ist das Stichwort so, das muss man erstmal so einen Riecher für haben wahrscheinlich, ne? Also
5: gefühlt, das merke ich auch bei der sozialen Arbeit oder so, das kann man nicht lernen so. Also da, ich meine, dieser NC zum Beispiel als Voraussetzung zu nehmen, ein soziales Arbeitsstudium aufzunehmen, ist für mich totaler Quatsch. So, also da zählt für mich schon mehr Lebenserfahrung oder wie weit hat man sich schon in der Richtung engagiert so und was man ist man auch eigentlich für ein Mensch. Also es gibt da kein Standardprozedere, wo man sagt, ja, der ist jetzt geeignet dafür oder nicht so, aber ja.
4: Sie haben es alles so ausführlich beschrieben. Ich kann es nur von mir ausgehen. Ich bin Quereinsteiger in der Pflege seit 13 Jahren mit dabei und habe vieles auch gelernt für mich. Und das wollte ich Sie jetzt auch fragen, was Sie so mitgenommen haben, seitdem Sie das speziell machen, auch in der Bürgerhilfe.
5: Man nimmt im Alltag immer viel mit. Also da gibt es jetzt nicht, dass ich da nur in dem Ehrenamt viel mitnehme, sondern ich versuche aus dem ganzen Leben viel mitzunehmen, so zu beobachten. Steht auch in der Bibel, prüfe und behalte das Gute. So, und das kritische Denken und auch die Gespräche, die man halt mit Menschen hat. So, am besten auch Menschen, die ein bisschen tiefer denken und dann kommen super Gespräche bei raus und Lebenserfahrungen halt auch, die ich dann teile, aber auch geteilt bekomme von anderen. So, ne? Also man wird alt wie eine Kuh und lernt immer noch dazu. So, ja, das ist, man lernt doch im Leben nie aus, ist doch so, oder? Also das hört doch nicht irgendwie mit dem Zeugnis von Abitur oder was weiß ich auf und dann ist Schluss und dieses Zeugnis bin ich dann. Nein, man sollte sich ja sein ganzes Leben lang weiterentwickeln und reflektieren, so. Was erzähle ich schon?
6: Marie-Louise Schmidt.
2: Warum sind Sie Bürgerhelferin geworden?
6: Ja, weil ich Rentnerin geworden bin und ja, ich wollte noch ein bisschen was tun und was Gutes tun. Ich bin Erzieher von Beruf und da fiel es mir schwer, zu Hause zu bleiben. Das ist wirklich wahr. Und dadurch habe ich das durch Zufall entdeckt, dass es sowas gibt und da bin ich hinten und da bin ich, zack, Morsch. Ja. Einkassiert.
2: Und der Ausstieg aus dem Beruf ist Ihnen schwer gefallen?
6: Ja, definitiv. Ich bin zwar erst mit 67 in Rente gegangen, genau an meinem Geburtstag. Und es fiel mir sehr schwer. Ja.
2: Jetzt haben Sie eine Ersatztätigkeit gesucht und Erfüllung, könnte man sagen?
6: Ja, doch. Es macht mir sehr viel Spaß. Ich betreue eine Familie, also ein Ehepaar. Die sind beide über 80. 83 und 82 und die sind beide sehr sehbehindert und dadurch haben sie halt viele Probleme, weil Arzt gehen, mal nicht Bankgeschäfte, aber zumindest, dass man mit hingeht und sie machen da ihr Klingelchen, aber es ist schon nicht leicht, wenn man alleine ist. Na, sie können auch beide nicht mehr, richtig, aber mit mir zusammen funktioniert das gut.
2: Das heißt, die müssten eigentlich ein Heim, wenn es sie nicht gäbe?
6: Nein, die müssen in kein Heim. Aber, naja, Heim. Sie sind ja noch zu zweit. Die ergänzen sich ja gegenseitig noch. Gell? Aber ich bin ja zweimal die Woche dort und dadurch funktioniert das hervorragend. Ne? Vor allem eben die Arztbesuche, weil er ja fast blind ist. Und da gehe ich halt mit zum Arzt, ne?
2: Ist dann sicher ein sehr persönliches und ein enges Verhältnis geworden, oder?
6: Definitiv, ja. Ist es auch, ne?
2: Ein bisschen wie Familie.
6: Ne? Die vermissen, wenn ich nicht da bin, vermissen sie mich. Und dann mache ich ja noch mit 10 älteren Menschen Sport. Einmal in der Woche, eine Stunde. Und das ist aber eben wirklich am Stuhl, ne? Das ist jetzt das ist wirklich für ältere Leute.
2: Die, was heißt am Stuhl?
6: Wegen Gleichgewicht, damit nichts passiert.
2: Die sitzen und bewegen sich dann?
6: Die sitzen am Stuhl und wir machen Bewegung mit Handeln, mit Gummiband, mit Reifen, also was alles so gibt. Ne?
2: Zehn. Also Bewegung ist im Alter elementar wichtig?
6: Auf jeden Fall. Auf jeden Fall, wenn sie nicht mehr, die können sich auch im Stuhl festhalten, wenn wir ihnen stehen was machen, dass sie nicht umkippen und so, also nicht hinfallen. Aber es macht denen unwahrscheinlich viel Spaß und sie sind alle immer da.
0: Und ja, ich denke, so im Laufe des Gespräches werden wir ja vielleicht dann noch allerlei Fragen beantworten zu uns, wer wir sind und so weiter. Aber es wäre total nett, wenn Sie sich auch vorstellen, weil wir haben festgestellt, nicht alle kennen Radio Frei. Und das ist ja auch ein Ehrenamtsprojekt und das ist ja natürlich eine tolle Sache.
7: Ja, ist ja in der Pflege. Ich war auch mal in der Pflege, schon viele Jahre her, in der Psychiatrie. Du bist in der häuslichen Pflege. Also wir haben schon so eine Berührung und Affinität, deswegen interessiert uns das. Und wir gestalten eine Sendung, die nennt sich Generationen Echo.

0: Woran erkennt man, dass eine Sendung besonders pathetisch ist? Das merkt man daran, dass Rainer Tucke die Stimme senkt und ich auch. Und es ist aber eigenartig, weil auf der einen Seite lachen wir über die ganzen Sachen, muss über sich selber lachen, andererseits kommen wir, sobald wir pathetisch emotional werden, senken wir die Stimme und es wird dann so aufgeladen. Dabei ist es gar nicht. Andererseits habe ich auch gemerkt, dass Birgit Vogt im Gespräch auch emotional geworden ist. Eigentlich eine sehr klare, stringente Frau, die dann auch emotional wurde, weil es um ihr Lebenswerk ging.
1: Langjährige Leiterin von Kontakt in Krisen, hat das wirklich mehr als drei Jahrzehnte gemacht. Und sie ist selber seit anderthalb Jahren im Ruhestand. Und das Gespräch mit ihr, das hören wir gleich.

0: Wir sitzen hier weiter entspannt im Studio, Carsten und ich, und wir haben eben schon angekündigt, dass wir einen Gast erwarten, nämlich Birgit Vogt von Kontakt in Krisen, beziehungsweise jetzt nicht mehr von Kontakt in Krisen. Das wird auch mit unser Thema sein, denn sie ist seit gut einem Jahr im Ruhestand. Hallo Frau Vogt.
1: Hallo.
2: Ach, Ruhestand. Ich glaube, bei Frau Vogt gibt es keinen Ruhestand, oder?
1: Das ist sicherlich nicht das passende Wort.
0: Aber es ist ja vielleicht mal ganz interessant, das ist jetzt anderthalb Jahre her und wir haben eben auch schon mal ganz kurz noch ein Vorgespräch geführt, während die Musik lief, und Sie wirken sehr entspannt und Sie wirken vor allen Dingen auch beschäftigt, weil das wird jetzt auch ein bisschen eines unserer Themen sein, der Übergang von der Arbeit in den Ruhestand. Da wäre meine Frage, hatten Sie da Bammel davor und wie ist es Ihnen seitdem ergangen?
1: Also ich kann nur sagen, wenn es noch nicht so weit ist, kann man sich auch nicht vorstellen, wie es ist. Und ich glaube auch, dass man im Leben danach ein bisschen so lebt wie vorher. Entweder man war schon immer mittendrin, dann bleibt man das auch. Man wird nicht plötzlich ein ganz anderer. Und bei mir ist was passiert. Ich habe ja bis 71 gearbeitet. Also ich wollte auf keinen Fall mit 66 oder 67 aufhören. Und als ich dann aber mich verabschiedet habe und die Übergabe gemacht habe und sozusagen alles los war, da war auch kein Bedauern. Es hat sich sozusagen was erfüllt. Ein Kreis hat sich geschlossen. Über 30 Jahre das machen reicht auch. Also ich hatte genügend Zeit und ich hatte auch das Gefühl, jetzt sind andere dran. Und es ist auch sehr schön, dann mal wieder zurückzublicken und auf das zu gucken, was man sozusagen hinterlassen hat. Und was mich am meisten selber gewundert hat, ich habe das tatsächlich jetzt nicht vermisst. Ich konnte mich auch sehr schnell dran gewöhnen, dass ich nicht

0: Ne?
1: Also sie konnten loslassen. Das ist ja, ist ja nicht irgendeine Arbeit, die sie aufgehört haben, sondern sie haben ja den Verein Kontakt, den Krisen, was die so machen und was die Legendäres auch gemacht haben, wenn wir noch zu kommen. Aber sie haben ja ein Baby aufgebaut in den 90ern. Das ist ja wie ein Kind, was erwachsen wird, irgendwas, was sie dann abgeben müssen. Sie konnten loslassen und konnten ohne Bedauern sagen, jetzt kommen die anderen dran. Mhm. Sie haben also ihren Frieden damit gemacht. Ja. Wie haben sie denn das geschafft? Andere fallen in ein Loch und denken, oh, was will ich mit meiner Zeit und so.
0: Ja, ich kann es nur so beschreiben, dass ich das Gefühl hatte und habe, dass es genug war, dass sich ein Kreis geschlossen hat. Und wie gesagt, es existiert ja weiter. Also die Schulden- und Insolvenzberatung, wichtiger denn je, die arbeitet weiter. Es ist im Haus gegenüber immer noch Arbeit mit wohnungslosen Menschen, die leider auch nicht weniger werden. Wir haben immer noch die Arbeit mit Schülern, die nicht in der Schule ankommen. Wir haben Arbeit im Stadtteil, am Johannesplatz zum Beispiel. Wir haben diese Kleiderkammer, zwar sozusagen mein letztes großes Anliegen, umgestaltet als nutzbar. Also zumindest war das mein Anliegen, dass es ein bisschen so einen Boutique-Charakter kriegt und dass es einfach eine moderne Ausstrahlung bekommt. Und das Hofcafé gibt es weiter. Also es kommen die Arbeit an Schulen machen wir weiter. Da muss man natürlich ständig auch immer noch wieder dran sein, dass das alles bleibt. Aber das ist das, was auch weiter wirkt und was in Erfurt vielleicht auch in 10 oder 15 Jahren in ähnlicher Form noch da sein wird. Es ist einfach schön zu sehen. Und wenn ich vorbeigehe, ist das nicht mit Gram oder mit großem Bedauern oder großen Tränen, sondern eigentlich mit Freude. Und das war immer mein Anliegen, dass ich eines Tages vorbeigehen kann und so freuen sich und ich freue mich und erstaunlicherweise werde ich immer sehr freundlich und liebevoll empfangen. Und das ist eigentlich das schönste Geschenk, dass du das Gefühl hast, du kannst nicht alles falsch gemacht haben, sonst würden sie sich nicht so freuen, wenn du wieder reinguckst. Kürzlich habe ich im Auto gestanden, an der Ampel vorm Sozialsalon, und da kommt ein Kollege raus und winkt über die Straße, weil er mich dort hat warten sehen. Das sind so die Momente, wo ich sage, das sind Glücksmomente, ne?
2: Also ich höre raus, um das mal zusammenzufassen, so, wenn wir jetzt gerade bei dem Thema sind, Übergang von der Arbeit in den Ruhestand, also einmal wichtig, dass Sie das Gefühl haben, und so ist es ja auch de facto, dass das weiter in guten Händen ist, Ihre Arbeit, das macht den Abschied leichter. Und zum Zweiten, und da können Sie vielleicht Carsten und mir helfen, bei uns steht ja dieser Übergang noch bevor, Sie haben sich auch rechtzeitig schon damit befasst, dass Sie wahrscheinlich dann irgendwann wussten, ich wäre so mit 70, 71 in Ruhestand gehen. Können Sie uns vielleicht verraten, ab wann man sich da Gedanken machen sollte? Man sollte ja nicht eine Woche vorher sich da anfangen, Gedanken zu machen.
0: Ja, ich habe eigentlich auch relativ spät damit angefangen, als ich dann so spürte, es wird jetzt Zeit abzugeben, also 1,5 Jahre vorher. Und ich habe mir auch wenn ich ehrlich bin, die Nachfolgerin ausgesucht und bin sehr, sehr froh, dass Frau Karin Burfeind praktisch in dieses Denken, in diese Haltung, die mit der wir das aufgebaut haben, dass sie dort anknüpft und das eigene dann hinzufügt. Die Frage war, wie man sich darauf vorbereitet.
2: Sie will sich sagen, so ein bisschen Lebenstipps, ne? Also ich kann es jetzt für mich beantworten, Carsten sich für sich und auch einige Hörer und Hörerinnen werden ja wissen, also ich mache noch bis 67 zum Beispiel, also ich bin in der Pflege, um es zu sagen, und weiß, ich habe so einen Plan des langsamen Ausstiegs, um es mal vorsichtig zu formulieren. Und ich kenne aber auch Leute, die sich fast bis zum letzten Arbeitstag keine Gedanken machen und dann in so ein Loch fallen, ja, was sie ja nicht getan haben. Das war also im Grunde nur so ein praktische
0: Tipps. Bei mir hat einfach eine Rolle gespielt. Vielleicht kennen Sie das, Herr Rose, all die Jahre, wenn man denkt auch nicht ans Aufhören. Nee. Ja, und dann sammelt sich was an. Und da ist noch ein Ordner und da ist ein Papier. Und da bin ich nicht dazu gekommen, diesen Stapel aufzuräumen. Ich habe also tatsächlich fast ein Jahr gebraucht, um richtig Ordnung wieder in meine Bude zu bekommen, damit ich das einigermaßen gut übergeben kann. Das allein schon, dieses Aussortieren, nochmal abheften, weglegen und so weiter, ist ja auch ein kleiner Abschied gewesen. Und so viele Pläne dann, was ich mache, wenn ich praktisch nicht mehr arbeite, hatte ich gar nicht. Ich bin gerade erst umgezogen und habe jetzt ein Jahr lang nach einer Wohnung gesucht. Also ich war da auch erstmal voll auf beschäftigt. Und für mich war ja auch immer klar, dass ich die Erfurter Straßenzeitung erstmal weitermachen werde.
1: Da haben wir es doch wieder.

0: Sie schummelt. Also Frau Vogt, Sie schummeln doch.
1: Ja,
0: Sie,
1: ja,
0: Sie
1: das
0: haben, Sie
1: tut
0: haben nicht
1: gut.
0: richtig aufgehört. Hm? Sie machen ein bisschen weiter noch mit Ihrem Herzensprojekt. Die Obdachlosenzeitung heißt es woanders, hier heißt es Straßenzeitung, die Brücke, Ihr Herzensprojekt. Sie arbeiten, im Grunde arbeiten Sie ja noch weiter. Also den Termin hier zu finden war gar nicht so leicht. Ach ja, wir sind in der Endproduktion der Brücke und so weiter. Also im Grunde arbeiten Sie schon noch. Also Arbeit im Sinne von Schaffen, nicht lohnabhängig beschäftigt, sondern Sie tun, Sie arbeiten, oder? Sie machen noch was.
1: Das mit der Zeitung mache ich erstmal noch weiter, ohne jetzt zu sagen, sind das noch ein Jahr oder sind das noch zwei Jahre. Ich mache das eigentlich immer ein bisschen davon abhängig, wie ich mich fühle, wie es mir geht und ob ich das Gefühl habe, ich komme noch an und es interessiert die Leute noch. Was ich aber für wichtig erachte, ist, weil Sie sagen, immer tun, ja, das ist wichtig. Ich glaube aber auch, dass es genauso wichtig ist, irgendwann mal zu lernen, vor allem wenn man immer schnell gelaufen ist, aber immer Termine hatte, wenn immer irgendwas war. Meine Kinder kennen das leider auch. Die kennen eine Mutter, die oft unter Druck stand. Ne? Dass man auch mal lernt, das als andersherum zu machen. Das wird Ihnen ja vielleicht auch mal schwerfallen, ja, ganz einfach. Mal bewusst das Leben so organisieren, dass der Druck eben nicht da ist, dass ich andere Dinge mache, dass ich mehr ins Genießen komme, dass ich meine Zeit nicht so sehr an Termine oder Abgaben hefte, sondern mehr an Begegnungen, dass ich mal in mich reinhorche, was habe ich denn bisher nicht gemacht, was will ich wirklich? Und Sie werden merken, diese Frage, wer bin ich denn eigentlich wirklich und was möchte ich denn, ist manchmal gar nicht so einfach zu beantworten. Denn solange wir arbeiten, hält uns dieses Korsett, da brauchen wir gar nicht drüber nachdenken. Auch wenn ich Kinder habe, die Struktur ist im Grunde vorgegeben. Und sich dann mal zu fragen, wenn ich das nicht mehr habe, wer bin ich denn dann? Ich will nicht sagen, wer bin ich denn dann noch? Ne?
2: Ist eine total spannende Frage. Und wir können das so unterschreiben. Jetzt aber die Frage, jetzt mal Hand aufs Herz, Frau Vogt, gelingt Ihnen das? Also, dass man wirklich so richtig loslassen kann? Weil Sie waren ja 30 Jahre lang Führungspersönlichkeit. Das spiegelt sich ja immer ganzes Menschenleben wieder. Ne? Auch wenn man schon im Ruhestand ist.
1: Ja, aber ich habe zunehmend mehr gemerkt, dass dieser Druck eben auch keinen Spaß mehr macht. Und wenn man das immer wieder erlebt und die Zeiten sind ja nicht einfacher geworden, die Bürokratie ist hat ja nicht nachgelassen. Und da bin ich schon eigentlich froh und dankbar, dass ich eine gewisse Verantwortung und auch vor allem diesen Druck nicht mehr habe. Also ich schlafe dann schon ein bisschen anders, wenn ich nicht drüber nachdenken muss, wie du das Gehalt für 30 Leute sicherst oder das, was eben gerade im Sozialbereich immer wieder stattfindet, du kriegst eine Bewilligung, die ist nur für ein Jahr, ob es weitergeht, weißt du nicht. Dann hast du Geldgeber von 4 oder 5 unterschiedlichen Stellen, dann kommen Leute, die gehen, dann musst du nach Neueinstellung, Einstellungsgespräche, dann ist es, wir haben ein Projekt, da musste ich und ist glaube ich heute noch so, für 3 verschiedene Stellen einen Sachbericht und eine Abrechnung machen, aber ich konnte das nicht einfach kopieren. Jeder wollte eben es gesondert haben. Und das sind so die Dinge, die auch an Sinnlosigkeit grenzen. Und irgendwann möchte man das nicht mehr. Ne? Also das deshalb ist dieses Loslassen auch ein Stückchen Entlastung und Befreiung gewesen. Mhm.
2: Trotzdem gab es ja auch vieles, und Carsten, ich habe im Vorfeld auch so überlegt, das muss ja was geben, dass Sie das so lange gemacht haben. Ne? Also ich habe jetzt auch nicht rausgehört, dass im Gegenteil, weil Ihnen hat es nämlich Spaß gemacht. Also offenkundig waren es jetzt nicht die Abrechnungen, die so Spaß gemacht haben. Sie sind aber woanders Ihre Motivation herbekommen haben. Ich könnte mir vorstellen, ich will jetzt gar nicht die Antwort vorwegnehmen, aber es hat auch was mit Menschen konkret helfen zu tun möglicherweise.
1: Wenn ich mich frage, warum habe ich das gemacht oder so lange, dann ist es tatsächlich, weil ich da einen Sinn drin gesehen habe. Also dass diese Befriedigung, dass ich etwas mache, was gebraucht wird, das ist eigentlich das, was mich gehalten hat. Und dann kommt hinzu, ich konnte auch selber im Grunde, ich habe zur Abschlussrede gesagt, ich konnte mich auch austoben. Also ich konnte meine Ideen auch verwirklichen. Und dieses Glück hat nicht jeder, also so selbstbestimmt seine Arbeit zu machen. Und da ist mir immer was eingefallen. Und solange mir was eingefallen ist und mir es Spaß gemacht hat, warum sollte ich es nicht tun, auch wenn ich 70 bin? Und dieses, was mir eingefallen ist, es hing immer schon damit zusammen, dass ich gemerkt habe, dass Leute die Hilfe, die sie brauchen, oft nicht erreichen und dass es darauf ankommt, diese Wege, diese dafür Brücken zu bauen. Ja, so kann ich das sagen. Und eigentlich ist es das gewesen, was ich ein Leben lang gemacht habe.
0: Trotzdem ist es ja eine persönliche Motivation. Es gibt Menschen, die helfen. Es gibt die, die ein Helfer-Syndrom haben, die gar nicht anders können. Andere sagen, die können sich dann abgrenzen. Weil das ist ja, da muss ja ein Anschub. Sie haben ja jahrelang mit Krisen und Schicksalsschlägen andere zu tun gehabt. Und trotzdem haben sie gesagt, ich mache das weiter, ich baue Strukturen auf. Im Grunde haben sie ja die Arbeit der Gesellschaft gemacht. Sie waren ein Teil der Zivilgesellschaft. Man könnte auch sagen, was vielleicht staatliche Strukturen hätten leisten müssen. Aber sie haben es auf einer Ebene der Zivilgesellschaft hingekriegt. Also was war da Ihre Motivation? Gab es ja in der Kindheit, in der Jugend irgendwas, wo Sie gesagt, ich will helfen?
1: Ich glaube, dass das mit meinem ursprünglichen Beruf als Journalistin zusammenhängt. Also Journalistin bin ich auch geworden, nicht um immer Zustände nur zu beschreiben, sondern um zu gucken, wo vielleicht was hängt, wo man mal genauer hingucken muss und wo man vielleicht auch verändern muss. Also die Motivation als Journalistin und auch als, sage ich das Wort Helferin, die sind nicht so weit auseinander. Und angefangen hat es eigentlich, dass ich diesen KIK e.V. mit anderen 1994 gegründet habe. Da war ja noch plötzlich diese große Arbeitslosigkeit. Mhm. Und als DDR-Bürger war das immer noch was Neues für mich. Und ich wollte einfach nicht hinnehmen, dass so viele Menschen da rausgerissen werden und plötzlich dastehen. Und das war zu Beginn zumindest eine Motivation. Da muss man doch gucken, was man tun kann. Deshalb haben wir auch so früh diese Schuldnerberatung gegründet, obwohl wir weder irgendwelche Lehrbücher hatten, noch wussten, wie das geht. Aber es war klar, die Leute brauchen eine Hilfe. Also fangen wir irgendwie an. Und dieses, wir fangen an, es wird schon gut gehen. Das ist tatsächlich etwas gewesen, wonach ich oft gehandelt habe. Das mag man naiv halten, aber wenn ich zu lange überlebt hätte oder erst, wie andere das auch machen, erst an ins Tun kommen, wenn alles gesichert ist und die letzte Finanzierung, das letzte Komma oder die letzte Unterschrift, dann würde ich heute noch sitzen. Man muss manchmal tun und daraus lernen.
0: Sonst gäbe es, wenn diese Haltung, die Sie beschreiben, die ich natürlich teile, mit dieser Blauäugigkeit ins Tun kommen zusammen, wenn es das nicht gäbe, gäbe es keine Schotte, es gäbe kein Radio frei, es gäbe viele andere Initiativen nicht,
1: das Kontakt und Krisen.
0: Das ist ja in den 90ern war ja auch eine Chance, eine Aufbruchstimmung, die das möglich gemacht hat. Dennoch, und da muss ich nochmal nachbohren, diese Motivation, anderen zu helfen. Sie hätten ja sagen können, ich bin Opfer des Umbruchs, ich muss erstmal sehen, wo ich bleibe und jetzt habe ich da gekündigt bei der TA und mache dann, jetzt muss ich mich erstmal orientieren, passe ich auf mich auf. Aber diese Motivation zu sagen, ich bin Teil der Gesellschaft, ich will der Gesellschaft, ich will da meinen Beitrag leisten, ich glaube, so komisch, aber ich will anderen helfen. Also die Motivation zu helfen, woher kommt das, wenn Sie ganz tief in sich reingucken? Woher kommt das?
1: Es macht Spaß.
0: Sie Dankbarkeit kriegen, oder?
1: Nee, ich glaube, das ist ein, ich kann nicht sagen, woher ich das habe, aber es ist ein, glaube ich, ein tief sitzendes Bedürfnis, gewisse Benachteiligungen oder Ungerechtigkeiten einfach nicht hinzunehmen. Ich möchte etwas tun. Ich möchte nicht nur zusehen. Ne? Das, auf das Dankeschön, da kommt es mir überhaupt nicht drauf an. Das ist ganz im Gegenteil. Den ersten Dingen, vielleicht darf ich das sagen, zu den ersten Dingen gehörte ja auch, dass mir aufgefallen war, dass auf der Magdeburger Allee tagsüber Kinder rumlaufen, die eigentlich im Schulalter waren. Und ich habe mich gefragt, wie kann denn das sein? Und so bin ich darauf aufmerksam geworden, dass es eben diese Schulschwänzer gibt. Also ich kannte das vorher überhaupt nicht. Und einfach diese Tatsache, das kann doch nicht sein, die gehören in die Schule, da muss man was tun, hat dazu geführt, dass wir ein Projekt gegründet haben, das nun mittlerweile institutionell gefördert wird und auch es fast 30 Jahre gibt. Und das sind aber alles lange und auch schwierige Wege gewesen. Denn eine Besonderheit vom KIK e.V. ist, dass uns immer was eingefallen ist, was es noch nicht gibt und wo es oft auch noch gar keine Gesetzesgrundlage oder keine Richtlinie oder irgendeine Vorschrift gab. Also das macht auch so ein bisschen in Kämpfertum aus. Also nicht in ausgetretene Pfaden zu treten. Und ich erinnere mich an diese jahrelangen Schleifen, die wir gedreht haben. Wer ist denn jetzt dafür zuständig, dass sie in die Schule kommen? Die Schule, das Jugendamt oder das Schulamt? Jugendamt hat gesagt Schulamt, Schulamt hat gesagt Jugendamt und so weiter. Und passte auch nicht in irgendwelche Paragraphen des Jugendamtes, zumindest damals nicht. Heute ist das Schulgesetz auch geändert und diese Möglichkeit der alternativen Möglichkeiten ist da auch eingeschrieben. Aber das war eben damals nicht. Und irgendwann hatten wir dann eine Vereinbarung, wo alle drei Institutionen und wir unterschrieben haben und wo man sich dann dazu bekannt hat. Ne?
2: Also man kann festen.
1: Und die Frage, warum das Spaß macht, ja, das macht Spaß, weil am Ende kommt was bei raus.
2: Sie haben uns da vielleicht sogar geholfen. Ja.
0: Darf ich ganz kurz zusammenfassen? Gerechtigkeitssinn. Kann man sagen, dass Sie einen ausgeprägten Gerechtigkeitssinn haben?
1: Ich kann nicht nur zugucken, obwohl ich vielleicht auch nicht der große Revoluzer bin.
2: Das ist vielleicht so ein Punkt und deswegen haben wir Sie auch mit eingeladen, weil heute Thema unserer Sendung ist, also wenn es sowas wie einen roten Faden gibt, dann ist es, Menschen helfen einander. Also wir haben auch Alltagsbegleiter besucht, die ehrenamtlich eben ältere Menschen helfen. Also wenn man jetzt mal ihren Job abstrahiert, können wir sagen, es geht wirklich ums Helfen und wir jetzt machen es noch ein bisschen größer. Du hast eben schon gesagt, Gerechtigkeitssinn, aber auch Solidarität, das war mal so ein Wort, was man in 80er, weiß ich noch, als Kind habe ich das gelernt und das war immer so kompliziert und ideologisch so ein bisschen wirkt es aufgeladen, aber ich habe jetzt gelernt, so ein wichtiges Wort. Ich weiß nicht, wie Sie darauf blicken, weil eigentlich ist es doch genau dieses Helfen und Solidarische, was dann in vielen Lebenslagen auch dann am Ende unserer Gesellschaft zusammenhält.
1: Ja, darum geht's mir auch. Also Solidarität ist für mich ein ganz wichtiges Wort. Das klingt oft altmodisch und überholt, aber im Grunde üben wir Solidarität, also als Bürger für Bürger. Und es bröckelt ja ein bisschen dieses füreinander Dasein und sich umeinander kümmern. Aber Solidarität ist etwas, was ich sofort unterschreibe.
2: Ja. Aber das wollten wir auch fragen, weil Sie gerade sagen, bröckelt. Ist es so, dass es bröckelt oder wie ist da so Ihren Eindruck? Weil Carsten, ich hatte zuletzt einen positiven Eindruck, dass so viele Leute freiwillig sozusagen älteren Menschen helfen, 2 Stunden die Woche da spazieren gehen mit älteren Menschen. Das fanden wir so ganz beruhigend. Da hätten wir zumindest nach diesem Besuch gesagt, ach Gott sei Dank, es gibt noch so viele, es ist noch nicht alles verloren. Aber wie ist da Ihr Blick drauf?
1: Also das ist, ich glaube, dass das mehrgleisig ist und dass das wohl stimmt, was Sie erleben, aber dass auch zu viele Menschen erleben, ich in meiner Situation werde nicht gesehen oder ich weiß überhaupt nicht, wie ich jetzt da rauskomme, wie ich weiterkomme. Das betrifft vor allem auch die ältere Generation. Und das hat, glaube ich, nicht abgenommen. Wenn man weiß, dass, ich glaube, jeder zweite Rentner in der Bundesrepublik lebt an der Armutsgrenze. Und das ist in manchen Regionen noch verstärkt. Auch in Erfurt gibt es Stadtteile, das kann man im Schuldenatlas nachlesen, wo eine Überschuldungsquote von 17-18% herrscht. Also überschuldet. Da sind viele andere dabei, die da gerade drunter sind. Und das sind Lebenswirklichkeiten, wo ich glaube, dass das auch zu diesem Gefühl des Abgestempeltseins oder nicht mehr Interessierens dazu gehört, was dann eben auch bestimmte Parteien Auftrieb gibt. Ich glaube, dass diese dass das ein ganz schlimmer Punkt ist und wenn wir es da nicht schaffen, dass die Leute wieder das Gefühl kriegen, ja, wir sagen ja immer, wir sind nah bei den Leuten, das ist ja dieser Slogan der Politiker, ne? Aber wir sind es doch nicht wirklich, ne? Und das ist aber etwas, was wir mit unseren Angeboten immer versucht haben zu füllen. Und ich halte es nach wie vor für ganz wichtig, dass man mit diesen Hilfen wirklich nah dran geht. Also zum Beispiel in den Stadtteilen sowas wie soziale Servicestellen einrichtet. Der Sozialkiosk ist so ein Begriff, der gehört eigentlich in jeden Stadtteil, ne? Damit man auf kurzem Weg, möglichst ohne Anmeldung und ohne Nummer ziehen, mit allen möglichen Fragen, die man haben kann, von der Rente bis zum Kinderzuschlag oder wo das nächste kostenlose Angebot ist für den Sportkurs und so weiter, wo man da auf Ansprechpartner trifft, die zuhören und die einem helfen, mal Weichen zu stellen. Denn meine Erfahrung ist, es sind nicht immer diese ganz großen einschneidenden Erlebnisse, schon auch Tod des Partners oder Arbeitsplatzverlust. Aber häufig sind es ganz kleine Dinge. Ich weiß nicht, wie ich diese Anlage A zum Antrag X ausfüllen soll. Ich habe die Technik schon gar nicht zu Hause, um das auszudrucken. Also lasse ich's. Ich verstehe das vielleicht auch gar nicht. Also es sind oft kleine Handreichungen, die helfen, an eine Leistung oder an etwas, was mir zusteht, anzuschließen, was ich alleine aber nicht könnte. Und das hat wieder was mit Solidarität zu tun. Diese solidarische Leistung, die wird gebraucht in dieser Gesellschaft.
2: Könnte man auch so sagen, also auch das klingt, jetzt muss ich aufpassen, dass ich nicht zu phrasenhaft klingt, dass im Grunde es auch ein bisschen was aussagt über eine Gesellschaft, wie viel man sich um die Bedürftigen kümmert. Bedürftig klingt jetzt auch schon wieder so paternalistisch, aber Sie wissen, wie ich es meine.
1: Naja, sich gesehen, gehalten und gehört fühlen. Und das wird zu oft nur im Munde geführt. Das muss ankommen, ich muss das spüren. Ich kann Ihnen sagen, wann ich das mal in den letzten Jahren erlebt habe, wo ich wirklich das Gefühl hatte, die Bürger haben gesagt, ja, genau, das ist es. Und das war das 29-Euro-Ticket, wo die Menschen das Gefühl hatten, das ist für uns, das tut uns gut.
0: Zum Thema gesehen werden und zuhören. Ich habe ein letztes Erlebnis gehabt, da hat mich ein älterer Herr auf der Straße angenölt, weil ich mit dem Fahrrad irgendwann, bin ich zu ihm hin, dachte erst, ich will den hauen. So, was haben Sie denn für ein Problem? Ich habe erst, tut mir leid. Und so, und dann habe ich gesagt, das tut mir leid, aber was ärgert Sie denn? Naja, und dann hat er mir plötzlich, eigentlich wollte er mich nur annölen, seine Lebensgeschichte erzählt und hat geredet, hat dann, und ich habe ihm zugehört. Eigentlich aus einer Auseinandersetzung mit einem Zuhören. Dachte ich, Mensch, der hat aber ein Bedürfnis, dass ihm jemand mal zuhört und dass er gesehen wird. Daher kommt dieser ganze Frust unter anderem. Ja. Ist es das?
1: Ja, das meine ich. Genau das meine ich. Zuhören, Dasein, nicht nur aus irgendeiner Routine oder weggucken. Wenn wir nicht aufpassen, wir verlernen das. Und das ist, das macht eine Stimmung in der Gesellschaft, die wir unterschätzen. Ich habe für die aktuelle Ausgabe eine Runde gehabt am Tisch mit den Brandopfern aus der Spittelgartenstraße. Das heißt, das Haus ist abgebrannt und die Bewohner mussten plötzlich mitten in der Nacht raus und standen da und haben zugeguckt, wie ihre Wohnung ausgebrannt ist. Und ich wollte einfach mal wissen, wie geht's einem da, wie geht's weiter, was für Erfahrungen machen Sie in dieser Situation? Und egal jetzt, ob sich derjenige jetzt immer richtig angemeldet und richtig verhalten hat, jedenfalls vom Arbeitsamt. Er stand dort und hat erzählt, wie es ihm geht. Und am Tresen wurde ihm immer wieder gesagt, gehen Sie jetzt mal in die Leistungsabteilung, holen Sie mal da diesen, geben Sie dieses Papier ab, ja, und sagen Sie mal dort, dass die Miete praktisch eingestellt wird und geben Sie mal dort Ihre neue Adresse ab, die er ja gar nicht hatte. Das heißt, er hat da gestanden und hat gesagt, verstehen Sie nicht, ich stehe auf der Straße. Aber das, was immer so gepredigt wird, ich gehe zu einem Amt oder zu einer Person und die nimmt das ganzheitlich auf. Es gibt ja diesen Begriff im Sozialwesen. Ne? Das war's nicht. Im Grunde hätte das reichen müssen, dass das dort gesagt wird und dass sich die Person mit darum kümmert, dass dieses wirklich schlimme Situation des auf der Straße Stehens, dass das vorrangig behandelt wird und nicht sofort wieder gefragt wird, wo ist das Papier, bringen Sie mir das. Er musste ja nachweisen, dass die Wohnung abgebrannt war. Also er musste erst noch ein Schreiben bringen. Ne? Es hat in der Zeitung gestanden, hätte man wissen müssen.
0: Noch mal zur Ergänzung, als Sie aktuelle Ausgabe gesagt haben, meinen Sie die Straßenzeitung Brücke, die ich wo kriegen kann?
1: Wenn Sie Glück haben, auf der Straße, weil wir leider viel zu wenig Straßenzeitungsverkäufer haben, ja.
2: Ich habe Ihnen genau zugehört, das war ja eben auch das Thema, wir beide haben genau zugehört, weil ich gerade nochmal so ein bisschen versuche, das zu bündeln, weil wir ja, also hier ging es jetzt ja um alle Menschen, die Sie ja beraten, betreut haben jetzt bei Kontakt in Krisen, und man kann aber das genauso auch, weil wir jetzt ja ältere Menschen, ich sage mal vorsichtig, ab 50 plus bestenfalls ansprechen, die jetzt gerade zuhören, genau das sind ja eigentlich ähnliche Themen, ne? Dass man das man will weiter gesehen werden, wenn man älter ist. Man möchte, dass einem zugehört wird. Man möchte ernst genommen werden. Und man möchte auch vielleicht manchmal, wenn es notwendig ist, schnelle Hilfe. Da geht es manchmal auch wirklich um ganz konkrete körperliche Einschränkungen. Klar, gibt es Pflegedienste und so weiter. Aber das ist es ja eigentlich. Eigentlich ist es übertragbar. Und dass die Gesellschaft sich eigentlich leisten könnte, sage ich jetzt mal soweit. Das ist aber die Frage, ob ein politischer Wille da ist.
1: Ich glaube, wir müssen alle erst lernen, mit diesen neuen, alten umzugehen und zu leben. Ich nehme mich da gar nicht aus. Erst wenn man selber in der Situation ist, sieht man das manchmal so ein bisschen anders. Ich jedenfalls habe schon erlebt, dass dass auf alte Menschen anders geguckt wird. Es wird komischerweise, und auch seitdem ich aus dem Beruf bin, habe ich schon öfter das Gefühl, dass man mir so manches nicht mehr zutraut und also dass man sozusagen in so eine gewisse Kategorie gesteckt wird, wo man aber nicht hin will und was auch nicht der Wirklichkeit entspricht. Und die Alten müssen natürlich auch was dafür tun, damit sie dieses Bild von dem, der immer nur auf dem Sofa sitzt und nicht mehr ansprechbar ist, dass das nicht stimmt. Denn es stimmt ja nicht. Aber ein gesellschaftlicher Blick auf das Alter muss sich ändern, generell. Und wahrscheinlich gehören wir zu den Ersten, die da auch ein bisschen was dafür tun müssen. Und es ist aber nicht so einfach, weil wir in einer Situation sind, wir haben eigentlich nicht so richtig Vorbilder. Wir sind die Ersten, die jetzt das Glück haben, älter zu werden und für diese Lebensphase etwas aufbauen und finden müssen. In jeder Lebensphase wird irgendwie, die wird gefeiert oder die wird begangen und die wird bewusst begangen. Ich komme in die Schule, fange eine Lehrausbildung an, ich heirate, ich fange einen neuen Beruf an und so weiter. Also das wird alles begangen. Aber wenn ich in diese Rente komme oder in diesen Ruhestand, da rutscht man rein. Und das ist genau das Falsche, wissen Sie?
0: Es bräuchte ein Ritual. Also eigentlich bräuchte es ein Ritual.
1: Es könnte ein Ritual sein mit Dank oder Aufbruch gleichzeitig. Und ich denke, diese Gleichzeitigkeit, dass etwas zu Ende geht, aber unbedingt ein Aufbruch in etwas Neues sein muss, was man vielleicht noch gar nicht kennt, ja? Das müsste irgendwie tatsächlich vielleicht so ein Ritual werden. Fest steht, dass ich diese Lebensphase nicht einfach über mich ergehen lassen kann, sondern dass sie gestaltet werden will. Wie auch immer.
2: Soll ich mal sagen, ich habe dennoch Hoffnung. Ich glaube, also gut, das klingt immer so wie am Ende des Gesprächs muss man jetzt irgendwie noch Hoffnung haben oder so. Aber weil wir auch eine andere, ich nehme uns drei bewusst als gemeinsam an Bord. Wir sind eine ganz andere Generation. Wir sind aktiver, wir haben andere Ansprüche, auch als Ruheständler dann, als zum Beispiel, ich habe in der Altenpflege wirklich noch eine zweite Weltkriegsgeneration, die ein ganz anderes Leben erfahren hat. Die sind wesentlich passiver. Also die haben auch da, was sie sagen mit reinrutschen, die nehmen das so hin, weil sie als Kinder, ich will jetzt nicht alle verallgemeinern, aber die haben vieles hingenommen. Da ging es auch um ganz andere Themen. Da ging es auch nicht darum, da ging es erstmal ums Überleben. Da ging es nicht um Freizeitgestaltung, während wir schon wesentlich aktiver waren. Ich glaube, dass jetzt eine ältere Generation da ist, die das mehr einfordert. Und deswegen muss es auch mehr Angebote geben, die gerade auch auf dem Weg sind, schon zu entstehen.
1: Man darf dieses Bild, was ja doch oft noch unbewusst vor allem in den Köpfen herrscht, na, alt bis draußen geht nicht mehr, hast sozusagen hinter dir. Ne? Das darf man natürlich nicht übernehmen. Und diesen Fehler dürfen wir nicht machen. Ne?
2: Aber wir sind da schon anders, als genau was Sie sagen, so ist es jetzt, diese so ist es jetzt Generation ist zum Teil die zweite Weltkriegsgeneration, wir nehmen es so, wie es kommt. Wie gesagt, es gibt da immer auch noch Ausnahmen, aber das stelle ich so fest.
1: Ja,
2: das
1: ja, da haben Sie recht.
0: Ich hänge bei dem Ritual fest, ich überlege gerade noch, was man dafür, was für ein Ritual schön wäre, aber da können wir die Gedanken weiter fließen lassen. Frau Vogt, wir sehen uns hoffentlich wieder. Sie machen Hoffnung, dass man den Lebensabend oder dieses letzte Drittel irgendwie noch aktiv gestalten kann. Und ich danke Ihnen für Ihr Lebenswerk. Muss man mal sagen. Na wirklich. Also wir haben ja noch 116 zusammen auch angefangen, in der Magdeburger Allee 116, und Sie haben ein aufgebautes Baby, das ist jetzt irgendwie ein erwachsenes Kind, wird umso mehr gebraucht in diesen brüchigen gesellschaftlichen Zeiten. Da haben Sie was hinbekommen, da können Sie, finde ich, stolz drauf sein und sagen, das habe ich auch mal, habe ich gut gemacht, oder? Muss man das auch mal zu sich sagen, das habe ich gut gemacht. Und ich sage, Frau Vogt, das haben Sie gut gemacht.
1: Ach, Herr Rose, vielen Dank.
0: Ja, man muss uns auch loben gegenseitig, finde ich.
1: Ne? Das Baby kommt jetzt in die Wechseljahre.
2: Ja, also auch das gehört dazu. wir bedanken uns beide, Birgit Vogt, dass Sie hier gewesen sind. Dankeschön.
1: Ich sage Ihnen herzlich Danke.

0: unterdessen alt geworden. Da sind wir so ein bisschen, aber so heißt auch diese Sendung. Und wir haben eben gerade ein Gespräch gehört mit Birgit Vogt, der langjährigen Geschäftsführerin von Kontakt in Krisen. Und Carsten, das können wir ja vielleicht mal so sagen, wenn wir so ein Gespräch führen, lernen wir ja selber immer etwas. Und wir haben es ja eben schon rausgehört. Du bist wirklich so ein bisschen hängen geblieben. Du hast dich beschäftigt mit den Ritualen, den Übergängen von Arbeit dann in den Ruhestand.
1: Es gibt so Aha-Effekte, während man redet und denkt, warum gibt es eigentlich für diesen Übergang kein Ritual? Wir haben religiöse Rituale, wir haben kulturelle Rituale für alle Lebensphasen und für die nicht. Das beschäftigt mich.
2: Der Übergang, den wir vergessen haben. Der Kapitalismus kennt keinen würdevollen Abschied. Er kennt nur eine Frage. Kannst du noch etwas leisten? Wenn nicht, tschüss. Arnold von Genève, Ethnologe und stiller Beobachter menschlicher Kulturen, hat zu Beginn des 20. Jahrhunderts beschrieben, was alle Gesellschaften mit ihren großen Lebensübergängen tun. Sie rahmen sie ein. Geburt, Initiation, Heirat, Tod. All das wird begleitet von Ritualen, die dem Einzelnen sagen, wir sehen, was mit dir geschieht. Du bist nicht allein in dieser Verwandlung. Von Genève nannte das den Rite de Passage, den Übergangsritus. Drei Phasen. Ablösung, Schwelle, Eingliederung. Und dann gibt es diesen einen Übergang, für den die Gesellschaft so gut wie nichts bereithält. Den Austritt aus dem Berufsleben. Wer Menschen zuhört, die diesen Schritt hinter sich haben, hört Worte, die man nicht erwartet. Verlust, Leere, das Gefühl, nicht mehr zu wissen, wer man ist. Das klingt nach persönlicher Schwäche, ist es aber nicht. Es ist die Schwellenphase ohne rituelle Begleitung. Ein Mensch hängt zwischen zwei Welten und keine Gemeinschaft versammelt sich, um ihn hindurchzutragen. Aber warum eigentlich? Warum hat ausgerechnet dieser Übergang kein Ritual? Hier lohnt ein Blick auf Karl Marx und auf eine Idee, die ungemütlich ist, weil sie stimmt. Marx hat beschrieben, wie der Kapitalismus den Menschen in ein bestimmtes Verhältnis zur Gesellschaft setzt. Über seine Arbeitskraft. Die Arbeitskraft ist eine Ware. Sie wird angeboten, bewertet, gekauft. Und solange sie gefragt ist, hat ihr Träger einen Platz im System. Einen Wert, der täglich bestätigt wird. Durch das Gehalt, durch den Titel, durch die Aufgabe, durch den Kalender voller Termine. Der Kapitalismus braucht keine Rituale für den Austritt aus dem Berufsleben, weil er für diesen Moment schlicht kein Interesse hat. Was nicht mehr verwertbar ist, fällt aus dem Blick. Der Mensch, der seine Arbeitskraft nicht mehr verkaufen kann oder will, tritt aus dem Kreislauf heraus, der seinen gesellschaftlichen Wert erzeugt hat. Und das System, das ihn jahrzehntelang definiert hat, wendet sich ab. Ohne Zeremonie, ohne Übergang, mit einem Rentenbescheid. Das Perfide daran ist, der Schmerz, den viele in diesem Moment empfinden, ist nicht irrational. Er ist die ehrliche Reaktion auf ein System, das den Menschen so lange mit seiner Funktion gleichgesetzt hat, dass er selbst irgendwann nicht mehr unterscheiden konnte, was beides ist. Ich bin Ingenieur. Ich bin Lehrerin. Ich bin das, was ich leiste. Von Genèves Schwellenphase, dieser Zustand des Dazwischen, des noch nicht Angekommenseins, wird so zur Identitätskrise, weil die Identität selbst eine kapitalistische Konstruktion war. Was fehlt, ist deshalb mehr als ein Ritual. Es fehlt eine kulturelle Gegenbewegung, eine, die dem Menschen beibringt, schon lange vor der Rente, dass sein Wert nicht in seiner Verwertbarkeit liegt und die ihm beim Übergang sagt, du verlässt einen Markt, aber du verlässt nicht die Welt. Von Genève wusste, Rituale sind keine sentimentalen Gesten, sie sind psychologische Infrastruktur. Vielleicht ist es Zeit, diese Infrastruktur dort zu bauen, wo der Markt versagt hat. 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

0: Wir zwei, Carsten, gehen ja auch ganz gerne weg und deswegen habe ich mal geschaut, was für uns und vielleicht für noch etwas ältere Menschen denn so interessant sein könnte. Und ich kann es ja an dir so ein bisschen ausprobieren, ob du jetzt neugierig wirst, wenn ich zum Beispiel sage, es gibt in knapp 2 Wochen wieder am Donnerstag, den 21. Mai, ein sogenanntes Mittagskonzert und zwar im Neuen Theater. Das ist kostenfrei. Und da kann man im großen Saal gehen und da gibt's immer wie so einen Werkstattbericht des jeweiligen Komponisten von den Konzerten, die am Abend stattfinden. Also da hört man ganz kurz in die Stücke rein, eine halbe Stunde und wird da so richtig angeteased.
1: Wäre ich dabei, ich bin ein Freund von Sinfoniekonzert, weil dann kann man einfach wirklich abschalten, muss nicht aufpassen, muss sich keiner Handlung folgen, kann sich einfach so wie drin baden, das ist toll.
0: Wir hören mal ganz kurz rein, was dann gespielt werden wird, nämlich von Max Reger, ein Komponist, der unter anderem sich mit Mozart beschäftigt hat. Wir hören mal kurz in das Stück rein, Variation und Fuge von Mozart, Opus 132.

0: so musst du es vorstellen. Die Musik läuft ja noch im Hintergrund von Max Reger. Die wird unter anderem gespielt beim Mittagskonzert.
1: Ja, das ist, ja.
0: Bin ich dabei. Also nochmal zum Mitschreiben. Donnerstag, 21. Mai, 12.30 Uhr, neues Theater, Mittagskonzert. Geht eine halbe Stunde. Ich finde es mal ganz wunderbar. Ich gehe meistens mit meinem Vater hin. Dann, Carsten, können wir stricken, ist die Frage.
1: Das ist eine rhetorische Frage.
0: Ich kann nicht stricken.
1: Ich habe jetzt letztens bei einer Keramikerin so eine Schüssel, wo so ein, da war so ein kleiner Schlitz drin und das war so ganz kunstvoll gemacht und es war für ein Wollknäuel, dass man das abrollen kann. Das habe ich verstanden, aber ich kann selbst nicht stricken, nee.
0: Verstanden ist das eine, du hast es nicht nachgemacht, also nee. Du hast nur zugeschaut. Hm. Ja. Und wenn du mal, oder wenn wir stricken wollen oder ihr auch da draußen, ich finde, das ist auch irgendwie so erst in den letzten Jahren ausgekommen, dass Leute stricken und parallel einen Film schauen. Und das gibt's in 2,5 Wochen wieder. Am Dienstag, den 26. Mai, kannst du stricken. Ich wollte wirklich mal hingehen, weil ich nicht weiß, ob ich selber Strickzeug mitbringen muss.
1: Nee, es geht doch darum, wenn man gut stricken kannst, dann musst du nicht hingucken. Aber Anfänger müssen doch da hingucken. Also hingucken, wohin gucken? Also bitte, das gibt's doch nicht.
0: Ja, bitte. Stechen wir uns mal. Eben sind es da in Erfurt, Dienstag, 26. Mai, 19 Uhr. Und Shakespeare in Love wird gezeigt. Also.
1: Ach. Ja, ich allein schon deswegen muss ich hin, weil ich sehen will, wie da gestrickt wird und geguckt.
0: Nee. Also, ich will es mir wirklich mal anschauen, weil ich möchte auch mal wissen, weil wir erzählen das immer so. Ich glaube, es ist wirklich gut besucht, deswegen mal hingucken. Ich schaue mindestens auch hin und werde dir dann mal berichten, ob es sich lohnt. Dann, Carsten, wir haben früher häufiger von der langen Nacht der Museen live berichtet.
1: Ja.
0: Erzähl mal, da war ich leider nicht mit dabei.
1: Du hast eine Eintrittskarte, so ein Bändchen, und dann gehst du durch viele Häuser, also auch Orte, die gar nicht unbedingt immer Museen sind, und du kommst überall rein. Und an den Orten, an den musealen Orten, ist auch meistens was los, spielen Bands oder was. Also es ist eine ganz besondere Atmosphäre. Das ist wie lange nach der Kneipen oder wie das Ding heißt. Aber eben Musik, also es ist schön. Es ist wirklich ein ganz tolles Ereignis am Abend.
0: Und das gibt's genau wieder in 3 Wochen, also am letzten Freitag im Mai, am 29. Mai, die lange Nacht der Museen. Bunt wie die Nacht ist diesmal das Motto, und wie du es gesagt hast, also ich würde zum Beispiel an dem Tag mal ins Gartenbaumuseum gehen, weil
1: man sonst nicht hingeht.
0: Da geht man eben sonst nicht hin. Oder man hat doch mal die Gelegenheit, in die Kunsthalle zu gehen, da läuft gerade dann noch so die Ausstellung Women in the Dark, eine sehr sehenswerte Ausstellung, kann man vorbeischauen. Oder man kann eine Führung machen durch die Gedenkstätte Andreasstraße. Also ich finde es immer ganz großartig, also deswegen unbedingter Hinweis. Und letzten Hinweis habe ich noch, der ist dann so ein bisschen in den Sommer hinein schon, und zwar am 1. August tritt die Schauspielerin Jutta Speidel auf, und zwar auf der Sommerbühne im Haus Dacherrüden, und da ist das Ambiente einfach sehr schön. Das ist dann so in dem Innenhof, wir waren ja auch schon da. Jutta Speidel, ich kenne sie vor allen Dingen als Schauspielerin aus Forsthaus Falkenau und Rivalen der Rennbahn, das waren noch die wilden 80er, und sie hat Beobachtung aufgeschrieben, da geht es auch ums Alter, um Abschied und so weiter, und veröffentlicht die Fragmente mit kleinen musikalischen Einlagen. Das Ganze also am 1. August abends auf der Sommerbühne, deswegen können wir und ihr auch mal vorbeischauen.

0: Wir sind ja als Journalistinnen und Journalisten immer in der Situation, dass wir Fragen stellen, dass wir uns für andere interessieren. Und das klappt oft gut, weil Menschen ja ihre Geschichten erzählen wollen. Oft kommt natürlich keine Gegenfrage, weil unser Job ist, Fragen zu stellen. Wenn dann doch mal eine Gegenfrage kommt und sich Menschen für uns, für mich interessieren, bin ich überrascht. Und das war auch im Berolina der Fall, dass wir plötzlich ausgefragt wurden und die Leute sich für uns interessiert haben, was mich sehr erstaunt hat.
1: Das war ungewohnt. Mich hat es auch erstaunt. Und die Leute, also die Alltagsbegleiter, die das freiwillig machen, ehrenamtlich, die wollten dann von uns konkret auch wissen, was ist radiofrei, wie lange gibt es schon, warum, wieso. Und auf einmal waren wir in der ausgefragten Position. Und das war für uns auch neu und war aber deswegen auch ein schöner Austausch geworden.
2: Ja, ich denke, so im Laufe des Gespräches werden wir ja vielleicht dann noch allerlei Fragen beantworten zu uns, wer wir sind und so weiter. Aber es wäre total nett, wenn Sie sich auch vorstellen, weil wir haben festgestellt, nicht alle kennen Radio Frei. Und es ist ja auch ein Ehrenamtsprojekt und das ist ja natürlich eine tolle Sache.
3: Ja, ist ja in der Pflege. Ich war auch mal in der Pflege, schon viele Jahre her, in der Psychiatrie.
4: Nie. Ach, ja, natürlich.
0: Sie sind Bürgerhelferin. Warum sind Sie das geworden? Was ist Ihre Motivation? Was treibt Sie an?
5: Ich war viele Jahre auch gesundheitlich angegriffen, schon als Kind. Es hat sich alles wunderbar reguliert und ich komme auch aus einer Gegend und aus dem Leben noch in einer Zeit, wo man sich gegenseitig geholfen hat. Also wenn die Heuernte einzufahren war, da sind die Nachbarn zum Opa oder irgendwie oder umgedreht haben geholfen. So. Und so, auch in der Schule, die Klasse war top, wo ich in der Zeit, in der ich aufgewachsen bin. So. Und dann habe ich in Erfurt gelebt. Und dann ist vor ein paar Jahren ein Arbeitskollege verunglückt. Der lag dann querschnittsgelähmt bei seiner Eltern, die schön hochbetaucht waren. Und da habe ich die Mutti immer zum Einkaufen mitgenommen. Dann musste ich weit wegfahren zur Arbeit nach Bad Lauchstädt, jeden Tag 100 hin, abends 100 wieder zurück. Und der Kollege ist umgezogen und war an der Strecke. Und da habe ich mich dann halt auch ein bisschen im Rahmen der Möglichkeiten gekümmert, eingekauft. Das ist einfach so gewachsen. Und da hatte ich auch Zeit. Das ist noch nicht so lange her. Also nach Erfurt bin ich 19 wiedergekommen und davor bin ich 18 Jahre auf Strecke gewesen.
0: Was, auf Strecke?
5: Naja, nach Bad Lauchstädt. Also die Firmen haben ja manchmal umstrukturiert, damit die Arbeiter abgebaut worden
0: sind. Sie haben eindeutig keinen Erfurter Dialekt. Wo kommen Sie her?
5: Aus dem frankischen Sprachequator komme ich.
0: Aus dem Thüringer fränkischen Teil?
5: Ja, also eigentlich fränkischer Teil. Ist schön. Aber die Grenze war vor meiner Nase, also zwischen Sonneberg und Kronach.
0: Ach so, im Ostteil?
5: Ja.
0: So. Also Sie haben da im Grenzgebiet gelebt?
5: Ja, bis ich so Mitte 20 war.
0: Haben Sie da noch, wenn Sie Besuch empfangen wollten, mussten Sie das anmelden, so richtig?
5: Nur ersten Grades. Und das war halt auch dann immens blöde war, man wollte ja auch als Jugendlicher mal eine Freundin zu sich nach Hause einladen. Das war bei Strafe verboten. Und da habe ich mir halt mal einen Passierschein beantragt, habe dort gelogen drauf. So, und die haben wir dann ins Auto gesetzt und haben die dann in die Garage ins Haus gefahren. Die Nachbarn haben ja gewusst, wer Verwandtschaft war oder was. Und das waren ja alles Gute.
1: Für Sie die ähnliche Frage. Also, was Sie veranlasst hat zu sagen, Bürgerhilfe, da mache ich mit. Was war für Sie die Motivation?
6: Ich bin in Rente gegangen, auch schon vor vielen Jahren. Und da las ich es in der Zeitung. Da war ein Artikel in der Zeitung, dass sie Bürgerhelfer suchen. Und da habe ich mich gemeldet. Das war vor ungefähr ca. 5 Jahren. So lange bin ich dabei. Und dann haben wir dann unsere Schulung gemacht, online. Wir hatten uns gerade unterhalten. Und seitdem betreue ich Klienten.
1: Und das ist ja Klienten, ich weiß, das ist der Begriff, aber das sind ja sehr ältere Menschen, kann man sagen, die es betrifft oder die hier Hilfe suchen. Was hat man bei den Schulungen, also wenn jetzt Leute auch zuhören, gelernt? Also was macht denn ein Bürgerhelfer oder Bürgerhelferin aus? Also was gehört dazu?
6: Man bekommt vermittelt, wie man sich bei dem Klienten verhalten soll. Und was auch mal so im Notfall ist, kann ja mal irgendwas passieren oder Verletzung oder irgendwie. Und das ist so das Hauptproblem, dass wir jetzt wissen, wenn wir bei dem Klienten sind, wie wir uns verhalten sollen. Ja.
1: Man hört ja auch viele Geschichten und muss ja sehr einfühlsam sein. Also wie erleben Sie das?
6: Naja, ich hatte schon mehrere Klienten und bei manchen Klienten, das hat nicht gepasst, ganz einfach. Und da habe ich dann auch gesagt, das lehne ich ab. Und jetzt hatte ich aber in den letzten paar Jahren eine ganz, ganz nette Dame, die habe ich zu Hause besucht und die ist dann jetzt ins Deutschorden, ins Heim gekommen und ist leider vor 14 Tagen verstorben. Das war ich sehr, sehr traurig. Das hat zwischen uns, wir haben uns so gut verstanden und haben viel, trotz, die war sehr, sehr schwer krank, viel Spaß gehabt und gelacht und es war ganz einfach schön. Ich bin so gerne dahin gegangen. Aber gut, nun ist sie leider nicht mehr da. Das ist halt so. Und jetzt im Moment habe ich es ist gerade jetzt erst vor kurzem passiert, im Moment habe ich noch niemand, aber ja, jetzt schauen wir mal, wie es dann so weitergeht. Aber es, wie gesagt, es klappt, es passt nicht so mit jedem. Ja, die Chemie muss stimmen. Ja, es muss von beiden Seiten müssen sagen, ja, okay, das ist gut. Ja.
0: Hallo.
7: Selber hallo.
0: Warum sind Sie Bürgerhelferin geworden? Was motiviert Sie?
7: Meine freie Zeit. Sinnvoll gestalten und denn vom Berufsleben von 100 auf 0 geht nicht. Ging nicht. Die Enkel sind groß, die wollen nicht mehr. Die
0: Enkel sind schon groß?
7: Ja, ich habe 5 Stück, das reicht hin. Nee, aber 25 und 16 dazwischen alles. Und deshalb habe ich mir was gesucht und da hat mir einen Prospekt gegeben von Mitmenschen. Da habe ich mich beworben. Ich wohne ja sozusagen auf dem Dorf.
0: Wo wohnen Sie?
7: Bischleben.
0: Okay. Kommen Sie mal von Bischleben hierher?
7: Ja, ja. Naja, was heißt hierher, wenn wir Versammlung haben? Ansonsten habe ich ja meine Klienten alle im Bischleben.
0: Ach, Sie haben die Klienten im Bischleben,
7: ja,
0: verstehe.
7: Ja, ja. Ja, das im Bischleben ist, eh die am Bus sind, sind sie schon mal kaputt, die Leute, die Älteren. Die können nicht mehr so laufen. Und ich fahre sie halt überall hin, wo sie hin müssen, wollen und können.
0: Ne? Haben Sie das Gefühl, dass die Ortsteile manchmal ein bisschen vergessen werden?
7: Auf alle Fälle. Auf alle Fälle. Denn ich meine, wer jetzt hier noch ein bisschen zu Fuß ist, der kann zu einer Straßenbahn laufen. Das geht im Bischleben nicht. Wir haben zwar eine Bushaltestelle, aber wie gesagt, die eine Dame, die am Bus wäre, die könnte gar nicht mehr. Der eine ist mal rausgefallen aus dem Bus und alles. Also die sind alle happy. Ich hatte mit einer Dame angefangen, bis es dann so viele geworden sind. Und da musste ich dann meinen Mann mit überreden, dass er mitmacht, denn ich schaff's nicht mehr. Wir haben jetzt 6 im Büschleben und 2 noch in Erfurt. Zu zweit, also mein Mann und ich.
0: Wenn ich jetzt richtig, 8 Leute haben Sie?
7: 6.
0: Also 4 plus 2 sind ja immer noch 6, ja? Ne? Hab ich noch. Und oh, da stelle ich mir erstmal eine hohe Verantwortung. Das ist doch viel Arbeit, oder?
7: Ja. Die Termine schon alleine zu organisieren und wenn mal was dazwischen kommt, zu verschieben. Und mein Mann, jetzt musste da, jetzt war das Auto kaputt und es hängt halt viel dran, aber mir macht es Spaß noch.
0: Erzählen Sie noch mal von den Klienten, also jetzt nicht ohne Namen zu nennen, wie alt sind die und was haben die für...
7: Die Älteste ist die wird 91, dann habe ich 2x 89, eine wird 90, er wird 89 und 85... Ja, 2x 85.
1: Sie sind?
8: Ich heiße Harald und bin seit Anfang an hier dabei, weil meine Frau und ich, wir hatten eine Idee weitergegeben, dass man hier so eine Einrichtung bräuchte, um ja, Leute zu unterstützen, die pflegebedürftig sind. Der Ausgangspunkt war gewesen, dass wir bei unseren eigenen Eltern kennengelernt haben, wie schwierig das ist, ne? Die wohnten ein paar hundert Kilometer von hier entfernt und so über die Entfernung war das halt gar nicht so einfach, das zu organisieren, was notwendig war, da hinreichend zu betreuen. Und wir hatten irgendwo mal mitbekommen, dass es in Deutschland Einrichtungen gibt dieser Art und hatten uns gefragt, das wäre doch in Erfurt eigentlich auch eine schöne Sache.
1: Ich gehe davon aus, jetzt vom Optischen her, dass Sie noch berufstätig sind?
8: Nee, ich bin im Ruhestand. Also wir haben ja genügend Bürgerhelfer und Bürgerhelferinnen hier dabei, die noch arbeiten gehen und die das auch nebenbei hier mit der Bürgerhilfe noch machen. In der Regel geht es darum, dass man in der Woche so ungefähr 2 Stunden bei einer Klientin, bei einem Klienten ist. Also wir sprechen von Klienten, also das sind die pflegebedürftigen Menschen, die in der Regel einen Pflegegrad auch haben, ne? Wo wir hingehen, in der Regel eben 2 Stunden in der Woche. Und da geht es dann um so Dinge wie jetzt im Haushalt helfen, also unterstützen oder einkaufen gehen oder begleiten zum Arzt oder ja, Thema Papierkrieg ist natürlich auch immer etwas, die Formulare als vielleicht beraten dabei sein, wenn das Formular ausgefüllt wird, ne? Solche Dinge. Auch mal ja einfach reden, spazieren gehen, denn viele Leute sitzen zu Hause und kommen einfach nicht aus der Wohnung raus. Und das ist natürlich dann ganz wichtig, dass man solche Menschen einfach mal begleitet, dass sie mal an Licht und Luft kommen, ne? Und auch mal was erleben noch und auch was von außen erzählt bekommen. Denn wir haben auch viele Klienten dabei, die keine Angehörigen haben oder die eben so weit weg wohnen, dass sie da im Grunde keine so Alltagsunterstützung haben können.
1: Ich nehme mal an, dass Sie vorher nicht im Gesundheitsbereich gearbeitet haben. Das ist ja für Sie jetzt auch Neuland. In welchem Bereich waren Sie vorher unterwegs? Das ist ja eine komplette Umstellung wahrscheinlich.
8: Ja, das stimmt. Ich komme aus dem Bereich Gartenbau und

0: hier sozusagen die Erstgespräche macht, dieses Matching zwischen Klient und Bürgerhelferin oder Bürgerhelfer, wer passt zusammen, darauf basiert das Ganze, ne? Und das habe davon vorher noch nie gehört. Ich war total baff, was es da alles für Möglichkeiten gibt. Und seit 5 Jahren sind wir nun dabei und das ist, glaube ich, ganz erfolgreich eingeführt.
1: Ja, das stimmt. Diese Menschen, die Wärme, was man hier bei ihnen merkt, so eine
2: Die Aura,
1: ja. Wirklich, die strahlen das aus und merkt, das ist hier irgendwie top, oder? Ich habe das gespürt.
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0: schneiden das so ein bisschen?
1: Ja, der Kollege ist dann mit der...
2: Und auch ohne Bild, das ist noch besser.
1: Ja, ja, müssen wir nicht. Also wir machen noch nichts. Nein, der schneidet es dann so wie eine Collage, vielleicht keine Ahnung. Ja. Sagen Sie mir trotzdem noch Ihren Namen.
3: Ich bin die Soßen.
1: Warum helfen Sie? Warum sind Sie Bürgerhelfer? Was motiviert Sie, das zu tun?
3: Ach, das ist ganz einfach. Ich möchte einfach was Gutes tun. Ich habe das Gefühl, ein Stück zurückzugeben. Und meine Mutter, die sitzt auch hier drüben, die macht das schon ein bisschen länger. Und das hat mich dann einfach dazu bewogen, mich auch einfach mal anzumelden und mal zu gucken, was da so passiert. Aber das ist der Hintergrund.

0: was Gutes zu tun.
1: Man kann immer schnell was spenden und was Gutes tun, aber das ist ja richtig Arbeit, was Sie da machen, oder?
0: Also Spenden ist das eine mit Geld. Wissen wir ja alle, Geld ersetzt nicht die Einsamkeit. Und deshalb ist das für mich irgendwie so ein anderer Weg, wirklich auch der älteren Generation was zurückzugeben. Weil ich glaube, Einsamkeit im Alter ist sehr hoch. Und ich betreue zwei Senioren, einen Mann und eine Frau. Und die sind beide, also er ist schon ganz lange alleine, der lebt auch alleine. Für den ist das Alleinsein auch nicht schlimm. Aber meine Seniorin, die hat zwar auch Kinder, aber die sind auch räumlich nicht so oft da. Und die ist wirklich alleine. Und die ist sehr, sehr dankbar, dass es mich gibt.
1: Ist Angst vor Einsamkeit ist für Sie ein Thema?
0: Für mich gar nicht, weil ich sehr gut auch mit mir alleine klarkomme. Ich bin in einer Beziehung, also ich habe einen Lebenspartner, ich habe zwei Kinder. Also von daher, ich bin nicht alleine, aber ich kann auch sehr gut mit mir alleine. Also wenn es darum geht, mal zwei Wochen alleine in Urlaub zu fahren, bin ich nicht abgeneigt.
1: Das schaffen Sie, okay.
0: Ja, also Angst vor Einsamkeit habe ich jetzt persönlich nicht, weil ich auch einen guten Freundeskreis habe. Aber man weiß halt auch nicht, was im Alter ist.
2: Mein Name ist Anne Göhler. Also zum einen bin ich im ehrenamtlichen Vorstand des Vereins Mitmenschen e.V. Und mein Mann und ich haben zusammen mit der Geschäftsführung von Mitmenschen e.V. dieses Projekt angeschoben. Und mittlerweile sind wir halt in der glücklichen Lage, dass wir uns eine Fachkraft, sprich eine Sozialpädagogin, Frau Eberhardt, leisten können, sage ich mal so. Was total wertvoll ist für das ganze Projekt. Das ist auch vorgeschrieben, dass eben eine Fachkraft tätig ist. Ich sage immer, wir sind vielleicht sowas wie so ein kleines Vermittlungsunternehmen, ja, Personal. Weil nur wenn die Ehrenamtlichen sich wohlfühlen mit ihren Klienten, hat das ja auf Dauer Bestand. Es müssen beide Seiten einfach Spaß dran haben.
3: Katja Eberhardt sitzt hier gegenüber, die Fachkraft hier. Hallo erstmal.
4: Schönen guten Tag.
3: Jetzt muss ich mal wirklich auch aus Neugier fragen, Fachkraft, heißt das, dass Sie Alltagsbegleiterin sind oder was heißt genau Fachkraft oder Pflegefachkraft, richtig?
4: Ich bin keine Pflegefachkraft, ich bin die sozialpädagogische Fachkraft und ich koordiniere den Unterstützungs- und Betreuungsdienst, also die Bürgerhilfe. Meine Aufgaben sind, die Senioren aufzunehmen, die gerne zu uns kommen möchten. Da findet dann immer ein erster Besuch in der Häuslichkeit statt. Wir gucken, was für eine Unterstützung gebraucht wird. Und die zweite Aufgabe ist, die Ehrenamtlichen aufzunehmen, Schulungen zu organisieren, mit durchzuführen und dann Senior und Ehrenamtlichen zusammenzubringen.
3: So ein bisschen kann man sich vorstellen wie bei einer Partnervermittlung, ne? Ist es ja so, oder? Würden Sie es auch so beschreiben?
4: Also uns ist es wichtig, dass das matcht. Also wir möchten gerne, dass Bürgerhelfer und Senior gut zusammenpassen. Wir haben mittlerweile schon Pärchen, die über 4 Jahre miteinander agieren und was schon weit über hinaus, was schon fast eine Freundschaft auch geworden ist. Genau. Sollte das mal nicht passen, kommt immer vor, dann guckt man auch, dass man jemand anderen einsetzen kann.
3: Wie stellt man überhaupt sowas fest? Also wenn Sie zuerst in der häuslichen Umgebung sind und erstmal diejenige kennenlernen, die zum Beispiel, nehmen wir jetzt mal eine ältere Frau, die vielleicht sagt, ich brauche jemand, mit dem ich spazieren gehen kann. So wird es ja laufen. Wie finden Sie dann jemand, da habe ich jemand im Kopf. Denken Sie dann gleich so, der würde da gut passen zu der Dame. Und dann gibt es so ein erstes Kennenlerngespräch.
4: Genau, ich kenne alle unsere Ehrenamtlichen. Und ich kenne die eigentlich auch alle schon sehr lange und ich habe dann immer wirklich schon im Kopf, der oder derjenige könnte passen. Ich weiß genau, was der Ehrenamtliche auch anbietet und dann probieren wir das gemeinsam. Also ich bin auch immer mit dabei beim ersten Kennenlernen. Also da kommt der Ehrenamtliche nicht alleine, wir kommen dann zu zweit und dann guckt man, ob das harmoniert.
1: Ist der redselig? Ja. Erhebt die Hände, ja. So. Was ist Ihr Name?
5: Frank Becher. Ich hatte damals angefangen und da hat man mich gefragt, ob ich sowas übernehmen wollte, privat noch jemanden zu unterstützen. Und da habe ich dann mit zwei Personen noch gemacht. Ich bin dann Rentner geworden. Also erwerbsmäßig. Ich habe zwar trotzdem meine Zeit voll.
1: Was haben Sie gemacht beruflich?
5: Instandhaltungsmechaniker.
1: Harter Job?
5: Ja. Wir haben da viel schweißen müssen und alles, was so Malzwerk, zum Beispiel, alles so, was man eingehört. Man hat die ganze Stäube und Silizien und Silikate und alles sowas. Und da habe ich ein bisschen Pech gehabt. Und deswegen habe trotzdem meine 47 Jahre voll. Und bin eben trotzdem bis hier Erwerbsminderungsrente noch. Und da habe ich gedacht, das kannst du auch nebenbei noch machen, soweit wie es geht. Und da habe ich dann angefangen.
1: Sie haben jetzt auch Klienten, um die Sie sich kümmern?
5: Ja, ich habe zwei Klienten gehabt. Die eine ist 80 geworden letztes Jahr. Und die andere, die ich jetzt noch habe, ist 90 geworden dieses Jahr. Und die habe ich eben motiviert, dass sie wieder mit rauskommen aus der Wohnung. Und ich habe den Rollator mit besorgt, eingestellt und all solche Sachen. Und jetzt geht sie mittlerweile auch mal bei solchen Wetter alleine raus.
1: So, jetzt habe ich mich zu Ihnen durchgekämpft. Sagen Sie mir Ihren Namen, bitte.
6: Rita Genzmer.
1: Warum sind Sie Bürgerhelferin?
6: Ja, es ist das soziale Umfeld. Ich meine, ich arbeite selber in der Altenpflege. Und man kriegt ja teilweise, ich meine, jetzt im Alltag oder im Berufsleben kaum noch ein Dankeschön.
1: Ist das so?
6: Ja, es ist auch von Angehörigen, also besser gesagt, Angehörige kommen ganz selten. Ich meine, jetzt nur wenn man wirklich sie anruft. Und also das, was mal vor 4, 5 oder 10 Jahren war, ich meine, jetzt es hat auch viel die Corona kaputt gemacht, eben, dass Kinder ja nicht mit reingekommen sind oder nicht durften ja erst ab 16 Jahre mit in die stationäre Pflegeheime reinkommen. Zu dem Zeitpunkt habe ich noch eben auch über eine Zeitarbeitsfirma gearbeitet. Und das andere ist im Großen und Ganzen eben halt, ich habe diese Selbsthilfe oder diesen Verein kennengelernt, eben halt über die Kovo-Zeitung. Ich hatte finanzielle Probleme. Ich hatte zu dem Zeitpunkt meinen alleinerziehenden Sohn, der Radsport gemacht hat. Und habe das in der Zeitung gelesen. Und aus diesem Grunde habe ich dann diese Arbeit begonnen. Also im August diesen Jahres wären es 5 Jahre. Also wir feiern ja auch dieses Jahr unser 5-jähriges.
1: Um wen kümmern Sie sich?
6: Ich kümmere mich momentan um eine 63-jährige Klientin und mache einen Einkauf für sie, da sie akut mit den Lymphen zu tun hat. Und das Gespräch ist ganz wichtig.
2: Katrin,
1: warum sind Sie Bürgerhelferin? Warum tun Sie das?
4: Weil ich durch meine Mutti schon, die ich auch gepflegt habe, mitgepflegt habe mit meinen Geschwistern, da schon irgendwo reingewachsen bin. Und ich möchte auch einfach auch wieder was zurückgeben. Ich bin selber in EU-Rente und als es mir vor Jahren wieder besser ging, sage ich mal, nicht wieder wirklich gut, aber besser, habe ich was gesucht, was ich tun kann einfach. Ne? Und dann hatte ich das im Oktober 2020 in der Zeitung gelesen, dass da Bürgerhelfer gesucht werden, dass die Bürgerhilfe gegründet werden soll. Und dann kam erstmal noch Corona dazwischen. Aber Dezember, Januar, dann 21 war ich dann im Prinzip die erste Bürgerhelferin.
1: Ach, Sie waren die erste?
4: Okay. Ja.
1: Letzte, die wir hier interviewen und die erste, die am Start war.
4: Genau so. Und da hatte ich damals meinen ersten älteren Mann bekommen, sage ich mal. Und da habe ich auch gemerkt, dass es auch ganz schön anstrengend werden kann. Also, dass man da auch seine eigenen Grenzen setzen muss, um sich nicht vereinnahmen zu lassen. Also nicht bei jeder Kleinigkeit anrufen und ich muss sofort kommen. Also ich habe ja auch noch ein Privatleben und ich bin nicht umsonst zu Hause. Aber dann ging das schon gut. Und dann habe ich immer mal wieder einen bekommen und die ersten waren wirklich Männer, und jetzt habe ich im Moment 2 Mädels, sage ich immer. Und wir verstehen uns richtig gut. Die habe ich jetzt auch beide schon über 4 Jahre. Die eine ist so ein bisschen meine Ersatzmutti geworden. Meine Mutti ist ja gestorben vor 4 Jahren. Und ist alles perfekt.
1: Also ich bedanke mich wirklich, wir bedanken uns sehr herzlich, dass Sie sich die Zeit genommen haben und doch sehr persönliche und emotionale Geschichten erzählt haben. Das ist toll.

Ich bin mal gerade kurz aus dem Studio rausgegangen. Es ist nämlich ganz schön viel Trubel hier bei Radio Frei im Moment. Hier auf der Freifläche, hier wird viel diskutiert. Es sind viele junge Menschen auch, die sich aber mit dem Älterwerden beschäftigen. Menschen, 20 Studierende insgesamt, die aus Bosnien-Herzegowina kommen und eben aus Erfurt sich hier austauschen. Und dazwischen sehe ich auch Christine Reklau von der Fachhochschule Erfurt, Professorin für Diversität und interkulturelle soziale Arbeit. Und sie holen wir gleich ins Studio und Carsten und ich werden dann mal fragen, was hier genau konkret passiert.

0: Hier das Studio Carsten ist gerade einer der wenigen ruhigen Orte bei Radio Frei, denn momentan ist richtig viel los, findet nämlich ein Austauschprojekt statt.
1: Ein Trubel hier, so viele junge Leute, Wahnsinn.
0: Ein Austauschprojekt zwischen Bosnien-Herzegowina und eben der Fachhochschule Erfurt. 20 Studierende sind mit beteiligt im Masterstudiengang der sozialen Arbeit, die eben in Bosnien-Herzegowina auf der einen Seite studieren und eben hier in Erfurt auf der anderen Seite. Und die besuchen sich gegenseitig und forschen eben zum Thema Inklusion als europäische Herausforderung in Erfurt und Sarajevo.
1: Da geht es ums Älterwerden und die Frage, wieso beschäftigen sich jüngere Menschen mit dem Altwerden? Das fragen wir Frau Professor Dr. Christine Reglau. Sie ist Professorin für Diversität und interkulturelle soziale Arbeit.
0: Hallo, erstmal schön, dass Sie hier sind.
2: Ja, hallo auch meinerseits und vielen Dank für die Einladung.
1: Haben Sie sich schon Gedanken über das Älterwerden gemacht?
2: Ja, man wird ja automatisch älter. Ich habe vor kurzem einen Fragebogen bekommen vom Alterssurvey, vom Deutschen Alterssurvey. Also ich bin jetzt in der Altersgruppe drin, wo man diese Fragen bekommt. Von daher bin ich zwangsläufig, muss ich mir diese Fragen stellen, wie alle, denke ich, in der Gesellschaft.
0: Vielleicht nochmal kurz vorweggeschickt, Inklusion meint ja im weitesten Sinne die Einbeziehung von Menschen. In dem Fall wollen wir über die Einbeziehung von älteren Menschen reden. Habe ich Inklusion, das war jetzt ein bisschen salopp, oder wie würden Sie es definieren?
2: Also Inklusion, die Frage, wie können wir eigentlich in der Gesellschaft zusammen leben und wie können wir in unserer Vielfalt und mit unseren unterschiedlichen Merkmalen als Personen, es sind ja auch nicht alle alten Menschen gleich, sondern auch dort sind die total unterschiedlich und sehr, sehr heterogen und haben ganz unterschiedliche Leben bisher gehabt und unterschiedliche Wertvorstellungen und so weiter. Und die Frage, wie können wir gut zusammenleben? Also wie ein gutes Leben eigentlich für alle, und das soll natürlich auch im Alter so sein.
1: Wieso beschäftigen Sie jetzt junge Leute aus Sarajevo und aus Erfurt mit dem Thema? Waren die da erstmal abgelöscht? Jetzt sollen wir uns mit dem Altwerden beschäftigen, ne?
2: Auch warum das genau diese 20 Personen machen, kann ich gar nicht so genau sagen. Ich glaube, da zieht es tatsächlich auch zu sagen, wir machen ein Kooperationsprojekt mit der Uni in Sarajevo. Für mich als Professorin, die das zusammen geplant hat mit der Kollegin Sanela Basic, war so die Frage, dass wir beide in Gesellschaften leben, in Bosnien-Herzegowina und auch in Deutschland, die altern. Also wenn man sich nur die Statistiken anschaut, wir werden immer älter, auch insbesondere hier in Thüringen. Wir werden immer älter, es werden mehr Ältere, es kommen wenig junge Leute nach. Und ich glaube, man muss sich damit auseinandersetzen, was bedeutet eigentlich Alter, was bedeutet Altern als solches und auch als junger Mensch zu sehen, was ist unser Beitrag vielleicht auch für die ältere Generation.
0: Kann man auch sagen, dass man ein bisschen was über eine Gesellschaft erfährt, wenn man eben erfährt, wie sie mit älteren Menschen umgeht?
2: Ja, würde ich sagen. Also wir sind ja doch auch so eine Leistungsgesellschaft in Deutschland, ne? Wo sehr viel über Leistung geht, über Berufe geht. Wenn man auf irgendeine Party geht, ist meist das Erste, und was machst du beruflich? Also wir definieren uns sehr stark über die Arbeitszeit. Und das ist eben nicht der Fall, wenn ich älter bin. Ich bin nicht mehr produktiv in diesem klassischen Sinne, was wir als produktiv häufig sehen gesellschaftlich. Und ich glaube, da ist es schon ganz wichtig, was machen wir denn dort mit Menschen? Oder welchen Wert geben wir Menschen? Welchen Respekt haben wir für ältere Menschen? Was eben nichts mit so einem klassischen Leistungsbegriff zu tun hat tatsächlich.
1: Sie haben gesagt, die Menschen definieren sich über Arbeit, über Tätigkeit. Ich bin Lehrerin, ich bin Professorin, ich bin Schlosser und so weiter. Und wenn das dann wegfällt, dann kommt oftmals ein Loch. Oftmals bei Männern haben wir festgestellt, aber auch bei anderen. Das heißt, es ist so ein tiefes Loch. Es gibt kein Ritual für diesen Übergang. Erleben Sie das auch?
2: Also das ich persönlich noch nicht. Was wir wissen aus Studien tatsächlich, ist die Frage auch, wie habe ich vorher gelebt? Also wenn ich vorher beispielsweise von Armut betroffen war, ist es auch im Alter sehr viel schwieriger teilzuhaben. Ne? Ich habe weniger finanzielle Mittel, ich hatte vielleicht schon immer weniger finanzielle Mittel, habe kleinere Netzwerke. Wir wissen auch, dass es für Männer in der Regel schwieriger ist als für Frauen. Frauen haben eher soziale Netzwerke, sind auch eher familiär unterwegs, wo so ein Punkt ist. Wir wissen aber auch, dass es mit dem Bildungsstand zu tun hat. Also umso mehr Bildung ich habe, vielleicht auch beruflich schon mehr Netzwerke habe, ist es auch für mich im Alter einfacher, das aufrecht zu erhalten und diese Netzwerke ja hinüber zu retten sozusagen in die Zeit des Ruhestands.
0: Dann könnte man ja auch sagen, also ich höre erstmal raus, so ein bisschen Vorbereitung schon vorher, also einmal soziale Netzwerke haben, finanziell vielleicht auch ein bisschen schon was angespart zu haben, aber nehmen wir mal als soziales Netzwerk auch die Familie, das ist ja ein ganz wichtiger Punkt im Alter, was für eine Familie habe ich? Habe ich eine kleinere Familie? Habe ich eine Großfamilie? Habe ich eine Familie, die sich kümmert? Habe ich eine Familie, die sich vor Ort ist? Also zentraler Punkt, die Familie.
2: Genau, vielleicht auch die Frage, habe ich überhaupt Familie? Ne? Also wenn man sich die Geburtenzahlen anschaut, dass eben jetzt per Frau, ich glaube bei 1,3 sind wir jetzt mittlerweile gelandet, das ist sehr, sehr wenig. Und wenn ich natürlich ein Kind habe oder zwei Kinder oder vielleicht auch gar keine Kinder, ist auch die Frage, gibt es dort überhaupt Personen? Und dann noch gekoppelt mit der Mobilität, auch ein Thema, was wir ja auch hier in Thüringen stärker haben, wenn Leute vielleicht auch einfach gegangen sind, ne? Vielleicht schon nach der Wende gegangen sind in den 90er Jahren, um in Hessen zu arbeiten, um in Bayern, Baden-Württemberg zu arbeiten, vielleicht auch nie wieder zurückgekommen sind, dann habe ich vielleicht eigene Kinder, die auch schon erwachsen sind, die aber nur ab und zu am Wochenende hier sind, und das ist eben auch nicht die klassische Unterstützung, die ich brauche, wenn ich selber nicht mehr mobil bin.
0: Also kann man schon sagen, das könnten Sie auch ein bisschen mitnehmen, was Sie jetzt hier schon alles rausbekommen haben oder rausbekommen wollen bei diesem Austauschprojekt.
2: Genau, und das ist für uns ganz wichtig, dass wir sozusagen nicht nur auf die Studien schauen, sondern wirklich mit Leuten ins Gespräch gehen. Einmal die Betroffenen selbst, also mit Personen sprechen, die ein höheres Alter tatsächlich haben. Und das kann einmal in Pflegeeinrichtungen sein oder im ambulant betreuten Wohnen oder auch aus dem Seniorenbeirat beispielsweise Menschen, die selbst noch auch aktiv sind und gut eingebunden sind. Und wir wollen aber auch mit Personen, mit Fachkräften sprechen aus der sozialen Arbeit, um genau auch hier zu schauen, was sind eigentlich die Herausforderungen, die wir gegenwärtig haben und was für Lösungsangebote gibt es vielleicht auch von der sozialen Arbeit.
1: Sie haben Betroffene gesagt, wir sind alle von Alter betroffen. Die Unterschiede zwischen Sarajevo, also Bosnien-Herzegowina und Deutschland, kristallisieren sich das jetzt schon raus? Können Sie da schon was sagen? Ich meine, also am Anfang des Projektes, warum gerade diese Sichtweisen, können die auch helfen?
2: Also was ähnlich ist sozusagen, dass es eine stark alternde Gesellschaft ist, dass wenig junge Menschen nachkommen. Was in Bosnien nochmal anders ist, dass eben dort auch viele Menschen einfach wegziehen. Die wirtschaftliche Situation ist sehr viel schwieriger in Bosnien-Herzegowina. Zum Teil auch politische Spannungen, die auch jetzt über 30 Jahre nach dem Krieg auch nicht völlig weg sind, sodass viele junge Menschen auch einfach ihr Glück versuchen, im Ausland zu machen. Auch eine Rolle, wo wir Deutschland ein bisschen mit drin hängen. Wir holen viele Pflegekräfte aus Bosnien-Herzegowina. Die sind gut ausgebildet, wir geben ihnen gute Angebote, hier in Deutschland zu arbeiten und die fehlen aber natürlich dann vor Ort auch. Und das ist nochmal ein Unterschied, dass die Familien eben oft über große Distanzen haben, die sie irgendwie überbrücken müssen.
0: Das sind ja schon ganz viele Erkenntnisse. Im Grunde fällt da die nächste Frage weg, aber ich kann mir vorstellen, ich kriege es ja hier so mit, hier wird ja viel diskutiert, geredet. Nehmen Sie aus solchen Projekten, also konkret auch auf das Thema, selber noch neue Erkenntnisse mit oder werden einfach nur die Erkenntnisse, die wir gerade besprochen haben, bestätigt?
2: Also ich nehme dort immer noch was Neues mit und häufig auch über die eigene Situation. Also ich finde, im Gespräch mit anderen aus anderen Ländern reflektiert man ja oft das eigene noch mal viel mehr. Menschen aus dem Ausland stellen auch ganz andere Fragen. Wieso ist das bei euch eigentlich so? Wie macht ihr das? Wie funktioniert das mit der Pflegeversicherung, mit der Krankenkasse, mit was auch immer? Und ich finde auch spannend, diese Fragen, die uns gestellt werden und dann selber zu überlegen, ja, wieso machen wir das eigentlich so? Was passiert dort eigentlich so? Wir hatten gestern ganz interessante Gespräche, wo es um Respekt Älteren gegenüber ging. Also wie viel Macht hat jemand Älteres auch in der Familie beispielsweise? Wie sehr hören wir auf ältere Personen? Und das finde ich auch sehr spannend zu reflektieren. Wie ist das auch bei mir persönlich vielleicht? Also wie geht man dort mit der Generation um, die 60, 70, 80 plus ist tatsächlich?
1: Ich höre bei Familienfesten oftmals von älteren Leuten, die über 80 sind, auf uns hört doch keiner mehr, uns will doch gar keiner mehr hören, wir werden doch gar nicht mehr ernst genommen. Also auch dieses subjektive Gefühl, ich werde wenig gehört, ich werde nicht ernst genommen und ich bin halt irgendwie alt. Und alt bedeutet nicht mehr auf dem Stand, die Erfahrungen zählen nicht und so weiter. Es ist auch eigentlich bitter, oder?
2: Das ist bitter und ich glaube zum Teil auch, dass unsere Digitalisierung da so ein Stück weit zu beigetragen hat. Also so als ein Beispiel, als ich noch jung war und ich wollte, weiß ich, das erste Mal Marmelade einkochen, habe ich Oma angerufen und gesagt, was muss ich eigentlich machen? Marmelade. Genau, also Erdbeermarmelade, wie auch immer, bald ist wieder Erdbeerzeit, es geht gerade los. Wenn meine Tochter das machen will, sie ruft nicht ihre Oma an, sie fragt ChatGPT, was soll ich machen? Und fängt dann an in der Küche. Und allein das sozusagen, dass dieses Wissen, was die Älteren ja haben, auch dieses Erfahrungswissen, das wird nicht mehr abgerufen von den jungen Leuten, weil die haben ihr Smartphone in der Hand und kommen nicht auf die Idee, Oma anzurufen.
1: So. Wie kriegen wir es hin? Also zum einen den Älteren was abzugewinnen auf der einen Seite und dass die andere Frage noch mit dem Ritual, das ist uns so aufgefallen, dass das eben fehlt, dieses Ritual zum Älterwerden. Ich falle aus dem Job raus und falle jetzt in dieses Loch. Kann man da was machen?
2: Das waren jetzt zwei große Fragen nacheinander. Vielleicht nochmal zur ersten Frage. Wie kriegen wir das hin? Ich glaube, wir müssen uns Zeit suchen, auch wieder für Gespräche, um das auch wirklich ins Gespräch zu gehen und auch zu sehen, also wir kennen ja natürlich unsere Oma das ganze Leben, und aber auch zu sehen, wenn wir selber erwachsen werden, wie können wir nochmal anders ins Gespräch gehen? Und ich erlebe es oft, wenn Leute versterben, dass man sagt, oh, hätte ich diese und jene Frage nochmal gestellt, hätte ich doch mal darüber gesprochen, warum war das eigentlich so? Warum sind die von Stadt X zu Stadt Y gezogen? Wo kamen die eigentlich her? Was sind eigentlich wirklich meine Wurzeln? Vielleicht auch zwei, drei Generationen davor. Und ich glaube, da nehmen wir uns oft nicht die Zeit, diese Fragen zu stellen, oder wir trauen uns vielleicht auch nicht. Ja? Also man weiß ja manchmal auch, was sind so vielleicht Familiengeheimnisse, so Tabus, wo man nicht rangeht. Und da würde ich auch plädieren, einfach mal nachzuhaken und nicht zu warten, bis es zu spät ist, sondern wirklich zu schauen, was ist da eigentlich? Und die Frage mit den Ritualen, ich glaube, das wäre schon ganz wichtig, das zu machen. Manchmal fehlt es auch, weil uns ja klassische Rituale vielleicht auch einfach fehlen. Also ob das jetzt christlich ist, Taufen, Hochzeiten, Firmungen und so weiter, die weniger werden. Es macht aber auch nicht mehr jeder die Jugendweihe. Also wo kommt man hin? Und im Alter hatten wir diese Rituale eigentlich noch nie. Also wie komme ich von der Arbeitstätigkeit wirklich in die Zeit des Ruhestands, der Pension, wüsste ich nicht, dass es wirklich so eine Rituale mal gegeben hätte. Aber vielleicht wäre das ein guter Punkt, das mal irgendwie anzufangen.
1: Ich kenne ein Ritual, das nennt sich Hörschatz. Da nehmen dann Leute die Geschichten auf. Also die Enkel finden es vielleicht noch gar nicht mal so interessant und so cool. Die würden es aber in ein paar Jahren, wenn Oma, Opa tot sind, dann doch die Geschichten hören, die eigenen Kinder auch. Also wie sie es gesagt haben, hätte ich doch mal das noch gefragt. Man bereut nicht das, was man gemacht hat, sondern das, was man nicht gemacht hat. Und da Ritual zu finden mit so einem Hörschatz, ein Aufnahmegerät, einfach das Handy hinlegen, sagen, wir machen das, lass uns mal reden, lass uns das mal aufnehmen und vielleicht auch mit einer Hilfe von außen. Also vielleicht müssen wir ja sogar neue Rituale erfinden, also eine Radiosendung zum Beispiel.
0: Du hast schön die Brücke geschlagen, weil das wollte ich nochmal am Ende auch nochmal nachfragen, weil dieses Projekt gibt es ja hier nicht umsonst, dieses Austauschprojekt, ihr seid ja mit Aufnahmegeräten unterwegs, die Studierenden aus Bosnien-Herzegowina und eben von der Fachhochschule Erfurt und vielleicht mal so ein Ausblick, wir können schon mal sagen, es wird dann ausgestrahlt werden hierzulande und wird es dann auch in Bosnien-Herzegowina, gibt es dann auch so ein Pendant?
2: Genau, wir werden Ende Mai in Sarajevo sein, dort werden die gleichen Interviews stattfinden. Also wir werden auch versuchen, sowas Ähnliches wie einen Seniorenbeirat zu besuchen. Wir werden auch in eine Pflegeeinrichtung gehen oder zu schauen, gibt es ambulantes Wohnen, wie es das hier gibt. Und dann werden die Vergleiche eigentlich gezogen werden. Die Interviews werden jeweils in den Landessprachen gehalten, also hier in Deutsch, in Bosnien, in Bosnisch und werden dann aber übersetzt, damit es eben in beiden Ländern auch ausgestrahlt werden kann und verstanden werden kann und wirklich die lokale Bevölkerung vor Ort versteht, um was es geht. Die Arbeitssprache ist ja Englisch, weil das ist, was auch alle können. Aber natürlich für das Radio ist es viel spannender, wenn es in den lokalen Landessprachen noch ausgestrahlt wird.
0: Sagt Professor Dr. Christine Reklau von der Erfurter Fachhochschule, Professorin für Diversität und interkulturelle soziale Arbeit. Sie ist Teil dieses Projekts, was gerade hier bei Radio Frei im Moment noch in Erfurt stattfindet, Ende Mai dann in Sarajevo. Vielen Dank, dass Sie hier waren und den ganz, ganz kurzen Weg von der Freifläche hier ins Studio gefunden haben.
2: Ja, ich danke Ihnen.

0: Wie geht's nun weiter? Das war die dritte Sendung und natürlich gibt es eine weitere Sendung. Wir wissen gar nicht, wo wir dann anfangen und aufhören. Und das liegt ja auf der Straße. Andererseits gibt es auch Dinge, die man einfach nicht weiß. Und wir sind ja ins Berolina gekommen, auch durch eine Anregung, eine tolle Anregung. Und wenn ihr selbst noch Themen habt, sagt Orte, vor allen Dingen Menschen, interessante Menschen, die ihr interessant findet, sagt uns bitte, wir gehen dahin.
1: Und ihr könnt gerne uns dann eben schreiben, redaktion@radio-frei.de. Wir sind immer auf der Suche nach Themen. Wir haben zum Beispiel überlegt, das Thema Ritual noch ein bisschen zu vertiefen, aber auch das Thema Trauerarbeit. Wir haben es ja gehört bei den Menschen in der Bürgerhilfe, dass sie auch Schulungen zum Thema Trauerarbeit haben. Wie gehe ich damit um, wenn jemand seinen Angehörigen verloren hat und, und. Aber es gibt so viele andere Themen, deswegen her damit mit den Themen.
0: Und wenn es euch zu emotional war oder zu pathetisch, sagt es uns bitte auch, dann machen wir die nächste Sendung richtig lustig.
1: Jetzt muss ich schon das erste Mal wieder lachen.
0: Das ist, gut,
1: das ist ja gut, dass wir mit einem Lachen rausgehen.
0: Wir haben unheimlich viel gelacht da draußen in Berolina, weil man merkt, das sind lebensfrohe Leute, die sind cool, angenehm. Es war eine Herzenswärme. Ich bin schon wieder pathetisch, tut mir leid. Sorry, macht's gut, tschüss.
1: Ciao.

0: Opium von Sophie Reuer und damit herzlich willkommen zu einer neuen Ausgabe Muckefuck, der Sendung mit musikalischen Neuvorstellungen hier bei Radio Frei. Und am Mikrofon sind heute Susan
1: und Lynn. Hallo.
0: Hallo. Und ja, Sophie Reuer ist eine österreichisch-iranische Künstlerin, die jetzt im Herbst ihr neues Album veröffentlicht wird. Das wird ihr viertes Album sein und Before and After heißen. Und sie hat Geige am Konservatorium in Wien studiert und dann eine Karriere in den USA gemacht. Sie hat den Boilerroom damit aufgebaut und beim Label Stones Throw gearbeitet, wo sie jetzt auch ihre Alben released. Und ja, es wird das vierte Album sein. Alle ihre Alben sind sehr hörenswert und sie wird dann auch auf Tour gehen. Und sie kommt sogar für einen Termin nach Erfurt, nämlich am 29. August spielt sie beim Cocolores Festival. Und das ist eigentlich auch schon ein ganz gutes Thema für die Sendung, denn wir haben heute ziemlich viele Live-Daten für den Herbst schon mal mitgebracht.
1: Ja, die vergesse ich gerne und deswegen hast du es mir hier extra fett angemarkert, aber so weit sind wir noch nicht. Aber weiter geht es mit Mirror Glaze und die stammen aus Hamburg und die haben in ihrem Promotext den Wikipedia-Auszug: Die Hündin Laika war eines der ersten Lebewesen, das gezielt von Menschenhand in die Umlaufbahn der Erde befördert wurde. Benannt wurde die Mission Sputnik 2. Schon von vornherein war ihre Rückkehr nicht vorgesehen. Laika starb bereits eine Stunde nach dem Start der Rakete, vermutlich an Überhitzung und Stress. Dennoch gilt diese Mission als Erfolg. Ja, und Born as a Dog, Died as a Gentleman, so heißt das kommende Album. Am 25. September wird es erscheinen. Und es ist das zweite Studioalbum der Hamburger Band Mirror Glaze und in schnellen 26 Minuten 12, verpackt in 10 rasante, gefährliche Songs, verabschieden sich die vier MusikerInnen endgültig von ihrem alten Credo Garage Surfers vom Hippie Beach. Ja, und aufgenommen wurde in Russland, einem kleinen ostfriesischen Trabanten, und diese Kulisse lieferte quasi die perfekte Kulisse für energiegeladenen, unbändigen Sound mit Rückkehr ungewiss. Ja, Mirror Glaze mit der Single Pine Trees und dazu noch ein paar Tourdaten. Und zwar spielen sie unter anderem, die beginnt am 25.09. in Hamburg und unter anderem am 1.10. spielen sie in Berlin im Trickster. Und hier kommt jetzt auch endlich Mirror Glaze.

Adored von Baby Smith und der Song stammt von dem Debütalbum Lately Love Is Dead, das Anfang Juli erschienen ist. Und Baby Smith sind das Duo bestehend aus Saxon Gable und Ray Sonder. Beide stammen aus Australien, haben sich aber in Berlin kennengelernt und machen seit 2022 zusammen Musik. Sie haben bereits zwei EPs veröffentlicht und jetzt erscheint eben das Debütalbum. Und damit gehen sie dann auch im Herbst auf Tour und sie spielen am 22. Oktober in Leipzig im Noch besser Leben und dann am 23. Oktober in Erfurt in der Franz Mehl Hose. Und wir hören noch einen weiteren Song aus dem Debütalbum Lately Love Is Dead von Baby Smith, nämlich Take It or Leave It.

0: Ja, nach The Table, Baby, You're a Winner, Doc und nun mit Blue Oblivion bereits die vierte Single erschienen von Grandma's House neuem Album. Und zwar ist die Single am 21. Juli erschienen und damit genau einen Monat vor Veröffentlichung vom Debütalbum Baby, You're a Winner. Und die Band aus Bristol befindet sich eigentlich auch gerade schon auf DACH-Tour und die führt sie unter anderem dann auch nochmal am 18. Oktober nach Berlin in die neue Zukunft.
1: Und eine neue Single gibt es auch von Team Trash und das ist ja eine kleine Sensation, denn das letzte Album der Band erschien 1996, also vor 30 Jahren und jetzt eben kündigen sie mit einer neuen Single ein neues Album an und das wird das dritte Album der Band sein. Die Band zählt zu den Ikonen des Queercores der 90er Jahre und mit dem neuen Album und der neuen Single wollen sie vor allem Hoffnung und Kraft für alle jungen Queers geben. Und das ist ja angesichts der aktuellen Zeit mit Anschlägen rechter Gewalt und der gesellschaftlichen Kälte gegenüber der queeren Community wichtiger denn je. Und mit dem neuen Album geht die Band dann auch auf Tour und kommt zum Beispiel am 22. September nach Berlin, spielt aber auch noch Termine in Bremen, Köln und Hamburg. Und hier sind Team Trash mit ihrer neuen Single One Song.

Panda Bear und Sonic Boom. Und das aktuelle Album ist am 10. Juli bei Domino erschienen, heißt A Question of When. Und als ihr bezauberndes und mitreißendes zweites gemeinsames Album knüpft es quasi spielerisch an das bereits triumphale Debütalbum Reset aus dem Jahr 22. Und es baut wieder Hafenloops, Steel-Drum-Sequenzen, Pedal-Steel-Etappen und sogar Elemente einer Mariachi-Band aus Mexiko-Stadt auf. Und ja, es erinnert an krassen 60s-Stuff und was man vielleicht nicht vermutet, ich jedenfalls habe es nicht vermutet, aber vielleicht mehr denn je treten Sonic Boom und Panda Bear durch die 10 Songs als zwei Menschen hervor, die eine klare Meinung zu diesen Zeiten haben und in denen das Schicksal der Welt am Herzen liegt. Und diese Stücke setzen sich mit Online-Erschöpfung und allgegenwärtiger Depression, mit politischer Schikane und ökologischer Nachhaltigkeit auseinander, während sie gleichzeitig dafür plädieren, die Kraft des Glücks zu respektieren und einander Gnade zu gewähren, in einer Zeit, in der nur sehr wenige von uns tatsächlich wissen, was zum Teufel gerade passiert. Ja, Panda Bear und Sonic Boom. Und aus dem Album A Question of When haben wir noch einen weiteren Song rausgesucht. Und zwar lief eben Revive Him und jetzt kommt The Graveyard.

0: A Rough In-Betweener von Jewels und damit kündigt die Musikerin aus Köln ihre neue EP an. Nevertheless wird die heißen und Anfang September erscheinen. Und Jewels ist seit 2016 aktiv, wechselte mehrfach das Genre und veröffentlichte dann 2023 ihr Debütalbum. Und im Oktober wird sie dann auch auf Tour gehen als Support von Tempest.
1: Und weiter mit Alice Barlow, die hat eine brandneue Single rausgebracht, Behind heißt sie, und über schwindelerregende Gitarrenklänge zieht Alice Stimme den Zuhörer in ihren Bann, und sie übernahm auch einen Großteil der Produktion für Behind, wobei Dilip Harris, bekannt von Arbeiten mit Mika Levy, Sons of Kemet oder auch King Krule, als Co-Produzent mitwirkte, und neben ihrer Solokarriere ist Barlow auch Mitglied von Woom und produzierte deren 2025er erschienene EP Slow to You. Zuletzt war Barlow Support Act von erfolgreichen Australien-Tournee von Hannah Stetten und Kate Le Bon, und Anfang des Sommers veröffentlichte Domino eine neu aufgenommene Version von Alice Barlows Song In a Vice. Aber wir hören jetzt Behind.

Still Nothing von The Telescopes und dem neuen Album Static Charge. Ja, und die Telescopes gibt es schon seit 1988 und Static Charge ist das 19. Studioalbum der Noise und Psychedelic Band aus Großbritannien, obwohl hier auch die Frage ist, ob so Genres, die Band sich überhaupt in Genres einordnen lassen kann, weil sie ist bekannt für ihre ständig wechselnden Besetzungen. Ein Album kann von einer bis hin zu 20 Personen entstanden sein und auch für ihre Live-Konzerte sind sie sehr bekannt, dass diese auch sehr grenzend überschreitend und die Band sehr interessiert daran ist, neue Territorien zu erkunden. Und auf diesem Album vertreten sind vier Mitglieder der Band, der Gründer und Protagonist Stephen Lawrie, Daryl Carter, Robert Prest und John Lynch. Und ja, wir hören aus dem Album von The Telescopes noch einen weiteren Song. Hier sind, das Album heißt Static Charge und wir hören daraus noch den zweiten Song I Dream of Fever.

0: Proto-Matter, die herausragenden Propheten des gesellschaftlichen Niedergangs, kündigen ihr neues Album Hotel Usona an, das am 25. September auf Domino Records erscheinen wird. Und dazu veröffentlichten sie die erste Single Sounds We Cannot Hear mit dazugehörigem Video. Hotel Usona wurde mit dem legendären Produzenten Dave Friedman, bekannt von Zusammenarbeiten mit Sleater-Kinney oder MGMT oder auch Flaming Lips, und zwar in dessen Tarbox Road Studios im Westen von New York aufgenommen und ist ein Werk, in dem sich die Post-Punk-Band aus Detroit mit den Schrecken und unserer heutigen Zeit auseinandersetzt. Es ist keine leichte Kost, aber sie ist unverzichtbar.
1: Und das sind jetzt die Worte zum Ende der Sendung. Wir sind nämlich fast am Ende angelangt. Ihr könnt dann nach der Sendung nochmal die Playliste einsehen auf radio-frei.de. Und wir haben auch noch von Proto-Mater die Tourdaten im Februar dann, aber allerdings erst kommen dann bestimmt auch nochmal, wenn das Album erscheint. Die Termine gibt es dann in Hamburg, Berlin und
0: Planung.
1: In Leipzig, auch im UT Connewitz, bestimmt sehr sehenswert im Februar nächsten Jahres. Und am Montag kommt die Wiederholung unserer Sendung. Da könnt ihr die Sendung nochmal hören, die Playliste nochmal einsehen und auch die Sendung nochmal nachhören auf radio-frei.de. Und wir verabschieden uns mit einem letzten Song, nämlich Love AM aus Österreich mit ihrer neuen Single I Am Tired. Tschüss.
0: Tschüss.

Einen schönen guten Abend zum Late Checkout auf Radio Frei. Heute mit einer Premiere, aufgenommen nicht im Studio A hier in der Gotthardstraße in Erfurt, sondern in meinem Office, wo auch meine Plattenspieler stehen. Corona sei Dank. Für mich ist das ein kleiner Luxus, denn wenn ich den Weg ins Studio antrete, habe ich nie so viele Platten dabei. Und hier kann ich für euch aus der vollen Auswahl schöpfen. Naja, fast. Ein paar sind outgesourced, eingelagert, aber das Angebot ist groß und deswegen gibt es viel Musik und wenig Worte. Mein Name ist Wolfram Both. Ich wünsche euch viel Spaß beim Zuhören.

Ihr hört den Late Checkout auf Radio Frei. Heute die Lockdown Edition. Nach fast 13 Jahren Sendung stehe ich zum ersten Mal bei mir zu Hause an den Plattenspielern.

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